0: Russland auf das Stadtzentrum von Kiew einen Vergeltungsangriff mit Raketen starten. Und wörtlich, wir warnen die Zivilbevölkerung von Kiew und die Mitarbeiter ausländischer diplomatischer Vertretungen, sie sollten die Stadt rechtzeitig verlassen.
1: Verteidigungsminister Pistorius hat sich besorgt geäußert über die Ankündigung von US-Präsident Trump, auf die Stationierung von Tomahawk-Marschflugkörpern in Deutschland zu verzichten. Der SPD-Politiker sagte im ZDF, für Europa wäre das nachteilig. Die Europäer müssten jetzt schneller eigene Waffen mit großer Reichweite entwickeln. In der Nähe des Weißen Hauses in Washington sind Schüsse gefallen. Dort hatten laut Secret Service Einsatzkräfte einen bewaffneten Mann verfolgt. Dieser habe das Feuer eröffnet und einen unbeteiligten Jugendlichen getroffen. Die Beamten schossen zurück und trafen den Bewaffneten. Die beiden Verletzten wurden ins Krankenhaus gebracht. Die Hintergründe sind unklar. Das Weiße Haus selbst war nicht direkt betroffen, wurde aber vorübergehend abgeriegelt. Das internationale Trickfilmfestival beginnt heute in Stuttgart. Es zählt zu den wichtigsten Festivals für Animationsfilme weltweit. Bis Sonntag werden Zehntausende Besucher erwartet. Rund 500 Kurz- und Langfilme sind im Programm zu sehen. Sophia Volkert mit den Einzelheiten.
2: Die Bandbreite der gezeigten Filme ist groß. Von experimentellen Kurzfilmen bis hin zu großen internationalen Produktionen und innovativen Games. Thematisch spiegelt sich nach Angaben der Festivalleitung die Weltlage in den Filmen. Häufig wurden dystopische Ansätze gewählt. Die Gewinner des Grand Prix qualifizieren sich automatisch für den Oscar, also die Longlist der Academy Awards in Los Angeles. Es werden verschiedene Auszeichnungen von internationalen Jurys sowie einer Kinderjury vergeben, darunter die Preise für den besten Animationsfilm.
1: Das Wetter für Deutschland. In der Nacht vor allem im Norden gebietsweise Regen, nach Süden hin länger trocken und teils aufgelockert, nur vereinzelt Regen. Die Tiefstwerte 13 bis 3 Grad. Tagsüber von Nord- und Ostfriesland bis zur Lübecker Bucht sowie im Südosten Bayerns am häufigsten Sonne, sonst ab und zu Regen, später örtlich Gewitter mit stärkeren Schauern, dazu maximal 12 bis 27 Grad. Die Zeit 2.03 Uhr.
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4: Die A70 Bamberg Richtung Bayreuth ist zwischen Roßdorf am Berg und Stadelhofen nach einem Unfall gesperrt. Die A8 München Richtung Salzburg ist zwischen Traunstein-Siegsdorf Ost und Bad Reichenhall wegen Bauarbeiten bis ca. 6 Uhr gesperrt. Die Umleitung führt über die U, Ein- und Nuinzig. Die A3 und Nuinzig Weiden. Richtung Regensburg ist zwischen Kreuz Oberpfälzer Wald und Pfreimd nach einem LKW-Unfall gesperrt.
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1: Kiddo und Osmund. Show me love. Bye.

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2: Wir schreiben das Jahr 2017. Der Franke Benedikt Köstler ist damals gerade mal 17 Jahre alt. Und plötzlich kennt ihn ganz Deutschland durch seinen gigantischen Auftritt bei The Voice of Germany.

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1: Mit seiner tiefen, mächtigen Stimme und Mark Forster als Coach sang sich Benedikt bis ins Finale. Auch wenn er nicht gewonnen hat, war schnell klar, vor diesem jungen Talent liegt eine spannende Zukunft. Ein Talent, das seine Eltern schon früh erkannten. Als Kind bekam Benedikt eine E-Gitarre geschenkt, mit der er bei Familienfesten seine ersten Gigs spielte. Auch singen machte ihm einen Mordsspaß.
2: Da gab es in der Nähe von unserem Haus so einen großen Baum und da konnte man relativ gut draufklettern. Da habe ich immer zwei Stöcke genommen und habe auf dem Baum rumgetrommelt und gesungen. Und immer wenn irgendwelche Leute vorbeigekommen sind, habe ich die gefragt, kann ich dir was vorsingen? Und dann habe ich ein bisschen was vorgesungen. Also es war irgendwie schon immer Begleiter in meinem Leben, die Musik.
1: Doch Popstar wollte er damals noch nicht werden. Der jugendliche Benedikt hatte eine andere Leidenschaft.
2: Ich war tatsächlich in Nürnberg in einer Eliteschule des Fußballs, in der Bertolt-Brecht-Schule. Genau, ich habe tatsächlich damals bei Wendelstein gespielt. Das ist vielleicht nicht so bekannt. Wir waren tatsächlich aber zu dem Zeitpunkt eine sehr starke Mannschaft und haben auch bayerisches Finale gegen Augsburg gespielt, haben Bayern München geschlagen da bei dem ein oder anderen Turnier. Aber wie das dann im Jugendfußball ist, das geht dann so ein, zwei Saisons und dann zerschlägt sich das so ein bisschen wieder.
1: Mit 18 zog er vom beschaulichen Burg Tann in Mittelfranken nach Berlin. Um das Musikbusiness zu verstehen, machte er eine Ausbildung beim Management von Mark Forster. Er sang für Fernsehserien, tauchte ein in die Welt der Musikproduktion und komponierte für den Kinofilm »Leben ist jetzt« die »Real Life Guys«. Voriges Jahr beschloss Benedikt, die Zeit ist reif für seinen ersten eigenen Song, Love Me Right. 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

0: Man hört es sofort. Benedikt liebt opulente Arrangements und große Gefühle.
1: In unserer Zeit, in der alles immer mehr Fast Food ist, sage ich mal, auch Kunst ist Fast Food immer mehr. Also man kann das ganz schnell produzieren. Jetzt haben wir KI-Song-Generatoren. Also es ist unfassbar viel, was rauskommt und was generisch ist und irgendwie gleich ist und an den Algorithmus angepasst ist. Und Kunst bedeutet doch, eine Emotion und eine Regung auszulösen bei den Leuten. Und deshalb ist sowas wichtiger, glaube ich, als je zuvor.
0: Mit seiner neuen Single Ghost of You erzählt er eine außergewöhnliche Geschichte, inspiriert durch ein YouTube-Video. Darin ging es um ein soziales Experiment mit einer Frau im Mittelpunkt.
1: Das Experiment war quasi, die Frau aus der Fassung zu bringen, also dass die jegliche Emotion zeigt. Und dann kam erst ein Comedian und der hat dann Witze gemacht. Die Frau hat keine Emotion gezeigt. Dann kamen ein paar andere Leute, die haben verschiedene Dinge gemacht. Die Frau hat immer noch keine Emotion gezeigt. Und dann kam jemand rein, man hat sofort gemerkt, den kennt sie aus einer ganz weit zurückliegenden Zeit. Und für den hat sie anscheinend richtig krass starke Gefühle. Dann versucht sie so 30, 40 Sekunden ihre Haltung zu bewahren, aber die beiden, die lächeln sich einfach nur an und dann fangen sie beide an zu heulen.
0: Mit seiner unvergleichlichen Stimme packt Benedikt diese Geschichte in einen Song, der einen emotional förmlich mitreißt. Viele seiner Songideen, so verrät Benedikt, entstehen übrigens auch auf den grünen Wiesen seiner Heimat Burgthann. Und er wünscht sich, hoffentlich bringt mich die Musik irgendwann wieder zurück. Benedikt. Ein Musiktipp von Dagmar Golle.
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1: Benedikt aus Burgthann in Mittelfranken. Ghost of You.
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1: Die A70 Bamberg Richtung Bayreuth ist zwischen Roßdorf am Berg und Stadelhofen nach einem Unfall gesperrt. Die A8 München Richtung Salzburg ist zwischen Traunstein-Siegsdorf Ost und Bad Reichenhall wegen Bauarbeiten bis ca. 6 Uhr gesperrt. Die Umleitung führt über die U, Ein-und-Nur-Inzig. Die A3-und-Nur-Inzig Weiden. Richtung Regensburg ist zwischen Kreuz-Oberpfälzer Wald und Pfreimd nach einem LKW-Unfall gesperrt.
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2: Entspannung beginnt, wenn der Nacho in der Zahnlücke hängt und die Hand in der Popcorn-Tüte wühlt. Ja, aber genau dieser Ort, der uns schon wirklich viele zauberhafte Geschichten auch geschenkt hat, der steckt in vielen bayerischen Orten leider in der Krise. Das Kino. So ist es dem Utopia-Kino in Wasserburg am Inn ebenfalls gegangen. Es sollte nämlich schließen. Aber Lisa und Benjamin sind wirklich echte Fans von Nacho und Kinosessel und haben sich deswegen überlegt, hey, wir gründen einen Verein, um unser Kino zu retten.
3: Wir haben zum Start mal gesagt, wir probieren es auf jeden Fall mal auf ein Jahr und dann müssen wir schauen, wie es weitergeht.
4: Weil das Jahr jetzt relativ stark gestartet ist, schaut es jetzt noch nicht so schlecht aus. Die Herausforderung stellt sich natürlich dann im Sommer, wenn es einfach weniger Leute werden.
2: 25.000 Besucher braucht das Utopia-Kino in Wasserburg am Inn im Jahr, damit es weiterleben kann. Deswegen suchen Lisa und Benjamin jetzt Menschen, die ehrenamtlich mitmachen.
4: Eben Leute, denen das Kino am Herzen liegt und die bereit sind, auch mal in der Kasse eine Schicht zu übernehmen.
2: Also bisher läuft es gut. Es ist, finde ich, eine wirklich richtig schöne Idee. Und ja, irgendwie nach dem Kino, finde ich, da sitzt man schon nochmal anders zusammen und diskutiert irgendwie über den Film bei einem Kaltgetränk, als wenn man das jetzt irgendwie zu Hause machen würde. Ich würde mich melden für den Popcornstand tatsächlich. Jetzt bleibt nur eine wichtige Frage natürlich. Süß oder salziges Popcorn?
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1: Um 3 Uhr mit Christine Beitsch. Die Leipziger Polizei sucht nach der mutmaßlichen Amokfahrt nach einem möglichen Motiv. Um zum Beispiel den Tathergang besser nachvollziehen zu können, haben die Ermittler ein Hinweisportal freigeschaltet. Dort können Zeugen Videos und Fotos hochladen. Ann Groß berichtet.
2: Der mutmaßliche Fahrer des Wagens wurde von der Polizei festgenommen. Dabei handelt es sich um einen 33 Jahre alten Deutschen. Es gibt Hinweise, dass der Mann erst vor kurzem aus der Psychiatrie entlassen wurde. Das meldet MDR Investigativ. Der mutmaßliche Täter war am späten Nachmittag mit einem weißen Auto vom Leipziger Augustusplatz kommt, mehrere hundert Meter durch die Fußgängerzone bis zum zentralen Marktplatz gerast und hat dabei zahlreiche Menschen angefahren. 2 Menschen sind bei der Tat ums Leben gekommen.
1: Bundesverkehrsminister Schnieder hat eine Verlängerung des Tankrabatts nicht grundsätzlich ausgeschlossen. Man behalte das im Blick und schaue, was erforderlich sei, damit das Tanken für alle bezahlbar bleibe, sagte der CDU-Politiker dem Redaktionsnetzwerk Deutschland. Seit dem 1. Mai fallen pro Liter Benzin und Diesel rund 17 Cent weniger Abgaben an, befristet auf zunächst 2 Monate.

0: Nach Einschätzung des Bundeskartellamts geben die Mineralölkonzerne die Steuersenkung nicht komplett an die Kunden weiter. Russland hat im Krieg gegen die Ukraine eine einseitige Waffenruhe für den 8. und 9. Mai ausgerufen. Russland feiert am 9. Mai den Sieg über Nazi-Deutschland. Sollte das ukrainische Militär diese Feierlichkeiten stören, werde es einen massiven Raketenangriff auf das Zentrum von Kiew geben, hieß es. Auch die Ukraine kündigte eine Feuerpause an. Sie soll in der Nacht auf Mittwoch beginnen. Das niederländische Kreuzfahrtschiff, auf dem das seltene Hunter-Virus ausgebrochen ist, soll die Kanarischen Inseln ansteuern. Dort soll eine bessere medizinische Behandlung der Menschen an Bord sichergestellt werden. Das Schiff liegt zurzeit in einem Hafen von Kap Verde. Laut WHO sind 3 Menschen mutmaßlich an einer Infektion gestorben, darunter ein deutscher Passagier. Julia Macher berichtet.
1: 2 Patienten mit schweren Atemwegsbeschwerden befinden sich noch an Bord. Sie sollen nun in die Niederlande ausgeflogen werden. Ein Ärzteteam aus Kap Verde habe die erkrankten Menschen mehrere Male an Bord betreut und Sicherheitsmaßnahmen verhängt. Eine Evakuierung der gesamten Passagiere und der Crew hatten die kapverdischen Behörden nicht gestattet, um die Inselbevölkerung nicht zu gefährden. Das Hunter-Virus kann schwere Lungenerkrankungen und Nierenversagen verursachen.
0: Das Wetter für Deutschland. In der Nacht vor allem im Norden gebietsweise Regen, nach Süden hin länger trocken und teils aufgelockert. Die Tiefstwerte 13 bis 3 Grad. Tagsüber von Nord- und Ostfriesland bis zur Lübecker Bucht sowie im Südosten Bayerns am häufigsten Sonne, sonst ab und zu Regen. Dazu maximal 12 bis 27 Grad. Die Zeit 3.03 Uhr.
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3: Die A8 München Richtung Salzburg ist zwischen Traunstein-Siegsdorf Ost und Bad Reichenhall wegen Bauarbeiten bis ca. 6 Uhr gesperrt. Die Umleitung führt über die U ein und nur in sich. Die A3 und nur in sich Weiden Richtung Regensburg ist zwischen Kreuz Oberpfälzer Wald und Pfreimd nach einem LKW-Unfall bis 4 Uhr gesperrt.
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2: Sportfreunde Stiller, keine Blumen ohne Regen.
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2: Seid ihr perfektionistisch? Oder vielleicht erwartet ihr ein bisschen viel von euch selbst? Dann knirscht ihr ziemlich sicher auch mit den Zähnen. Diesen Zusammenhang belegen mehrere Studien. Auf jeden Fall jeder fünfte von uns knirscht mit den Zähnen. Unser Kiefergelenk verarbeitet damit Stress. Dr. Ole Nowak ist Zahnarzt und sagt, Zähneknirschen ist fast schon eine Volkskrankheit. Aber was passiert da eigentlich genau?
3: Als erstes reibt sich der Zahnschmelz, die äußerste Zahnarztsubstanz, ab. Sobald das weichere Dentin darunter freigelegt wird, beobachten wir meistens auch eine gesteigerte Empfindlichkeit der Zähne. Im schlimmsten Fall können natürlich auch Zahnrisse, Abbrüche oder größere Defekte entstehen.
2: Damit wir das vermeiden, wäre es am besten, den Stress zu reduzieren. Aber wahrscheinlich wisst ihr selber, wie gut das im Alltag funktioniert. Deswegen gibt es dann als erste Hilfe oft eine sogenannte Aufbissschiene vom Zahnarzt.
3: An allererster Stelle schützen wir durch das nächtliche Tragen der Schiene die Zähne vor dem Abrieb. Wenn die Schiene zusätzlich gut eingestellt ist, sorgen wir auch für die Verteilung des Druckes und Entlastung im Kiefergelenk.
2: So, hatte ich auch schon mal. Ich habe sie zerbissen. Ernsthaft. Als zweite Hilfe gibt es dann Physio. Da wird dann die Kiefermuskulatur von innen, also wirklich innen im Mund und von außen massiert. Es tut sau weh. Es tut aber auch sau gut, denn Zähneknirschen führt bei ganz vielen auch oft zu starken Kopfschmerzen. Deswegen, sagt Physiotherapeutin Stefanie Kapp, hilft das hier eigentlich am besten.
4: Also wenn jemand wirklich den Stress hat als Ursache, das setzen wir jetzt mal voraus, bringt es definitiv als eine Maßnahme von vielen etwas, das abends durch eine Entspannungstechnik 5 Minuten anzuwenden. Nur die wenigsten halten das auch aus über einen langen Zeitraum. Also man darf es nicht unterschätzen, was eine Routine da bringt.
2: Ja, okay, also wirklich dranbleiben. Außerdem sagt sie noch eine Stunde vorm ins Bett gehen. Kein Bildschirm mehr, damit unser Nervensystem runterfahren kann. Upsi, ja. Aber ich finde, es klingt schon auch ein bisschen süß, sich gegenseitig Gute Nacht zu sagen, während die Knirschiene drin ist irgendwie. Schlaf gut, Schatz. Träum süß.
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1: Die A70 Bayreuth Richtung Bamberg ist zwischen Stadelhofen und Roßdorf am Berg nach einem Unfall gesperrt. Die A8 München Richtung Salzburg ist zwischen Traunstein-Siegsdorf-Ost und Bad Reichenhall wegen Bauarbeiten bis ca. 6 Uhr gesperrt. Die Umleitung führt über die U91. Die A93 Weiden Richtung Regensburg ist zwischen Kreuz-Oberpfälzer Wald und Pfreimd nach einem LKW-Unfall bis 4 Uhr gesperrt.
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1: Holly Humberstone, To Love Somebody.

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2: Michael, Tim und Kerim sind das, was man allerbeste Freunde nennt. Und sie kommen alle aus München-Giesing. 2009 legten sie als Schülerband los. Seit 2015 stehen sie unter dem Bandnamen Kites auf der Bühne. Ein Jahr später gehen sie richtig durch die Decke. Mit ihrem Indie-Elektropop gewinnen sie den New Music Award der ARD-Jugendradios. Für Schlagzeuger Tim heute noch eine echte Sensation.

0: Wir waren ja wirklich, glaube ich, die glücklichste Band Deutschlands. Und im gleichen Jahr haben wir auch den Song of the Year Award gewonnen in Australien. Das war nochmal für mich was ganz Besonderes, weil ich auch halber Australier bin. Und ja, wir als Münchner Giesinger Band raus in die große Welt starten konnten. Wir wurden dann auch teilweise von Triple J gespielt. Das ist so der größte australische Radiosender. Und haben da auch immer wieder Support bekommen. Und das bedeutet uns sehr viel und macht uns ja wirklich sehr happy.
1: Die drei von Kites sind ein eingeschworenes Team. Tatsächlich haben Gitarrist und Keyboarder Kerim und Michael die Stimme von Kites schon im Kindergarten zusammen rumgetobt. Mit 7 Jahren kam dann Tim dazu. Von ihm wollte ich wissen, was ist das Geheimnis dieser außergewöhnlichen Freundschaft?
0: Ja, ich glaube, unser Geheimnis ist, dass wir einfach erstmal Freunde sind und dann zusammen Musik machen. Das ist einfach unser Ding, was wir zusammen machen. Aber wir sind auch alle drei sehr unterschiedlich. Wir haben unterschiedliche Bedürfnisse, sei es mal die große Weltreise, die Freiheit, die Bindung zur Freundin, die Familie. Wir unterscheiden uns da sehr, aber wir respektieren uns auch sehr. Wir wohnen alle sehr nah beieinander in München-Giesing. Wir sehen uns oft. Wenn wir nicht Musik machen, hängen wir ab und können uns das Leben und die Welt um uns herum eigentlich gar nicht so ohne vorstellen.
1: Nach ihrem Gewinn des New Music Awards wurde auch die Musikindustrie neugierig auf den coolen Sound unserer Münchner. Doch auf die glamourösen Versprechungen großer Plattenfirmen folgte schnell die Ernüchterung. Seit 2018 sind Kites ihre eigenen Chefs mit eigenem Label. Anders als viele Musikerinnen und Musiker wollen sie auch keinesfalls nach Berlin ziehen. Tim, Kerim und Michael sind waschechte Giesinger und das soll auch so bleiben.
0: Ich wohne in der Grünwalder Straße. Ich kann ins Grünwalder Stadion reinschauen, wenn die 60er zu Hause spielen. Und ich liebe Giesing mit den ganzen kleinen Läden, Bars, mit der Stimmung, wenn die 60er spielen. Das ist richtig, richtig cool. Unser Bandraum ist in München-Giesing. Ganz, ganz viele Freunde und Familie leben von uns in München-Giesing. Das ist einfach unser Spot in München. Und es ist nicht weit weg von der Isar. Ja, schaut mal in München-Giesing vorbei. Wir können es sehr empfehlen.

0: Im Sommer erscheint das neue Album von Kites, das genauso heißt wie ihr markanter Style, Indie Rave. Als Kostprobe gibt's vorab die neue Single Inner Child, eine Hommage an ihre glückliche Kindheit und eine Aufforderung, einfach mal mutig zu sein und Neues zu wagen. Kites aus München, ein Tipp von Dagmar Golle.
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1: 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Inner Child.
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1: Um 4 Uhr mit Christine Beith. Nach Russland hat auch die Ukraine eine Feuerpause angekündigt. Laut Präsident Selenskyj soll sie in der Nacht auf Mittwoch beginnen, mit unbestimmtem Ende. Zuvor hatte Kreml-Chef Putin eine einseitige Waffenruhe für den 8. und 9. Mai ausgerufen. ARD-Korrespondent Björn Blaschke berichtet.
2: Am 9. Mai feiert Russland traditionell den Sieg der Sowjetunion über Nazi-Deutschland. Und diese Gedenkveranstaltung möchte Putin ohne Zwischenfälle begehen. In seiner Ankündigung zur Feuerpause am Abend drohte nun das russische Verteidigungsministerium, sollte die Ukraine die Feuerpause brechen, würde Russland auf das Stadtzentrum von Kiew einen Vergeltungsangriff mit Raketen starten. Und wörtlich, wir warnen die Zivilbevölkerung von Kiew und die Mitarbeiter ausländischer diplomatischer Vertretungen, sie sollten die Stadt rechtzeitig verlassen.
1: Deutschland und Großbritannien haben die neuesten iranischen Angriffe auf die Vereinigten Arabischen Emirate verurteilt. Bundeskanzler Merz erklärte, der Iran müsse aufhören, die Region und die Welt zur Geisel zu nehmen. Teheran müsse über ein Kriegsende verhandeln, so der CDU-Chef. Auch der britische Premierminister Starmer rief zur Deeskalation auf. Es müsse eine langfristige diplomatische Lösung erreicht werden. Die Behörden in den Emiraten hatten zuvor iranische Drohnen- und Raketenangriffe gemeldet. Unter anderem sei dadurch ein Feuer in einer Ölanlage ausgelöst worden. In der Nähe des Weißen Hauses in Washington sind Schüsse gefallen. Dort hatten laut Secret

0: Service-Einsatzkräfte einen bewaffneten Mann verfolgt. Dieser habe das Feuer eröffnet, berichtet Washington-Korrespondentin Anne Schneider.
1: Die Beamten schossen zurück, trafen ihn und brachten ihn verletzt ins Krankenhaus. Der Mann befindet sich inzwischen in Polizeigewahrsam. Außerdem wurde ein unbeteiligter Jugendlicher verletzt. Ermittler gehen davon aus, dass er vermutlich durch einen Schuss des Verdächtigen getroffen wurde. Aus Sicherheitsgründen wurde das Weiße Haus kurzzeitig abgeriegelt und Journalisten vorsorglich in den Presseraum gebracht. Präsident Donald Trump setzte eine parallel laufende Veranstaltung jedoch ohne Unterbrechung fort.
0: Die Leipziger Polizei hat nach der mutmaßlichen Amokfahrt ein Hinweisportal im Internet freigeschaltet. Dort können Zeugen Aufnahmen hochladen, damit die Ermittler den Tathergang besser nachvollziehen können. Ein Mann war gestern Nachmittag mit einem Auto durch eine Fußgängerzone in Leipzig gerast. Zwei Menschen wurden dabei getötet. Festgenommen wurde ein 33-jähriger Deutscher. Das Wetter für Deutschland. Die Tiefstwerte liegen am Morgen zwischen 13 und 3 Grad. Tagsüber von Nord- und Ostfriesland bis zur Lübecker Bucht sowie im Südosten Bayerns am häufigsten Sonne, sonst ab und zu Regen, später örtlich Gewitter, dazu maximal 12 bis 27 Grad. Die Zeit 4.03 Uhr.
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3: Die A70 Bayreuth Richtung Bamberg ist zwischen Stadelhofen und Roßdorf am Berg nach einem Unfall gesperrt. Die A8 München Richtung Salzburg ist zwischen Traunstein-Siegsdorf Ost und Bad Reichenhall wegen Bauarbeiten bis ca. 6 Uhr gesperrt. Die Umleitung führt über die U ein und Noinzig.
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2: Sie lebt in München, heißt bürgerlich Debbie van Doorn. Ihr kennt sie inzwischen besser als Devado. Why not?

0: Die Deutsch-Amerikanerin Devado verbindet R&B und Pop. Destiny's Child und Justin Timberlake gehören zu ihren wichtigsten Einflüssen. Doch ein Punkt macht Devados Musik einzigartig.
1: Ich benutze quasi nur meine Stimme und Body Percussion und ich transformiere die Sounds. Das heißt, dann habe ich mein Mikro und nehme eine Kick auf oder Claps oder Snaps oder Beatbox und baue mir so mein Beat. Und dann geht's weiter in die Vocal-Produktion. Also ja, es ist ein langer Prozess. Wer in die Tiefe gehen will, kann einfach auf Social Media so ein bisschen gucken, wie ich das mache. Ich fange an mit dem und auf einmal mit so einem und dann spiele ich damit rum und wandle das dann so lange um, bis es mir gefällt oder bis ich das Gefühl habe, okay, jetzt klingt die Stimme wie ein richtig geiler Bass.
0: Musik und Tanzen gehören seit ihrer Kindheit zu Devados Leben. Die ganze Familie van Doorn stand regelmäßig auf der Bühne. Schon früh fing sie an, eigene Songs zu schreiben. Doch es waren immer andere, die bei der Produktion Hand anlegten. Devado wollte ihren eigenen Sound finden. Nach 1,5 Jahren Online-Schule war sie fit, um alles selbst in die Hand zu nehmen. Heute ist Devado ihre eigene Chefin und will anderen Frauen Mut machen.
1: Das Ding einfach selbst in die Hand zu nehmen, würde ich jedem empfehlen. Und vor allem Frauen, trau dich, mach einfach. Man muss irgendwo anfangen. Ist genau wie Social Media oder irgendwas, wo man erstmal nur mega Schiss hat. Just do it und tu dich mit anderen Frauen zusammen und bilde dich weiter, weil je mehr du selber machen kannst, desto ja, mehr ist es wirklich auch deine Musik und klingt nach dir und es macht auch wahnsinnig viel Spaß. Also das ist mit eins meiner Favorite Parts am Ganzen.
0: Auch in Social Media kümmert sie sich persönlich um ihre Fans und die feiern ihre One-Woman-Show. Wenn Devado auf der Bühne steht und nur mit Stimme und einem Launchpad ihre Songs live zum Leben erweckt.

0: Die Bardo schafft es, ihren Weg zu gehen und sich im nach wie vor männerdominierten Musikbusiness durchzusetzen. Und sie lässt ihre Fans spüren, dass sie Teil des Devado-Universums sind. Bei einem Community-Event vom vorigen Jahr in Berlin hat die Münchnerin Stimmen des Publikums aufgenommen und in ihre neue Single integriert. In Money Can't singt Devado auf Englisch und Deutsch, dass wahres Glück einfach unbezahlbar ist. Devado, vorgestellt von Dagmar Golle.
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1: Devado aus München. Money Can't.
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1: Die A8 München Richtung Salzburg ist zwischen Traunstein, Siegsdorf Ost und Bad Reichenhall wegen Bauarbeiten bis ca. 6 Uhr gesperrt. Die Umleitung führt über die U91.
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1: Samba, Homewrecker.

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2: Die Resonanz war unglaublich.
3: Ja, das ist auch gut. Wovon reden wir? Also, sie sind süß, sie sind klein und sie sind meistens der Ort, wenn ihr wirklich eine kleine Besonderheit zum Geburtstag schenken wollt. Es geht um die kleinen Geschäfte, die Handwerksläden in eurer Stadt. Aber viele von denen kämpfen gerade im Moment um jeden einzelnen Kunden. Und natürlich, wie wir alle, mit steigenden Kosten. Deswegen hat Würzburg sich was einfallen lassen. Und zwar die Manufaktur. Also verschiedene Touren auf einem Stadtplan führen euch durch Würzburg zu all diesen kleinen Geschäften.
4: Viele von den kleinen Geschäften können sich die teuren Mieten nicht leisten und sind immer so in zweiter Reihe. Und die Geschäfte wollten wir eigentlich sichtbar machen.
2: Und die Resonanz war unglaublich.
3: Juhu, sagen Andreas und Petra Sophie. Sie sind selbst mit ihrem Druckerquartier bei der Manufaktur dabei und haben das Ganze mit initiiert. Conny ist mit ihrem Töpferladen dabei.
5: Das ist bei ganz vielen Manufakturen so, dass die Leute einfach logischerweise, woher auch, da gar keine Ahnung haben, was da dahinter steckt. Und deshalb ist es wichtig, dass man das zeigt. Und dann werden die Sachen aber auch ganz anders wertgeschätzt.
3: Ich glaube, dass jeder von uns, der selber so ein bisschen Do-it-yourself-Sachen bastelt, der weiß, wie viel Liebe und Leidenschaft und Zeit in diese einzelnen Werke fließen. Und so ist es natürlich auch mit den kleinen Manufakturen auch in eurer Stadt. Inzwischen haben sich fast 60 lokale Einzelhändler bei der Manufaktur in Würzburg angeschlossen. Durch eine Mitgliedschaft gibt es dann einen Platz auf dem Stadtplan. Und natürlich ist dieser Stadtplan auch online abzurufen. Die Würzburger an sich finden die Idee wirklich gut.
6: Ich finde es eigentlich ganz cool, weil ich zwar viele Sachen kenne, aber jetzt doch schon ein, zwei Sachen gesehen habe, die ich auch noch nicht gekannt habe tatsächlich.
3: Also lernt ihr die Stadt irgendwie auch nochmal auf eine neue Art und Weise kennen.
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2: Dienstag, und das sind die Top-Themen.
3: Leipziger Amokfahrt, was wir bisher wissen. Und Schnieder verteidigt Tankrabatt gegen Kritik.
2: Es ist 5 Uhr und hier ist Holger August für euch.
3: Guten Morgen. Schauen wir zuerst nach Leipzig. Das Entsetzen ist groß nach der Amokfahrt eines Mannes in der Fußgängerzone, da zwei Menschen starben, mehr als 20 wurden verletzt. Der Mann wurde festgenommen. Die Behörden sprechen von der Amoktat eines Einzeltäters. Ine Dippmann.
4: Es gibt keine Hinweise auf weitere Beteiligte oder andere Tatvarianten. Der mutmaßliche Täter ist deutscher Staatsbürger, der auch in der Region lebt. Zu möglichen Motiven halten sich die Ermittler derzeit bewusst zurück, weil die Untersuchung ja noch ganz am Anfang stehen. Sicherheitskreise haben MDR investigativ aber am Abend bestätigt, der mutmaßliche Täter soll bis zum Sonntag in einer psychiatrischen Einrichtung gesessen haben.
3: Die Ölpreise sind seit Ende April gesunken und dann noch der Tankrabatt, aber der kommt nicht voll bei den Autofahrern an, das kritisiert der ADAC. Verkehrsminister Schnieder von der CDU aber verteidigt den Rabatt. Möglicherweise wird der sogar verlängert. In den Chiemgauer Alpen am Saurüsselkopf wütet weiter ein Waldbrand. Gestern wurde der Katastrophenfall ausgerufen. Heute sollen Hubschrauber der Bundeswehr beim Löschen helfen. Das Feuer hat sich auf einer Fläche von geschätzt 50 bis 60 Hektar ausgebreitet und bedroht ein Trinkwasserschutzgebiet. Nach München. Tote Wildschweine sorgen dafür Streit. Der Verein Wildes Bayern wirft der staatlichen Forstverwaltung mit Blick auf den Forstenrieder Park Missmanagement vor. Hans Häuser im BR-Studio München.
5: Man lasse keine Tiere absichtlich verhungern, sagt der Leiter des Forstbetriebs München, Emil Hudler, dem BR. Die Zahl der im Forstenrieder Park aufgefundenen toten Wildschweine liege im Verhältnis zur Gesamtpopulation im einstelligen Prozentbereich. Als Gründe für die Todesfälle und den schlechteren Allgemeinzustand einiger Tiere nennt der Parkchef den harten Winter und einen ungewöhnlich starken Befall.

0: mit Magen-Darm-Würmern. Für Christine Miller, die Vorsitzende des Vereins Wildes Bayern dagegen, ist starker Parasitenbefall die Folge eines schlechten Immunsystems. Und das wiederum deute auf mangelnde Nahrungszufuhr hin.
1: 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Die Fußballerinnen des 1. FC Nürnberg haben in der Bundesliga in Frankfurt 1:4 verloren. Sie bleiben aber auf Tabellenplatz 11 mit einem Punkt Vorsprung auf die Abstiegsplätze. Die Frankfurterinnen stehen auf Platz 3.
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3: Heute sind ein bisschen mehr Wolken unterwegs als gestern, vor allem im Norden Frankens. Aber ansonsten kommt auch immer mal wieder ein bisschen länger die Sonne raus. Ab dem Mittags zieht es dann in vielen Teilen langsam zu, vor allem im Süden. Und es gibt auch immer wieder so ein paar Regenschauer, einzelne kräftige Gewitter. Topwerte heute 19 bis maximal 27 Grad.
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4: 3:05. Wir haben die A8 München Richtung Salzburg zwischen Traunstein, Sixdorf Ost und Bad Reichenhall. Bauarbeiten, noch eine Stunde lange Sperre. Es gibt eine Umleitung über die U91. Dann die A70 Bayreuth Richtung Bamberg zwischen Stadelhofen und Rostorf am Berg. Reinigungsarbeiten nach dem Unfall, eine Sperre. Die 93 Weiden Richtung Regensburg zwischen Kreuz Oberpfälzer Wald und Freimd nach dem LKW-Unfall, eine Sperre. Dann die A94 München Richtung Passau zwischen dem Übergang von der B12 bei Malching Süd und Kirchheim, eine Sperre. Da wurde die Höhenkontrolle ausgelöst. Und nochmal Höhenkontrolle auf der A99 Eschenried-Spange Richtung Allach zwischen dem Dreieck Eschenried und dem Dreieck Allach. Deswegen hier eine Sperre. Bitte das einplanen. Gute und sichere Fahrt euch.
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4: Schönen guten Morgen.
3: Hallo, guten Morgen.
4: An diesem Dienstag. Steffi und ich haben was zu bereden. Steffi möchte lieber alleine moderieren.
3: Habe ich jetzt so nicht gesagt,
4: dass ich es besser verdauen kann. Warum? Erzählen wir euch gleich nach David Guetta und Gone, Gone, Gone.
3: Guten Morgen. Guten Morgen.

0: Schönen guten Morgen.
1: Hallo.
0: Schön, dass ihr bei uns seid. Ankündigung. Wir spielen euch jeden Song, auf den ihr Bock habt. Save the date nächste Woche am Donnerstag. Christi Himmelfahrt.
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0: Und zwar den ganzen Tag. Da machen wir eine Art Radio-WG.
1: Ja.
0: Senden zusammen mit allen ARD-Popwellen, zum Beispiel SWR 3 oder HR 3 und so weiter, in ganz Deutschland. Und Steffi ist an dem Tag für euch auch am Start. Allein.
1: Allein. Ja, aber möchtest du am Vatertag auch reinkommen?
0: Nö.
1: Ich dachte, du wolltest frei haben. Das ist aber werden wir mal schön ein bisschen schönstes Bundesland der Welt Vibes nach ganz Deutschland schicken.
0: Ja.
1: Und natürlich eben auch eure Musikwünsche. Und da gibt es übrigens überhaupt gar keine Beschränkungen.
0: Nee.
1: Alles ist erlaubt. Von geilen 90ern.
3: DJ Bobo.
1: Oder Brass Sound. Oder Scheiße, hast du auch schon mitgesungen, aber beim nächsten könntest du auch mitsingen. Sowas hier zum Beispiel. Ah.
0: Ey, Celine Dion.
1: Jetzt habe ich ihn, jetzt kommt er doch rein.
0: Nee, aber ich höre zu.
1: Sagt uns doch einfach, was ihr euch wünscht, was eurer Meinung nach überhaupt gar keinen Fall fehlen darf, sagt's uns auf bayern3.de und dann spielen wir, was Bayern und ganz Deutschland Spaß macht.

0: 17 Minuten nach 5. Schönen guten Morgen.
1: Hallo, guten Morgen.
0: An High Five an alle, die dabei sind. 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
0: Wir wollen ja immer wissen, was treibt ihr schon, wenn ihr um diese Uhrzeit schon wach seid? Und da hat sich die Petra aus Donnerstorf in der Oberpfalz gemeldet.
3: Ich bin auf dem Weg in meine wunderschöne Arbeit im Rebemarkt in Zeitlan. Für uns ist unsere Arbeit wie so eine Wellness-Oase. Wir freuen uns wieder, diesen Tag gestalten zu dürfen. Und es ist einfach schön, da zu arbeiten.
0: Wow.
1: Eine Wellness-Oase. Also entweder der Chef hat der Petra währenddessen so einen Fuffi zugesteckt, weißt du? Oder die hat den tollsten Job der Welt.
0: Also das über seinen Beruf sagen zu können, ist echt toll.
1: Findest du unser Bayern 3-Studio auch wie eine Wellness-Oase?
0: Das Studio nicht, aber du bist für mich jeden Morgen wie ein Guten-Morgen-Elixier.
1: Oh mein Gott, ich habe alles gehört. Wir können aufhören. Warum seid ihr schon wach? Und habt ihr vielleicht um die Uhrzeit auch schon so einen wundervollen Kollegen wie ich hier an eurer Seite? Das wünsche ich jedem von euch. Schickt uns gerne mal eine Sprachnachricht. Was treibt ihr um diese Uhrzeit hier ins Studio zu Bayern 3?

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4: Tankrabatt, Schneider findet ihn richtig und vollgetankt. Britney Spears muss nicht in den Knast.
3: Wir haben es gleich 5:30 und hier ist für euch Holger August.
4: Guten Morgen. Kein Rabatt dürfte derzeit in Deutschland umstrittener sein als der Tankrabatt. Kostet viel, sorgt aber nicht für Spritsparen, sagen Kritiker. Kostet viel und kommt nicht voll bei den Autofahrern an, sagt der ADAC, der Öl- und Tankpreise mit dem Stand Ende April verglichen hat. Verkehrsminister Schneider von der CDU sieht das anders. Die Entscheidung für den Rabatt sei richtig gewesen. Johanna Schultheiß.
5: Im Gespräch mit dem Redaktionsnetzwerk Deutschland sagte der Bundesverkehrsminister, viele Menschen und bestimmte Branchen seien auf das Auto oder den LKW angewiesen. Sie bräuchten Unterstützung. Der Tankrabatt sei dabei ein wichtiges Signal. Mit Blick auf eine mögliche Verlängerung der auf 2 Monate befristeten Maßnahme sagte der CDU-Politiker, man behalte die Lage im Blick und schaue, was erforderlich sei, damit das Tanken für alle bezahlbar bleibe.
4: Noch in seinem Auto sitzend ist der Leipziger Amokfahrer festgenommen worden, widerstandslos. Er war in der Fußgängerzone in eine Gruppe von Menschen gefahren. 2 starben, mehr als 20 wurden verletzt. Die Behörden bezeichnen den 33-jährigen Deutschen als Einzeltäter. Nach Recherchen des MDR war er bis Sonntag in einer psychiatrischen Einrichtung untergebracht. Iran hat die USA davor gewarnt, deren sogenanntes Projekt Freiheit fortzusetzen. Es sei Projekt Sackgasse, schrieb der Außenminister in den sozialen Medien. Die USA wollen damit Handelsschiffe durch die Straße von Hormus geleiten. Iran reagierte darauf mit Beschuss auf Ölanlagen in den Vereinigten Arabischen Emiraten. Es waren die ersten Angriffe seit Beginn der Waffenruhe vor knapp 4 Wochen. Vor 2 Monaten ist Britney Spears von der Polizei gestoppt worden. Sie war im Alkohol- und Drogenrausch zu schnell mit dem Auto gefahren. Ein Gericht hat nun über ihre Strafe entschieden. Ins Gefängnis muss sie nicht, Andreas Hein.
6: Eine Bewährungsstrafe bekommt sie. Ein ganzes Jahr also, in dem sie sich nichts erlauben darf. Im März war sie, so sagt die Polizei, unberechenbar im Rausch und mit hoher Geschwindigkeit mit dem Auto gefahren. Britney Spears hat auf jeden Fall ihre Schuld eingestanden. Bei dem Gerichtstermin musste sie nicht anwesend sein. Das war sie auch nicht. Und zu ihrer Bewährungsstrafe kommen jetzt noch einige Auflagen dazu. Sie muss zum Beispiel Therapiestunden und Schulungen machen. Über ihre Anwälte ließ sie mitteilen, dass sie mit dem Urteil zufrieden ist und dass sie sich bedankt für den vielen Zuspruch von Menschen, die es eben gut mit ihr meinen.
4: Radsport noch. Florian Lipowitz vom oberbayerischen Team Red Bull Bora Hans Grohe ist bei der Tour der Romandie Zweiter geworden. Gewonnen hat die anspruchsvolle Rundfahrt durch den französischen Teil der Schweiz der Slowene Pogacar.
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3: Heute sind ein bisschen mehr Wolken unterwegs als gestern, vor allem im Norden Frankens. Sonst kommt auch mal länger die Sonne raus. Bis mittags, dann zieht's ein bisschen zu und dann kann es vor allem im Süden, im Norden mehr regnen. Gewitter können auch dabei sein, in Niederbayern und in der Oberpfalz allerdings. Happy You, da kommt nur selten was runter. Topwerte heute 19 bis maximal 27 Grad.
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7: 5.32 Uhr, wir haben die A8 München Richtung Salzburg. Zwischen Traunstein, Siegsdorf Ost und Bad Reichenhall. Bauarbeiten, noch etwa eine halbe Stunde lang eine Sperre. Es gibt eine Umleitung U91. Dann die A93 Weiden Richtung Regensburg. Zwischen Kreuz Oberpfälzerwald und Freimt nach einem LKW-Unfall eine Sperre. Ihr werdet da vorbeigeleitet. Die A94 München Richtung Passau zwischen Malching und Kirchham. Noch 2 Kilometer Stau. Die Sperre wegen der Höhenkontrolle wurde aber gerade aufgehoben. Schon mal Good News. Dann die A99 Eschenrieder Spange Richtung Allach zwischen dem Dreieck Eschenried und dem Dreieck Allach. 3 Kilometer Stau. Kaputter LKW. 10 Minuten und die Polizei bittet um eure Mithilfe. Seit gestern Abend wird Anneliese Rehm aus Würzburg vermisst. Die 88-Jährige wurde gegen 20 Uhr noch bei ihrer Wohnung im Stadtteil Lengfeld gesehen und ist seitdem verschwunden. Sie ist dement und könnte in einer hilflosen Lage sein. Frau Rehm ist etwa 1,65 Meter groß, wiegt 70 Kilo. Sie hat weiße Haare und trägt eine dunkle Hose und eine dunkelrote Strickjacke. Eventuell hat sie auch einen roten Schirm dabei. Wenn ihr Anneliese Rehm gesehen habt, dann bitte bei der Polizei melden. Vielen Dank für eure Hilfe.
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7: Und wir sagen guten Morgen am Dienstag.
3: Wir sagen guten Morgen.
7: Guten Morgen.

0: Mars, Locked Out of Heaven, Bayern 3. Guten Morgen.
1: Morgen.
0: Wir haben sie alle. Alle jetzt von heute und die besten Comedy-Newcomer Bayerns.
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1: Ganz neu mit dabei ist die Sandra Felsner aus München. 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
3: 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Also jetzt wäre krass, aber ich kann es nicht bei jeder Show machen. Nee, aber wenn ich jetzt ein Kind kriegen würde, ich wüsste gar nicht, wie ich das nennen soll. 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Zum Beispiel, ich hatte in meiner Kindertanzgruppe einen Tobias. Und Tobias hat die ganze Zeit versucht, seine komplette Faust in seinen Mund zu stecken. Und irgendwann hat er es geschafft. 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Ja, und ich hätte einfach gern Kinder, die mit Erfolg umgehen können.
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0: Sapphire, Ed Sheeran in Bayern 3. Schönen guten Morgen.
1: Hallo.
0: Der hat ja Geld.
1: Und ein bisschen, glaube ich. Ja.
0: In was investiert man das? In Fußball. Ed Sheeran hat ja Anteile am Verein Ipswich Town, sind in die Premier League jetzt dieses Jahr, also in die erste englische Liga aufgestiegen. Und dann hat er natürlich mit den Jungs gefeiert.
1: Und zwar so richtig, richtig. Also wie Homies standen sie in der Kabine, Arm in Arm, Bierchen, und die Mannschaft singt ein Lied. Und ratet mal natürlich, von wem? Ich finde, das machen sie ganz gut. Mhm. Am Anfang habe ich mich gefragt, was das, aber war Ed Sheeran.
0: Ja, und was muss das für ein Gefühl sein? Weißt du, steht da Ed Sheeran mit dir drin und du feierst den Aufstieg?
1: Ja, die Frage ist, für wen ist es cooler? Für die Jungs, weil Ed Sheeran mit ihnen feiert? Oder für Ed Sheeran, weil es ist ja sein Club?
0: Ja.
1: Ja, und der steigt auf?
0: Ich glaube, beide.
1: Mega.
0: Und danach lagen sie sich weinend in den Armen zu Former Blondes mit What's Up in Bayern 3.
1: Wir haben es geschafft.

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5: Gleich geht's weiter im Bayerns Hit Radio Nummer 1 mit den Backstreet Boys und mit Sarah Larsson mit Lush Life. Mit Ava Max, Clock Clock und viel mehr. Wir haben für euch die besten und wie immer alle Hits von heute.
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8: Nach der Amokfahrt in der Leipziger Fußgängerzone und Inklusion-Aktionen heute am Europäischen Protesttag.
6: 6 Uhr, hier ist Holger August.
8: Guten Morgen. Heute wird der Leipziger Amokfahrer einem Haftrichter vorgeführt. Der 33-jährige Deutsche war mit hohem Tempo durch die Fußgängerzone gefahren. Dabei tötete er 2 Menschen. Viele weitere wurden verletzt, so sagte es der Oberbürgermeister. Nach Infos des MDR saß der Mann bis Sonntag noch in einer psychiatrischen Einrichtung. Ine Dippmann, wie geht's weiter?
9: Die Staatsanwaltschaft hat ein Verfahren wegen zweifachen Mordes und mehrere Fälle von versuchtem Mord eingeleitet. Gleichzeitig laufen die Spurensicherung und weitere Ermittlungen am Tatort. Betroffene und Angehörige wurden von Kriseninterventionsteams betreut, am Abend unter anderem mit Anlaufstellen in der Oper und im Gewandhaus, die ja direkt am Augustusplatz in der Leipziger Innenstadt liegen. Die Verantwortlichen betonten außerdem die große Hilfsbereitschaft. Viele Passanten hätten sofort reagiert und geholfen.
8: Seit dem 1. Mai gilt der 2-monatige Tankrabatt, der wird aber nicht von den Ölkonzernen komplett weitergereicht, kritisiert der ADAC. Verkehrsminister Schnieder hat die Entscheidung für den Rabatt als richtig bezeichnet. Auch eine Verlängerung schließt er nicht aus. Dem Redaktionsnetzwerk Deutschland sagte er, wir behalten die Lage im Blick. Heute ist der Europäische Protesttag zur Gleichstellung von Menschen mit Behinderungen. Für mehr Inklusion finden mehrere Demos und Veranstaltungen statt, zum Beispiel in Bamberg, Forchheim und Erlangen in Oberfranken, aber auch in Schwaben. Thorsten Tierbach im BR-Studio Augsburg.
10: So werden am Augsburger Domvorplatz und an der Jakobskirche nicht nur Augsburg-Inklusiv-Fahnen gehisst als sichtbares Zeichen für Inklusion. Am kommenden Freitag treffen dann im Kongress im Park Menschen mit und ohne Behinderung, Angehörige sowie Fachkräfte zusammen. Das Ganze mit Gästen aus Sport, Kultur und einem offenen Programm inklusive Poetry Slam. Die Stadt Augsburg will damit dazu beitragen, Barrieren in der Gesellschaft abzubauen, heißt es. In Kempten geht das Projekt Zammschaffer an den Start. Dabei besuchen Persönlichkeiten aus Verwaltung oder Politik Menschen mit Behinderungen an ihren Arbeitsplätzen.
8: Einen schweren Verkehrsunfall hat es in der Nacht auf der A93 gegeben. Ein Van mit 7 Menschen ist zwischen den Ausfahrten Oberpfälzer Wald und Pfreimd von der Fahrbahn abgekommen. Ein Mensch kam dabei ums Leben, die anderen 6 wurden verletzt. Die Autobahn war in Fahrtrichtung München lange gesperrt. Heute Abend gibt es das erste der beiden Halbfinalrückspiele in der Champions League. Der FC Arsenal spielt gegen Atletico Madrid. Das Hinspiel war 1:1 ausgegangen. Morgen treffen dann die Bayern auf Real Madrid mit einem 4:5 aus dem Hinspiel vor der Brust und auf der Brust des neuen Trikots der Kakadu vom Meistershirt. Der erinnert an einen geklauten Porzellan-Kakadu, den die Spieler nach einer früheren Meisterfeier in einem Restaurant gemopst hatten.
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5: Mopst, ein schönes Wort. Heute gibt es die Chance auf ein bisschen Regen. Also es gibt mehr Schauer als gestern, vor allem im Norden Bayerns. Im Süden sind es nur so wenige einzelne Schauer. In Niederbayern, da bleibt es meistens trocken. Aber wenn es regnet, dann können auch Gewitter mit dabei sein. Und die Sonne, die ist zwar da, aber nicht mehr so strahlend wie gestern. Also die Wolken, die da unterwegs sind, werden im Laufe des Tages immer mehr. Heute wird es aber noch mal ganz schön warm für Anfang Mai. Wir kriegen maximal 19 Grad in der Rhön und bis zu 27 werden es an der unteren Donau.
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6: Um 3:06 mit der A93 Weidenrichtung

0: Regensburg. Zwischen Kreuz Oberpfälzerwald und Freimd Reinigungsarbeiten nach dem Lkw-Unfall. Da sind zwei Spuren blockiert. Und die A99 Eschenrieder Spange Richtung Allach. Zwischen dem Dreieck Eschenried und dem Dreieck Allach. 4 Kilometer Stau durch einen kaputten Lkw. Macht eine Viertelstunde. Gute Fahrt euch allen.
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0: Schönen guten Morgen.
2: Hallo, guten Morgen.
0: Tipp von einem Schlafexperten: Wenn ihr heute Mittag Zeit habt für einen Powernap, vor dem Powernap einen Espresso trinken. Der wirkt nämlich erst nach 20 Minuten. So lange könnt ihr nappen und dann wacht ihr richtig puff, bam, mit dem Espresso wieder auf.
2: Das ist ja genial.
0: Voll gut, oder?
2: Hey, und wie Leute mit Powernaps sogar Preise verdichten können.
0: Was?
2: Hört ihr gleich. Hier in Bayern 3 nach den Backstreet Boys mit Everybody und Sarah Larsson mit Lush Life. Guten Morgen.
0: Morgen.

0: Alright. BSB, die Backstreet Boys in Bayern 3. Sebastian und Steffi hier für euch im
1: Morgen.
0: Studio. Guten Morgen. Wer schläft am besten? Sebastian macht mir langsam Konkurrenz. Du bist im Schlaftraining, gell?
1: Ja, ich war nie so der große gute Schläfer, aber so in einem halben Jahr hinlegen, puff, weg.
0: Ja, siehst du mal, gut, sehr gut. Ja. Jetzt kann ich uns langsam anmelden beim Schlafwettbewerb in Südkorea, in Seoul. Da treten jedes Jahr, auch jetzt wieder, gerade hunderte Menschen an in der Disziplin Extreme Powernapping. Und das ist wirklich völlig crazy. Die liegen da alle nebeneinander auf so Matten oder in flauschigen Onesies, so wie Schlafsäcke oder in aufblasbaren Kostümen, sind natürlich alle auch so ein bisschen verrückt irgendwie angezogen. Und es geht darum, wer am tiefsten schlafen kann.
1: Ich habe mehrere Fragen. Ja. Erstens, warum?
0: Weil es Spaß macht anscheinend.
1: Zweitens, wie checkt man, wer am tiefsten schläft? Messen die es mit der Herzfrequenz?
0: Ja.
1: Oder?
0: Ja, tatsächlich. Genauso messen die. Okay. Das kann ja auch deine Uhr und so weiter machen. Ja, die messen Herzfrequenz von den Teilnehmern.
1: Könnte ich null. Auf Druck schlafen.
0: Ach, mit so vielen Menschen um einen rum. Und schläfst dann mit offenem Mund und so weiter. Nee, da könnte ich auch gar nicht einschlafen.
1: Und dann auf Druck tief schlafen.
0: Ja.
1: Aber was ist, wenn einer schnarcht, ja, und die anderen stört? Ist dann da, also sind da dann Schiris wahrscheinlich da mal so, brutales Einschnarchen von hinten, gelbe Karte, faul.
0: Raus! Ey, mit der Pfeife nicht. Würden ja alle aufwachen.
1: Stimmt auch wieder.
0: Der Schiri steckt einem einfach seine kalten Füße unter die Decke. Dann mach's auf. Nochmal von
1: Höchststrafe.
0: Ja.

0: Es ist 6.17 Uhr in Bayern 3. Guten Morgen.
1: Hallo, guten Morgen.
0: Und was gibt's für Drogen am Steuer? Döner.
1: Als wird es ein Typ in Furtewald in der Oberpfalz vorgeschlagen. Er und seine Freundin wurden nämlich kontrolliert. Freundin am Steuer, leider ein bisschen druff. Ja? Und er dachte sich, Döner mag doch eigentlich jeder. Also, Herr Wachtmeister, sorry, aber wie wäre es mit einem 500-Euro-Döner-Gutschein?
0: Ich glaube, vielleicht war er auch ein bisschen druff, oder?
1: Weiß ich
0: so. Wie kommst du sonst auf so einen Vorschlag?
1: Überraschung, der Herr Wachtmeister fand es jetzt nicht so gut, hat das Angebot ausgeschlagen. Und jetzt gibt es on top auch noch eine Anzeige für Bestechung.
0: Oh, also Döner mit allem und Straf.

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9: Kreis Traunstein, ein Waldbrand-Update und Münzen und Scheine AD, Kartenzahlung immer beliebter.
8: 6.30 Uhr, 6:30, hier ist Holger August.
9: Guten Morgen. Im Landkreis Traunstein gilt weiter der Katastrophenfall wegen des Waldbrands am Saurüsselkopf. Heute werden Hubschrauber der Bundeswehr erwartet. Die können bis zu 5000 Liter Wasser bei einem Flug transportieren.
10: Rund 250 Einsatzkräfte und 6 Hubschrauber sind im Einsatz. In der Nacht mussten die Löschflüge pausieren. Geeignetes Gerät für den Nachtbetrieb fehlt. Nach Angaben der Einsatzleitung sind 50 bis 60 Hektar Wald betroffen. Eine Fläche von rund 20 bis 80 Fußballfeldern. Aus dem BR-Studio in Traunstein, Laura Hautkamp.
9: Das Entsetzen ist groß nach der Amokfahrt in Leipzig. Ein 33-Jähriger raste geschätzt mit Tempo 50 bis 60 durch die Fußgängerzone in eine Gruppe von Menschen. 2 Menschen starben, mehr als 20 wurden verletzt. Heute wird der Deutsche einem Haftrichter vorgeführt. Er hatte sich noch im Auto sitzend widerstandslos festnehmen lassen. Nach Infos des MDR wurde der Mann bis Sonntag noch in einer psychiatrischen Einrichtung behandelt. Seit dem 1. Mai gilt der Tankrabatt für 2 Monate. Während der ADAC kritisiert, dass die Steuersenkung nicht vollständig an die Autofahrer weitergegeben wird, verteidigt Verkehrsminister Schnieder die Maßnahme. Dem Redaktionsnetzwerk Deutschland sagte er, es sei die richtige Entscheidung gewesen. Er schloss auch nicht aus, dass der Rabatt verlängert wird. Wenn es in Deutschland ans Bezahlen geht, gibt es einen eindeutigen Trend. Nie zuvor haben Kunden häufiger zur Karte statt zum Bargeld gegriffen. Das zeigt eine Studie eines Kölner Handelsforschungsinstituts. Jörg Marksteiner.
11: Die Kölner Handelsforscher gehen davon aus, dass es in diesem Jahr erstmals soweit ist, dass mehr Einkäufe mit Karte bezahlt werden als mit Bargeld. Schon im vergangenen Jahr lag der Anteil der Kartenzahlung bei 48%. Tendenz steigend, heißt es in der neuen Studie des EHE Retail Instituts. Dafür wurden Bezahldaten ausgewertet von mehr als 125.000 Geschäften. Ein Grund für den Kartenboom sei, dass in vielen Läden mittlerweile auch Kleinstbeträge mit Karte bezahlt werden können.
9: Es ist der Albtraum für Kreuzfahrer. An Bord geht ein tödliches Virus um. Genau das erleben gerade 150 Menschen aus 23 Ländern an Bord eines kleinen Schiffes. Es liegt nach 3 Todesfällen vor der Küste Kapverdes wegen des Hunter-Virus. Mittlerweile ist klar, einer der Toten kam aus Deutschland, die anderen beiden aus den Niederlanden. Unklar ist, wie es weitergeht. Die Behörden der Kapverden lehnen eine Evakuierung ab. Möglicherweise fährt das Schiff nun Richtung Teneriffa. Die Passagiere müssen die ganze Zeit über in den Kabinen bleiben.
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12: Heute haben wir gute Chancen auf Regen. Mal nicht auf Sonne, sondern mal auf Regen. Es gibt mehr Schauer als gestern, vor allem wenn ihr im Norden Bayerns unterwegs seid. Im Süden kommt schon auch was runter, aber es sind eher so einzelne Schauer. Und in Niederbayern, da bleibt es meistens trocken. Wenn es regnet, dann können auch Gewitter mit dabei sein. Und die Sonne, die kommt schon durch, aber halt nicht so stark wie gestern. Also es werden immer mehr Wolken im Laufe des Tages. Wird trotzdem nochmal warm. Topwerte heute 19 Grad in der Rhön, bis zu 27 einfach wieder an der unteren Donau. Und morgen wird es dann ein bisschen kühler. Da sind wir dann nur noch so bei 20 Grad.
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8: Um gleich 6.34 Uhr. Wir haben die A6 Waidhaus Richtung Nürnberg zwischen Waidhaus Autobahn und Pleistein. 4 Kilometer Stau. Hier ist eine Baustelle. 10 Minuten plus und 20 Minuten sind es auf der A94. Pass auf, wenn es Richtung München geht. Zwischen Paarstetten und Paarsdorf. 9 Kilometer zäh. Gute Fahrt euch allen.
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0: 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Steffi Fischer und Sebastian Winkler.
8: Schönen guten Morgen.
12: Hallo, guten Morgen.
8: Und falls euer Bahnhof heute Morgen auf dem Weg in die Arbeit ganz besonders glänzt, liegt daran, dass gestern großer Frühjahrsputz an 200 Bahnhöfen in Bayern war.
12: Das ist nicht lustig. Unter anderem Nürnberg, Augsburg, Würzburg, Rosenheim. Da steht man heute und sagt, mei, das ist schon ein ganz schönes Gleis. Ja, gell,
8: da kannst du vom Gleis lecken.
12: Ja, was?

0: warum ist der nur 3 Minuten 36? Warum kann der nicht 3 Stunden 36 sein? Kenneth Scott und Whitney Houston mit I Wanna Dance With Somebody. 20 Minuten vor 7 hier in Bayern 3. Guten Morgen.
1: Hey, guten Morgen. Zeit für die nächste Runde in unserem geheimen Quiz. Und in der Folge heute gibt Sebastians Anruf in der Bank in Ehrkirchen in Oberbayern. Der Vorwand, angeblich müssen die Kundenberater ein bisschen witziger werden.
0: Ja.
1: Und in Wirklichkeit geht es wie immer um monatelang gratis Kaffee für alle Kollegen.
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3: Raiffeisenbank Lichtdonau, Wolfensberger Leitl, grüß Gott.
0: Guten Morgen, Winkler hier. Folgendes, ich bin Gag-Autor und soll alle Angestellten ein bisschen witziger und lustiger im Kundenkontakt machen.
3: Okay.
0: Haben Sie davon schon gehört?
3: Nein, habe ich noch nichts gehört.
0: Genau. Da sagt man doch, nicht lachen ist gesund, sondern lachen ist, wie geht der Spruch nochmal?
3: Lachen ist die beste Medizin.
0: Ja, genau. Ja, dankeschön. Genau. Und es wird dazu auch noch einen Workshop geben, nach den Methoden von dem bekannten amerikanischen Comedian, der die Maske gemacht hat, diese grüne.
3: Oh, jetzt das tut mir leid, da komme ich glaube ich nicht drauf.
0: Ja, der Jim Carrey, genau.
3: Ah, okay.
0: Und ich soll am Telefon einfach schon mal ein bisschen abklopfen, wer besonders offen für die Maßnahme ist. Bei Ihnen jetzt so von 1 bis 10?
3: Ja, mindestens 8.
0: Mindestens 8?
3: Sogar die 9.
0: Oh, toll.
3: Also ja. Ich bin schon offen für sowas.
0: Das ist toll. Also Sie sind kein verschlossenes Buch mit 12 Siegeln.
3: 7, glaube ich, oder?
0: Sieben Siegel, genau. Ja. Dann lassen Sie uns mal einen Test machen. Ein Kunde kommt zu Ihnen und Sie lockern erst einmal auf mit so einem Flachwitz. Zum Beispiel, warum mögen Banker den Januar nicht? Haben Sie eine Ahnung?
3: Na, aber ich möchte Ihnen jetzt die Gelegenheit geben, dass Sie den Witz vollenden und die Pointe gut rüberbringen.
0: Denken Sie an die Temperaturen. Die
3: sind im Minus.
0: Der Januar ist oft im Minus, genau.
3: Ah ja, okay. Ach ja.
0: Aber dann feedback ich Ihrem Chef, dass Sie da gern bereit sind, oder?
3: Ja, das dürfen Sie gerne eben weitergeben.
0: Und würden Sie selber auch ein bisschen Stand-Up-Comedy probieren? Sie klingen für mich so wie jemand, der gern auf die Bühne geht.
3: Ich glaube, ich brauche jetzt noch mal ein bisschen eine Schulung dazu.
0: Also, ach so.
3: Aber Sie bieten ja, glaube ich, so eine Kurse an, oder?
0: Ich biete selber keine Kurse an, aber wir haben den gewinnen können, den von Lucky Punch, da auch beim BR ist der immer, der bayerische Comedian.
3: Mittermeier.
0: Der Mittermeier.
3: Genau. Der Name fällt mir leider gerade nicht ein.
0: Also das macht nichts. Das lassen wir auch so gelten.
3: Oh, gut.
0: Gelten, Herr Wolfensberger-Leidl, weil hier ist eigentlich Sebastian Winkler und Steffi Fischer von Bayern 3.
3: Ja, wunderbar, freut mich sehr.
0: Sie waren gerade in unserem Undercover-Kaffee-Quiz und haben gequizt, ohne es zu wissen. Und wissen Sie was? Der Herr Meier hat Sie angemeldet.
3: Der Herr Meier, das ist aber nett. Er sitzt mir gegenüber, wir haben zusammen ein Büro und grinst sich gerade an.
0: Wenn er lacht, hat es ja was gebracht, unser Gespräch.
3: Ja, auf jeden Fall. Gute Stimmung, das Büro wird immer voller.
0: Sehr gut.
3: Kollegen kommen dazu und grinsen sich an.
0: Dann sagen Sie bitte Ihren Kollegen und Kolleginnen, ich habe 4 Monate gratis Kaffee von der Kaffeerösterei Martermühle gerade bei Bayern 3 gewonnen.
3: Also Kollegen, ich habe gerade Kaffee gewonnen.
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0: Pink mit So What. So geht's rein in den Dienstag. Guten Morgen.
1: Morgen. Und weil wir gestern nach dem langen Wochenende über verpasste Flüge gesprochen haben, Ich habe noch eine wichtige Frage.
0: Bitte.
1: Ist euch schon mal aufgefallen? Langsam fangen Menschen wieder an, im Flugzeug zu klatschen. Genau. Als wir als Kinder geflogen sind, war das doch so Standard. So, Flugzeug setzt auf, alle erleichtert, so puff, puh. Aber Gott sei Dank, wir leben noch das ganze Flugzeug. Und dann war das jahrelang weg.
0: Ist aus der Mode gekommen, ja? Das ist so ein Klischee. Also geklatscht wurde halt dann nur noch im Touri-Bomber nach Malle. Weißt du, da wollte keiner dazugehören. Und vielleicht haben sich Leute auch irgendwann gedacht, naja, ist halt einfach der Job des Piloten zu landen.
1: Das
0: hat
1: er
0: einfach seinen Job gemacht.
1: Aber es kommt langsam wieder. Meistens so Junggesellenabschiede oder so. Das war bei uns am Wochenende so, nur so 5 bis 10 Leute und die beömmeln sich drüber und haben wahrscheinlich auch schon ein Bierchen getrunken. Aber ich finde es eigentlich ganz lustig und ich habe mitgeklatscht.
0: Hast du mitgeklatscht?
1: Ja, klar.
0: Ist doch generell immer nett zu loben oder eben zu klatschen, oder? Wenn jemand was gut gemacht hat.
1: Ja.
0: Und so ein riesen Flugzeug sich auf den Boden zu bringen, finde ich jetzt schon, kann man sagen, läuft unter gut gemacht.
1: Ja, das stimmt, ja.
0: Haben wir auch eigentlich alle verdient. Ich finde, wir sollten viel mehr klatschen, weißt du, so für alle Berufe.
1: Ja.
0: Und genau das machen wir heute. Warum habt ihr Applaus verdient? Fallen euch bestimmt Gründe ein, oder? 0800 800 3800, kostenfrei zu Bayern 3, klingt durch. Und dann klatschen wir für euch.
1: Hast du auch jetzt toll gemacht mit der Telefonnummer.
0: Wirklich, danke.

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1: Schönen guten Morgen. Hier sind Sebastian und Steffi, die Frühaufdreher an diesem Dienstag. Und gleich haben wir Alex Warren für euch. Mit seiner neuen Fever Dream. Außerdem mit dabei Adele, Taylor Swift, iLiver und Apache und viele mehr. Wir haben für euch alle jetzt von heute.
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4: Der Verkehrsminister verteidigt seinen Tankrabatt und Ärger wegen Wildschweinen in Münchner Forst.
2: 7 Uhr haben wir es und hier ist für euch Holger August.
4: Guten Morgen. Die Ölpreise sind zuletzt gesunken. Dazu kommt an den Tankstellen der Steuerrabatt, aber der kommt nicht voll bei den Autofahrern an. Das kritisiert der ADAC. Verkehrsminister Schnieder von der CDU verteidigt den Rabatt. Möglicherweise werde der sogar verlängert.
2: Einem befristeten Tempolimit erteilt der Minister erneut eine Absage. Der Staat müsse nicht überall die Nanny sein und jedem erklären, was gut und richtig sei, sagte Schnieder dem Redaktionsnetzwerk Deutschland. Pläne neben dem Tankrabatt auch das Deutschlandticket für Bus und Bahn günstiger zu machen, hat Verkehrsminister Schnieder nicht. Aus seiner Sicht ist das Deutschlandticket schon jetzt ein attraktives Angebot. Außerdem würde dadurch der Güterverkehr nicht entlastet. Aus Berlin, Birte Sönnigsen.
4: In den Chiemgauer Alpen am Saurrüsselkopf wütet weiter ein Waldbrand. Gestern wurde der Katastrophenfall da ausgerufen. Heute sollen Hubschrauber der Bundeswehr beim Löschen helfen. Das Feuer hat sich auf einer Fläche von geschätzt 50 bis 60 Hektar ausgebreitet und bedroht ein Trinkwasserschutzgebiet. Gelöscht werden konnte am Abend ein deutlich kleinerer Waldbrand im Kreis Schwandorf. 24 Feuerwehren aus Naburg und Umgebung waren da im Einsatz. Der Leipziger Amokfahrer wird heute dem Haftrichter vorgeführt. Der 33-jährige Deutsche ist gestern mit dem Auto durch die Leipziger Fußgängerzone gefahren und hat dabei 2 Menschen getötet. Mehr als 20 wurden verletzt. Das Innenministerium spricht von einem Einzeltäter. Nach MDR-Informationen wurde er erst kurz vor der Tat aus einer Psychiatrie entlassen. Nach München. Tote Wildschweine sorgen dafür Streit. Der Verein Wildes Bayern wirft der staatlichen Forstverwaltung mit Blick auf den Forstenrieder Park Missmanagement vor. Hans Häuser im BR-Studio München.
5: Man lasse keine Tiere absichtlich verhungern, sagt der Leiter des Forstbetriebs München, Emil Hudler, dem BR. Die Zahl der im Forstenrieder Park aufgefundenen toten Wildschweine liege im Verhältnis zur Gesamtpopulation im einstelligen Prozentbereich. Als Gründe für die Todesfälle und den schlechteren Allgemeinzustand einiger Tiere nennt der Parkchef den harten Winter und einen ungewöhnlich starken Befall mit Magen-Darm-Würmern. Für Christine Miller, die Vorsitzende des Vereins Wildes Bayern dagegen, ist starker Parasitenbefall die Folge eines schlechten Immunsystems. Und das wiederum deute auf mangelnde Nahrungszufuhr hin.
4: Mehr Nachrichten aus allen bayerischen Regionen gibt es immer auf bayern3.de. Die Fußballerinnen des 1. FC Nürnberg haben in der Bundesliga in Frankfurt 1:4 verloren. Sie bleiben aber auf Tabellenplatz 11 mit einem Punkt Vorsprung auf die Abstiegsplätze. Die Frankfurterinnen stehen auf Platz 3.

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1: Warm wird's heute nochmal. 19 Grad im höheren Allgäu und in der Rhön und bis zu 27. Darauf komme ich irgendwie immer noch nicht klar. An der Donau in Niederbayern. Wir starten heute ganz oft mit Sonne, aber im Laufe des Tages kommen dann immer mehr Wolken zu uns und dann zieht's so ein bisschen zu. Von Südwesten her kommen dann noch Schauer und Gewitter dazu. Die können auch mal kräftiger sein. Die meisten Schauer gibt's heute übrigens in Franken und die wenigsten in Niederbayern.
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2: Um 7:03 mit der A6 Weithaus Richtung Nürnberg zwischen Weithaus Autobahn und Pleistein. 4 Kilometer Stau, 10 Minuten plus. A9 Nürnberg Richtung München zwischen Allersberg und Hilpoltstein. 5 Kilometer Stau, das sind 25 Minuten. A94 Passau-Wenz Richtung München geht zwischen Paarstetten und Paarsdorf. 12 Kilometer zäh, fast 20 Minuten. 25 sind es auf der A99 Westumfahrung München Richtung Nürnberg zwischen Germering Nord und Ludwigsfeld. 6 Kilometer Stau nach dem Unfall. Und auf der A99 Westumfahrung München Richtung Lindau ist der Tunnel Aubing nach einem Unfall gesperrt. Es staut sich bis Lochhausen zurück. Gute Fahrt euch.
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2: Schönen guten Morgen.
1: Guten Morgen. Heute früh sehen wir überall Bilder von Heidi Klum von der Met Gala, Riesenmodeveranstaltung von Anna Wintour in New York. Und Heidi Klum einfach als weiße Marmorstatue.
2: Ja, viele sagen, Moment, Heidi, es ist doch noch nicht Halloween. Ja. Andere sagen, es ist super, super passend. Ja, wahrscheinlich nicht die einzige versteinerte Miene in Hollywood. Jetzt Adele und Alex Warren mit Fever Dream. Guten Morgen. Morgen.

0: Susanne aus München hat eine Frage.
1: Habe ich Applaus verdient dafür, dass ich meine Mitarbeiterin heute schon auf eine Fortbildung gefahren habe? Start war um 6 Uhr morgens.
0: Ja.
2: Klar, natürlich.
0: Susanne, schönen guten Morgen, Bayern 3 an diesem Applausdienstag. Für Piloten wird nach der Landung neuerdings wieder geklatscht, haben wir heute schon festgestellt. Warum nur für Piloten? Auch ihr macht einen geilen Job.
2: Klar, jeder sollte ein bisschen Applaus bekommen, oder? Und deswegen gibt's den heute für euch. 0800 800 3800 ist die Nummer zu uns hier ins Bayern 3 Studio. Und dann können wir sagen, guten Morgen, Enrico aus Neu-Ulm. Warum hast du Applaus verdient?
3: Weil ich wahrscheinlich Menschen in Situationen helfe, wo andere nicht helfen könnten.
2: Du bist nicht Friseur, sondern?
3: Ich bin Rohr- und Kanalreiniger.
0: Du rettest uns im wahrsten Sinne den Arsch.
3: Genau.
2: Rohr- und Kanalreiniger, das finde ich super.
0: Oh krass, hast du eine Erinnerung, wo du sagst, okay, das war die wichtigste Rettung aller Zeiten?
3: Wir haben mal eine Hochzeit vor dem Crash gerettet. Da war gerade die Trauung und das Personal hat hinten gesehen, dass die WCs übergelaufen sind tatsächlich. Und wir konnten dann gemeinsam das so beheben, dass die Gäste nicht gestört würden und auch keiner aufgefallen ist.
0: Ihr seid Kanalreiniger undercover.
3: Genau, so kann man es sehen.
2: Aber das stimmt. Enrico, dein Job ist so einer, das fällt erst auf, wenn man dich mal braucht, wie krass wichtig dieser Job ist. Ich spreche jetzt mal wahrscheinlich aus dem Herzen von allen Menschen, die zu Hause mal einen Wasserschaden hatten zum
0: Beispiel. Oder so, ja. Genau.
2: Also, ja, genau. Von mir kriegst du auch wirklich 1000 von 10 Punkten.
0: Den Applaus hast du verdient.
2: Aber wie?
3: Ja, da früh kann man sowas gerne mal hören.
0: Na also.
3: Vielen, vielen Dank.
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0: Zwei Strophe und zwei Refrains würden reichen von Bon Jovi, um gesund zu bleiben. Schönen guten Morgen, hier ist Bayern 3.
1: Hallo, guten Morgen.
0: Das sind nämlich 2 Minuten und neue Forschungen sagen, es muss gar nicht die Mega-Sporteinheit sein, sondern 2 Minuten intensive Bewegung am Tag senken einfach schon das Risiko für viele chronische Krankheiten.
1: Hey, beste Nachricht, 2 Minuten.
0: Voll. Die Herzfrequenz steigt, Muskeln arbeiten stärker als sonst, Stoffwechsel passt sich an und dazu zählen zum Beispiel auch solche Sachen, die wir eh machen. Schwere Einkäufe, Babytrage die Treppe hochlaufen, zum Zug oder zum Bus sprinten, zügig bergauf gehen. Also haben wir eh schon alle mit drin irgendwie.
1: Ich habe am Wochenende einen Schuhschrank verkauft und habe den geschleppt. Also Power-Workout. Reicht das dann für die nächsten 2 Wochen? Kann man das speichern?
0: Hast du 2 Minuten am Stück den Schuhschrank getragen?
1: Den mal ganz kurz abgesetzt. Aber ja, klar, durch die ganze Wohnung
0: absetzen
1: raus.
0: Absetzen gilt
1: hoch.
0: Nicht. Nee.
1: Was absetzen gilt? Was heißt
0: heute nochmal Schuhschrank.
1: Was
0: oder mein Kühlschrank, wie du willst. Hauptsache 2 Minuten.
1: Kühlschrank.

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8: Saurüsselkopf, Bundeswehr hilft gegen den Waldbrand und Leipziger Amokfahrer kommt vor den Haftrichter.
7: 7:30 haben wir's und hier ist für euch Holger August.
8: Guten Morgen. Beginnen wir mit einem Update zum Waldbrand im Kreis Traunstein.
9: Die größte Herausforderung ist einfach das Gelände. Das ist steil, unzugänglich, da kommt man nicht einfach hin und von daher dauert das auch alles so lange.
8: Sagt Einsatzleiter Christoph Grundner. Seit Sonntagabend brennt es am Saurüsselkopf. 50 bis 60 Hektar Wald sind betroffen. In der Nacht mussten die Löschhubschrauber der Polizei am Boden bleiben. Heute kommen Hubschrauber der Bundeswehr dazu. Deswegen wurde auch der Katastrophenfall ausgerufen. Das Feuer bedroht ein Trinkwasserschutzgebiet. Die Quelle müssen wir schützen, sagt der Einsatzleiter. Denn aus der werden rund 30.000 Menschen versorgt. Seit dem 1. Mai gilt der 2-monatige Tankrabatt. Der wird aber nicht von den Ölkonzernen komplett weitergereicht, kritisiert der ADAC. Verkehrsminister Schnieder hat die Entscheidung für den Rabatt als richtig bezeichnet. Auch eine Verlängerung schließt er nicht aus. Von einem Tempolimit hält er nichts. Obwohl dann die Nachfrage nach Benzin und Diesel sinken würde, was sich auch auf die Preise auswirken könnte. Zwei Menschen sind bei der Amokfahrt in der Leipziger Innenstadt getötet worden. Mehr als 20 wurden verletzt. Der Fahrer, ein 33-jähriger Deutscher, wird heute dem Haftrichter vorgeführt. Er soll nach MDR-Informationen kurz vor der Tat aus einer Psychiatrie entlassen worden sein. Das sächsische Innenministerium spricht von einem Einzeltäter, bisher ohne erkennbares Motiv. Iran hat die USA vor einer weiteren Eskalation in der Straße von Hormus gewarnt, denn die US-Marine eskortiert nun festsitzende Schiffe durch die Meerenge. Uwe Lüb.
10: Außenminister Araghchi schrieb auf der Plattform X, die Gespräche unter Vermittlung Pakistans machten Fortschritte. Daher sollten die USA darauf achten, Zitat, nicht erneut in einen Sumpf hineingezogen zu werden. Dasselbe gelte für die Vereinigten Arabischen Emirate. Aus den Emiraten sind gestern Angriffe mit Raketen und Drohnen aus Iran gemeldet worden. Das Regime in Teheran behauptet, der Angriff sei nicht geplant gewesen. Vielmehr habe man auf den Bruch der Blockade der Straße von Hormuz reagiert.
8: Heute Abend gibt es das erste der beiden Halbfinal-Rückspiele in der Champions League. Der FC Arsenal spielt gegen Atletico Madrid. Das Hinspiel war 1:1 ausgegangen. Morgen treffen die Bayern auf Real Madrid mit einem 4:5 aus dem Hinspiel vor der Brust und auf der Brust des neuen Trikots der Kakadu vom Meisterschaft.
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7: Da wird es heute ganz schön warm. Da würden sich auch Kakadus in Bayern wohlfühlen. Also zumindest an der Donau in Niederbayern mit bis zu 27 Grad auch heute wieder. Im höheren Allgäu und in der Rhön, da wird es in Anführungszeichen am kühlsten mit 19 Grad. Wir starten meistens mit Sonne rein in diesen Dienstag. Aber im Laufe des Tages, da zieht es ein bisschen zu und dann kann es Regen geben von Südwesten her. Teilweise auch Gewitter, da kann schon mal richtig runterkrachen. Die meisten Schauer gibt es in Franken, haben wir heute schon gehört, und die wenigsten in Niederbayern. Morgen geht es dann auch wieder los, oft mit Sonne. Und dann gibt es neue Schauer und neue Gewitter. Und morgen sind es dann nur noch 16 bis 23 Grad.
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11: Einiges los um 7.33 Uhr. Wir haben die A6 Waidhaus Richtung Nürnberg. Zwischen Waidhaus Autobahn und Pleistein 5 Kilometer Stau, 20 Minuten plus. Die A8 Stuttgart Richtung München zwischen Sulze-Moos und Dreieck-Eschenried 6 Kilometer zählt 10 Minuten. A9 Nürnberg Richtung München zwischen Garching-Nord und Freimann 7 Kilometer stockend, 10 plus. A92 München Richtung Deggendorf zwischen Erding und Moosburg Süd, Unfall linke Spur. In Richtung München auf der A92 zwischen Erding und Freising Ost Stau nach dem Unfall 10 plus. A94 Passau, wenn es Richtung München geht. Zwischen Pastetten und Hohenlinden Stau und zäh nach dem Unfall in der Baustelle. 20 Minuten dauert es länger. Ebenfalls auf der A99 Westumfahrung München Richtung Nürnberg. Da zwischen Lochhausen und Ludwigsfeld 20 Minuten, weil 4 Kilometer Stau nach dem Unfall. Die A99 Westumfahrung München Richtung Lindau zwischen Ludwigsfeld und Germering Nord. Stau nach dem Unfall, das macht eine halbe Stunde. Und 40 Minuten sind es auf der B12 Freiung Richtung Mühldorf. Zwischen Straßkirchen und Angerstraße 4 Kilometer Stau. Der Grund hier eine Baustelle. Gute und sichere Fahrt euch.
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11: Schönen guten Morgen.
7: Hallo.
11: Jetzt gibt's Lady Gaga. Die habt ihr vielleicht gerade schon im Kino gesehen, hatte einen Gastauftritt bei Der Teufel trägt Prada 2. Und als sei das nicht genug, gab's einen Ritterschlag von Meryl Streep. Die sagt einfach, die war ein bisschen zu gut in der Szene, die ich mit da hatte.
7: Zu gut. Lady Gaga kann jetzt einfach Mic Drop machen. Mehr geht nicht. Musik kann sie auch noch ein bisschen. Abracadabra gibt's jetzt in Bayern 3.

0: Lala. 7.41 Uhr, guten Morgen.
1: Hallo.
0: Wir haben Sie alle, die besten Comedy-Newcomer Bayerns.
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0: Und stellen euch ja jede Woche eins unserer Talents vor.
1: Ganz neu mit dabei ist die Sandra Felsner aus München. Und ein Thema, mit dem sich die Sandra gerade viel beschäftigt, sind Kinder.
3: Apropos Kinder, also ich habe noch keine. Wenn ich jetzt eins bekommen würde, jetzt wäre auch spontan. Also jetzt wäre krass, aber ich kann es nicht bei jeder Show machen. Nee, aber wenn ich jetzt ein Kind kriegen würde, ich wüsste gar nicht, wie ich das nennen soll. Das liegt hauptsächlich daran, dass ich ganz lange als Tanzlehrerin gearbeitet habe, ja. Und mein Problem ist so ein bisschen, ich kenne zu jedem Namen ein komisches Kind. Zum Beispiel, ich hatte in meiner Kindertanzgruppe einen Tobias. Und Tobias hat die ganze Zeit versucht, seine komplette Faust in seinen Mund zu stecken. Und irgendwann hat er es geschafft. Und dann hat er angefangen zu weinen, weil er sie nicht mehr rausbekommen hat. Ja, und ich hätte einfach gern Kinder, die mit Erfolg umgehen können.
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0: Heute gibt es mal
1: Applaus für euch.
2: Ja.
1: Einfach, weil ihr es verdient habt, Leute.
0: Piloten kriegen anscheinend wieder öfter Applaus nach der Landung. Haben wir heute drüber gesprochen. Und das sollten wir einfach öfter machen, oder?
2: Ja, für alle Jobs. 0800 800 3800 ist die Nummer zu uns, zu Bayern 3. Die N aus Langenzenn ist Schwimmlehrerin für Eltern-Kind-Schwimmkurse. Mhm. Also Ende, hast du auch einen fetten Applaus verdient, finden wir.
3: Ja, den nehme ich natürlich sehr gerne an. Aber ich möchte das wirklich mal an die Eltern verteilen, weil unsere Eltern arbeiten so überragend liebevoll im Wasser mit den Kindern zusammen. Und die Kinder, die lieben das, wenn ihre Eltern mit dabei sind und die sich quasi gemeinsam das Schwimmen erarbeiten. Und das ist einfach ein Riesenapplaus wert.
2: Gut, dann kommt hier unser erster Applaus an die Eltern.
0: Und warte, machen wir noch einen für die N und alle Schwimmlehrer und Lehrerinnen.
2: Natürlich.
3: Jetzt kann ich super entspannt in den Tag starten.
2: Na also.
0: Ich gehe heute auch schwimmen und die erste Arschbombe, die geht auf euch.
3: Ja, wunderbar, aber nicht vom Becken ranspringen, wenn der Bademeister das
0: natürlich nicht
3: weiß.
0: Ne? Gut, ja, dass du es nochmal gesagt hast.

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6: Taskforce befürchtet, tanken bleibt länger teuer und Waldbrand, Trinkwasser sorgen im Kreis Traunstein.
4: Es ist 8 Uhr und hier ist Holger August für euch.
6: Guten Morgen. Kein Rabatt dürfte derzeit in Deutschland umstrittener sein als der Tankrabatt. Kostet viel, sorgt aber nicht für Spritsparen, sagen Kritiker, und er kommt nicht voll bei den Autofahrern an, sagt der ADAC. Verkehrsminister Schnieder von der CDU verteidigt die Steuersenkung und im Zeitungsinterview stellt er sogar eine Verlängerung in Aussicht. Der Leiter der Spritpreis-Taskforce Müller von der CDU hält einen längeren Rabatt nicht für sinnvoll. Im Morgenmagazin sagte er:
7: Wir müssen insgesamt abwarten, bis die Tanks leer sind mit den hohen Preisen. Und deswegen geht es insgesamt runter. Aber eines ist auch klar, gegen den hohen Rohölpreis werden wir nicht ansubventionieren können. Wir werden uns eine ganze Weile auf 2 Euro pro Liter einstellen müssen.
6: In den Chiemgauer Alpen am Saurüsselkopf wütet weiter ein Waldbrand. Gestern wurde der Katastrophenfall ausgerufen. Heute sollen Hubschrauber der Bundeswehr beim Löschen helfen. Das Feuer hat sich auf einer Fläche von geschätzt 50 bis 60 Hektar ausgebreitet und bedroht ein Trinkwasserschutzgebiet. Die Situation im Iran-Krieg droht weiter zu eskalieren. Iran hat die USA gewarnt, weiter Handelsschiffe durch die Straße von Hormuz zu geleiten. Als Reaktion darauf griff Iran Ölanlagen in den Vereinigten Arabischen Emiraten an. Kanzler Merz forderte Iran zur Deeskalation auf. Heute ist der Europäische Protesttag zur Gleichstellung von Menschen mit Behinderungen. Für mehr Inklusion finden mehrere Demos und Veranstaltungen statt, zum Beispiel in Bamberg, Forchheim und Erlangen in Oberfranken, aber auch in Schwaben. Thorsten Thierbach im BR-Studio Augsburg.
8: So werden am Augsburger Domvorplatz und an der Jakobskirche nicht nur Augsburg-Inklusivfahnen gehisst als sichtbares Zeichen für Inklusion. Am kommenden Freitag treffen dann im Kongress im Park Menschen mit und ohne Behinderung, Angehörige sowie Fachkräfte zusammen, das Ganze mit Gästen aus Sport, Kultur und einem offenen Programm inklusive Poetry Slam. Die Stadt Augsburg will damit dazu beitragen, Barrieren in der Gesellschaft abzubauen, heißt es. In Kempten geht das Projekt Zamschaffer an den Start. Dabei besuchen Persönlichkeiten aus Verwaltung oder Politik Menschen mit Behinderung an ihren Arbeitsplätzen.
6: Mehr Nachrichten aus allen bayerischen Regionen gibt es immer auf bayern3.de. Radsport noch. Florian Lipowitz vom oberbayerischen Team Red Bull Bora Hans Grohe ist bei der Tour der Romandie Zweiter geworden. Gewonnen hat die anspruchsvolle Rundfahrt durch den französischen Teil der Schweiz der Slowene Pogacar.
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9: Heute Vormittag ist noch Sonne da. Trocken ist es da auch noch, aber im Laufe des Tages gibt es vom Bodensee her Wolken. In Unterfranken, da hängen schon drin, gell? Heute Nachmittag und am Abend, da gibt es ein paar Schauer und einzelne Gewitter. Starkregen kann einfach auch dabei sein. Die meisten Schauer gibt es heute in Franken, im Süden sind es ein paar und die wenigsten gibt es in Niederbayern. Und die Topwerte für heute 19 bis maximal 27 Grad.
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4: 3:08, wir haben die A3. Frankfurt Richtung Würzburg, zwischen Würzburg-Kist und Würzburg-Heidingsfeld. Stau nach dem Unfall, da sind zwei Spuren blockiert, macht eine Viertelstunde. Ebenfalls 15 plus auf die A6, Weithaus Richtung Nürnberg, zwischen Weithaus Autobahn und Pleistein, 6 Kilometer Stau. A8, Stuttgart, wenn es Richtung München geht, zwischen Sulzemoos und Dreieck-Eschenried, 9 Kilometer zäh, 10 Minuten. A8, München Richtung Stuttgart, zwischen Kirchheim-Tech-West und Stuttgart-Flughafen-Messe, 9 Kilometer stockend, eine Viertelstunde.

0: Nochmal eine Viertelstunde auf die A9 Nürnberg Richtung München zwischen Garching Nord und Schwabing 9 Kilometer zäh. A73 Feucht Richtung Nürnberg zwischen dem Kreuz Nürnberg Süd und Nürnberg Hafen Ost 6 Kilometer zäh, 10 Minuten. A92 München Richtung Deggendorf zwischen Erding und Moosburg Süd, Stau nach einem Unfall. Die A94 Passau, wenn ihr Richtung München fahrt, zwischen Paarstetten und Hohenlinden, Stau und zäh nach dem Unfall in der Baustelle, eine halbe Stunde bitte einplanen. Ebenfalls halbe Stunde auf der A99 Westumfahrung München Richtung Nürnberg, zwischen Germering Nord und Ludwigsfeld, 5 Kilometer Stau nach einem Unfall. Die A99 Westumfahrung München Richtung Lindau zwischen Ludwigsfeld und Germering Nord. Stau, die Unfallstelle ist aber geräumt, macht trotzdem noch 20 Minuten und 40 Minuten sind es auf der B12 immer noch Freiung Richtung Mühldorf zwischen Straßkirchen und Angerstraße, 4 Kilometer Stau an der Baustelle. Viel los, kommt uns gut und sicher durch.
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0: Guten Morgen.
3: Hallo.
0: Und Elektrogeschäfte hassen diesen Trick. Wir verraten euch jetzt, wie ihr kostenlos an ein niegelnagelneues Digitalradio kommt.
3: Ihr meldet euch einfach an auf bayern3.de.
0: Ja.
3: Zockt mit uns. Wirklich wahr oder wahnsinnig gut erfunden. Und gleich gibt's eine neue Runde. Nach Calvin Harris mit Outside und Joe mit End of Beginning.
0: So geht es.
3: Mhm. So geht's.
0: Guten Morgen.

0: So, jetzt haben wir es ja schon 11 Minuten nach 8.
1: Oh, jetzt haben wir spät dran.
0: Ja, das heißt, jetzt müssen wir aber ganz schnell spielen.
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0: Zwei Geschichten haben wir für euch, nur eine ist wahr, aber welche? Schauen wir mal, ob ihr uns heute auf dem Leib geht. Die Melanie aus Ehingen in Mittelfranken, die hat sich auf bayern3.de angemeldet.
1: Hey Melanie, du musst ja heute erst zur Spätschicht an der Supermarktkasse sein. Wie genießt du denn dann deinen Vormittag und deinen Morgen heute?
4: Erstmal mit einem Kaffee.
0: Sehr gut.
1: Dann würdest du gerne an so einem schönen Lautsprecherknopf drehen, an unserem Mini-Woodland von Pure und dann Bayern 3 noch besser mit besserer Qualität genießen.
4: Genau.
1: Wo darf das hin, das Radio dann?
4: Wahrscheinlich in die Küche.
1: Ah ja, sehr gut.
0: Ja, an die Kasse wäre blöd, oder? Oder dürftest du uns da ganz laut hören? Wird das gehen?
4: Nee, das dürfen wir nicht.
0: Dürfte
1: nicht.
0: Schade eigentlich.
1: Läuft da dann Supermarktradio oder was läuft da?
4: Nee, gar nichts.
1: Gar nichts.
4: Wir haben kein Radio, nee.
0: Okay. Wenn wir mal beim Chef anrufen. Okay, notieren wir uns mal.
1: Melanie, dann drücken wir die Daumen, dass es klappt mit dem Digitalradio, wenn du uns sagen kannst, welche Geschichte wirklich wahr ist und welche nur wahnsinnig gut erfunden.
4: Okay.
0: Good. In Geschichte Nummer 1, lieber Melanie, geht's um Unterwasserkäse. Das soll nämlich bald eine Spezialität in Lettland werden. Da hatte eine Käserei die Idee, dass Käse unter großem Druck viel besser reift. Und deswegen haben sie so Käseleibe für 2 Wochen mit einem eigenen U-Boot an einen Seegrund geschickt. Und der Käse ist jetzt angeblich mega dicht und mega geschmackvoll. Und mittlerweile gibt es Anfragen aus der ganzen Welt.
4: Aha.
1: Und bei mir geht's auch um was, ja, nicht zu essen, sondern zu trinken. Kennst du Sake?
4: Nein.
1: Nein, dieses Getränk aus Japan, der Alkohol.
4: Aha, okay.
1: Genau, und eine japanische Brauerei will bis 2050 eine Sake-Brauerei bauen, und zwar auf dem Mond. Für die Lebensqualität der zukünftigen Mondbewohner. Und solche Versuche gab es schon mal, so alkoholische Getränke aus Reis im All herzustellen. Und zwar auf der ISS. Da wurde Reis fermentiert und auf der Erde fertig gebraut. Das Fläschchen ging für fast 600.000 Euro über den Tresen.
0: Mhm.
1: Was meinst
0: du,
1: Melanie?
0: Zwei absurde Stories.
1: Der Alkohol im All oder der Käse unter Wasser?
4: Ich muss jetzt raten. Ich glaube beides irgendwie nicht, aber dann nehmen wir halt einfach mal die zweite.
1: Nee, nehmen wir den Sake.
4: Ja.
1: Gut. Und das, liebe Melanie, ist die wirklich wahre Story.
4: Okay, wie gut. Ja. Ich hätte beides nicht geglaubt.
0: Ja.
1: Aber du hast richtig gelegen und das bringt dir ein tolles Digitalradio.
4: Super, danke.
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0: Habe ich eigentlich schon mal im Radio erzählt, dass es dein Lieblingsposter in deinem Kinderzimmer war, Avril Lavigne?
1: Nein, nur 425.000 Mal.
0: Okay, dann sage ich es jetzt nicht. Schön, aber dass ihr dabei seid hier in Bayern 3. Wir haben es gleich 20 nach 8.
1: Morgen.
0: Im Flugzeug klatschen ist back.
1: Ja.
0: Hat Sebastian am Wochenende im Flieger festgestellt. Und wir finden, so viele Jobs haben dicken Applaus verdient.
1: Ja, warum nur die Piloten?
0: Eben,
1: ja,
0: warum? Ist doch einfach nur der Ehrenjob.
1: Ja.
0: Und deswegen wird heute mal geklatscht. Und zwar für euch. Der Flo aus Bayreuth, der weiß auch direkt, wen der es echt verdient hat.
2: Es gibt nichts Schöneres wie der Gang zum Bäcker, wenn einem der Duft entgegenkommt und zu Hause die knusprige, frische Scheibe Brot mit etwas Butter genießen.
0: Mhm.
2: Und der Tag ist perfekt. Und ich glaube, jetzt haben alle Handwerksbäcker in Deutschland euren Applaus verdient. Ich applaudiere mit euch.
1: Recht hast du, Flo. Applaus, Applaus, Applaus.
0: Wer kriegt noch eine Runde Applaus? Brezensemmeln übrigens. Was? Sehr gerne. Brezensemmeln mag
1: das
0: ich auch sehr
1: auch
0: gerne.
1: Der. So, wer noch? Claudia aus Rosenheim.
3: Ich habe Applaus verdient. Mhm. Bin gestern in die Arbeit geradelt. Heute wieder nicht, weil heute muss ich erst mein Kind abholen mit dem Auto.
0: Aber für gestern.
1: Für gestern. Claudia, für gestern mit dem Radl in die Arbeit. Für heute einen halben.
0: Weil der Gedanke da war?
1: Ja, genau. Vielleicht.

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5: Trotz Rabatt tanken bleibt teuer und Waldbrand Trinkwasser sorgen im Kreis Traunstein.
4: 8:30 haben wir's und hier ist für euch Holger August.
5: Guten Morgen. Wir müssen uns erstmal an eine 2 vorne beim Tankpreis gewöhnen. Das hat der Vorsitzende der Taskforce Müller von der CDU im Morgenmagazin gesagt. Denn die Ölpreise werden wegen des Iran-Krieges noch länger hoch bleiben. Dagegen könne der Staat nicht auf Dauer ansubventionieren. Das tut er aktuell aber mit dem Tankrabatt für 2 Monate. Der ADAC stellt fest, dass der nicht voll weitergegeben wird an die Autofahrer. Verkehrsminister Schnieder hält die Entscheidung dennoch für richtig. Von anderen Maßnahmen hält er nichts.
6: Einem befristeten Tempolimit erteilt der Minister erneut eine Absage. Der Staat müsse nicht überall die Nanny sein und jedem erklären, was gut und richtig sei, sagte Schnieder dem Redaktionsnetzwerk Deutschland. Pläne, neben dem Tankrabatt auch das Deutschlandticket für Bus und Bahn günstiger zu machen, hat Verkehrsminister Schnieder nicht. Aus seiner Sicht ist das Deutschlandticket schon jetzt ein attraktives Angebot. Außerdem würde dadurch der Güterverkehr nicht entlastet. Aus Berlin, Birte Sönnigsen.
5: Im Zusammenhang mit der NATO wird immer mal wieder über den Bündnisfall gesprochen. So eine Regelung im Fall einer Attacke gibt es auch in der EU. Vertreter der EU-Staaten haben das nun mal mit Blick auf einen groß angelegten hybriden Angriff durchgespielt, also eine Cyberattacke auf Stromnetze mit Drohnen und Sabotageakten. DPA hat das aus Diplomatenkreisen erfahren. Offiziell gibt es dazu nichts aus Geheimhaltungsgründen. Nach der Amokfahrt in Leipzig wird der Fahrer des Autos heute einem Haftrichter vorgeführt. Die Staatsanwaltschaft ermittelt wegen Mordes und versuchten Mordes. Arndt Groß berichtet.
7: Bei der Tat waren eine 63-jährige Frau und ein 77 Jahre alter Mann ums Leben gekommen. 3 weitere Menschen wurden schwer verletzt. Die Gesamtzahl der Verletzten ist noch nicht endgültig klar. Es gibt ein Hinweisportal der Polizei. Augenzeugen können Videos und Fotos der Tat hochladen. Der mutmaßliche Täter ist nach Polizeiangaben 33 Jahre alt und ist ein deutscher Staatsbürger und auch in Deutschland geboren. Die Bild-Zeitung meldet, dass der Mann als Boxtrainer aktiv war. Es gibt Hinweise darauf, dass der Mann erst vor kurzem aus der Psychiatrie entlassen worden war. Das meldet MDR investigativ.
5: Dutzende Hektar Wald stehen am Saurüsselkopf in den Chiemgauer Alpen in Flammen. Seit Sonntagabend kämpft die Feuerwehr gegen den Brand an. Heute gibt es zusätzliche Hilfe durch die Bundeswehr. Deren Löschhubschrauber fassen mehr Wasser als die der Polizei. Der Landrat hatte zuvor den Katastrophenfall ausgelöst. Das Feuer bedroht auch ein Trinkwasserschutzgebiet, das mehr als 30.000 Menschen versorgt. Es ist der Albtraum für Kreuzfahrer. An Bord geht ein tödliches Virus um. Genau das erleben gerade 150 Menschen aus 23 Ländern an Bord eines kleinen Schiffes. Es liegt nach 3 Todesfällen vor der Küste Kapverdes wegen des Hunter-Virus. Mittlerweile ist klar, einer der Toten kam aus Deutschland, die anderen beiden aus den Niederlanden. Unklar ist, wie es weitergeht. Die Behörden der Kapverden lehnen eine Evakuierung ab. Möglicherweise fährt das Schiff nun Richtung Teneriffa. Die Passagiere müssen die ganze Zeit in den Kabinen bleiben.
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4: Da haben wir jetzt am Vormittag noch Sonnenschein im schönsten Bundesland der Welt. Und trocken ist es jetzt auch noch. Also alles, was ihr in der Sonne tun wollt, am besten jetzt. Weil im Laufe des Tages gibt es immer mehr Wolken. Da zieht es dann ganz schön zu. Unterfranken kann ein Lied von singen. Da ist es in vielen Teilen schon ganz schön grau. Und heute Nachmittag und am Abend, da kann es schauern, da kann es Gewitter geben. Und da kann auch Starkregen mit dabei sein. Die meisten gibt es in Franken. Im Süden sind es ein paar Schauer. Und in Niederbayern bleibt es relativ trocken. Also da gibt es die wenigsten. 19 bis 27 Grad werden es heute und morgen wird es ein bisschen kühler, 16 bis 23 Grad und wir machen weiter mit so einem Mix aus Sonne, Wolken und auch ein paar Schauern und Gewittern.
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0: Und was ist denn da auf den Straßen los? Das macht ja gar keinen Spaß für so einen Dienstag. A3 Würzburg Richtung Frankfurt zwischen Seligenstadt und Frankfurt am Main Süd. Stau und zähe halbe Stunde. In Richtung Würzburg auf der A3 zwischen Helmstadt und Würzburg-Heidingsfeld. 4 Kilometer Stau nach dem Unfall. 2 Spuren blockiert, 40 Minuten plus. A3 Nürnberg Richtung Passau zwischen Laber und Nittendorf. 2 Kilometer Stau nach dem Unfall, 25 Minuten. Und am Kreuz Regensburg in der Überleitung zur A93 Richtung Regensburg Stau nach dem Unfall. A6 Waidhaus Richtung Nürnberg, wenn ihr da fahrt, zwischen Waidhaus Autobahn und Pleistein, 6 Kilometer Stau, 20 plus. A7 Würzburg Richtung Ulm, zwischen Dinkelsbühl-Fichtenau und Ellwangen, 4 Kilometer zäh, 10 Minuten. A8 Stuttgart Richtung München, zwischen Sulze-Moos und Dreieck-Eschenried, 8 Kilometer stockend, 10 Minuten. A8 München Richtung Stuttgart, zwischen Kirchheim-Tech-West und Stuttgart-Flughafen-Messe, 9 Kilometer zäh, 20 Minuten. Ebenfalls 20 auf die A9 Nürnberg Richtung München zwischen Eching und Schwabing, 9 Kilometer zäh. Die A70 Schweinfurt-Wenneck Richtung Bamberg zwischen Eltmann und Viere-Thunstadt, 4 Kilometer Stau sind 10 Minuten. 10 plus auch auf der A73 Feucht Richtung Nürnberg zwischen dem Kreuz Nürnberg Süd und Nürnberg Hafen Ost, 6 Kilometer zäh. A92 München Richtung Deckendorf zwischen Erding und Moosburg Süd, Stau nach dem Unfall. A96 Lindau Richtung München zwischen Greifenberg und Tunnel Eching, nach dem Unfall eine Sperre. Und nochmal 96 zwischen Gräfelfing und Sendling, 3 Kilometer Stau an der Baustelle, eine Viertelstunde. Und die A99 Westumfahrung München Richtung Nürnberg zwischen dem Dreieck München Südwest und Dreieck Feldmoching, 14 Kilometer zäh, 25 Minuten plus. Das war's, gute Fahrt euch allen.
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0: Am Dienstag, schönen guten Morgen.
4: Grüß Gott.
0: Hello.
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0: Far City und Adam Levine mit Locked Away, 8:42 Uhr. Guten Morgen.
1: Und jetzt können wir wieder sagen, Katsching, wieder einer mehr heute, ja. Gell? Ein Quizkandidat, der keine Ahnung hatte, dass er einer ist. Heute Morgen hat Sebastian in unserem geheimen Quiz in der Bank in Ehekirchen in Oberbayern angerufen mit dem Vorwand, also angeblich müssten die Kundenberater witziger werden. Und in Wirklichkeit ging es wie immer um monatelang gratis Kaffee fürs ganze Team.
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3: Raiffeisenbank Lechtona, Wolfensberger Leitl, grüß Gott.
4: Guten Morgen, Winkler hier. Folgendes, ich bin Gag-Autor und soll alle Angestellten ein bisschen witziger und lustiger im Kundenkontakt machen.
3: Okay.
4: Haben Sie davon schon gehört?
3: Nein, habe ich noch nichts gehört.
4: Genau. Da sagt man doch, nicht lachen ist gesund, sondern lachen ist, wie geht der Spruch nochmal?
3: Lachen ist die beste Medizin.
4: Ja, genau. Dankeschön. Und es wird dazu auch noch einen Workshop geben, nach den Methoden von dem bekannten amerikanischen Comedian, der die Maske gemacht hat, diese grüne. Der Jim Carrey, genau. Und ich soll am Telefon einfach schon mal ein bisschen abklopfen, wer besonders offen für die Maßnahme ist. Bei Ihnen jetzt so von 1 bis 10?
3: Ja, mindestens 8.
4: Mindestens 8?
3: Sogar die 9.
4: Oh, toll.
3: Also ich bin schon offen für sowas.
4: Das ist toll. Also Sie sind kein verschlossenes Buch mit 12 Siegeln.
3: 7, glaube ich.
4: Oder? Sieben Siegel, genau. Ja. Dann lass uns mal einen Test machen. Ein Kunde kommt zu Ihnen und Sie lockern erst einmal auf mit so einem Flachwitz. Zum Beispiel, warum mögen Banker den Januar nicht? Haben Sie eine Ahnung?
3: Nein, aber ich möchte Ihnen jetzt die Gelegenheit geben, dass Sie den Fitz vollenden und die Pointe gut rüberbringen.
4: Denken Sie an die Temperaturen. Die
3: sind im Minus.
4: Der Januar ist oft im Minus, genau.
3: Ah ja, okay.
4: Aber dann feedback ich Ihrem Chef, dass Sie da gern bereit sind, oder?
3: Ja, das dürfen Sie gerne eben gleich noch weitergeben.
4: Und würden Sie selber auch ein bisschen Stand-up-Comedy probieren? Sie klingen für mich so wie jemand, der gern auf die Bühne geht.
3: Ich glaube, ich brauche nur mal ein bisschen eine Schulung dazu.
4: Also, ach so.
3: Aber Sie bieten ja, glaube ich, so eine Kurse an, oder?
4: Ich biete selber keine Kurse an, aber wir haben den gewinnen können, den von Lucky Punch, da auch beim BR ist der immer, der bayerische Comedian.
3: Mittermeier.
4: Der Mittermeier.
3: Genau. Der Name fällt mir leider gerade nicht ein.
4: Also das macht nichts. Das lassen wir auch so gelten.
3: Oh, gut.
4: Gelten, Herr Wolfensberger-Leidl, weil hier ist eigentlich Sebastian Winkler und Steffi Fischer von Bayern 3.
3: Ja, wunderbar, freut mich sehr.
4: Sie waren gerade in unserem Undercover-Kaffee-Quiz und haben gequizt, ohne es zu wissen. Und wissen Sie was? Der Herr Meier hat Sie angemeldet.
3: Der Herr Meier, das ist aber nett. Er sitzt mir gegenüber, wir haben zusammen ein Büro und grinst sie gerade an.
4: Wenn er lacht, hat es ja was gebracht, unser Gespräch.
3: Ja, auf jeden Fall. Gute Stimmung, das Büro jetzt wird immer voller.
4: Sehr gut.
3: Kollegen kommen dazu und grinsen sie an.
4: Dann sagen Sie bitte Ihren Kollegen und Kolleginnen, ich habe 4 Monate Gratis-Kaffee von der Kaffeerösterei Martermühle gerade bei Bayern 3 gewonnen.
3: Also Kollegen, ich habe gerade Kaffee gewonnen.
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0: Schönen guten Morgen mit Ian Dior. Um 9 vor 9.
1: Guten Morgen.
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1: Döner mit allem und Straf gab es jetzt in Furt im Wald in der Oberpfalz. Da hat ein Typ versucht, die Polizei zu bestechen. Seine Freundin ist nämlich gefahren, aber halt hatte, sagen wir mal, Substanzen im Blut.
0: So.
1: Und ihr Freund hat dann tatsächlich die Polizisten gefragt, hey, können wir da nicht irgendwas machen? Wie wär's mit einem Dönergutschein im Wert von 500 Euro?
0: Also lustig ist es schon.
1: Ja. Und die Polizei so, nee. Und obendrauf Anzeige wegen Bestechung.
0: Gute, dass die das auch wirklich nicht gemacht haben, weil dann bräuchten wir einen komplett neuen Strafenkatalog, wenn sowas durchgehen würde. Ja. Ja. Drogen am Steuer, Döner, falsch parken, Auszungene, also. Geplitzt werdener Brezen, vor 12 sogar Weißwurst und Brezen.
1: Ja.

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6: So, das waren die Frühaufdreher mit Steffi und Sebastian. Gleich Claudia Konrad und die hat auch Huntricks mit dabei und Golden. Dua Lipa ist auch mit dabei, Lola Young und die neue von den Sportfreunden Stiller und viele mehr. Wir haben für euch alles von heute.
7: Und natürlich auch alles, was aktuell so los ist in Bayern und der Welt.
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9: Um 9 Uhr mit Sarah Möller. Seit dem 1. Mai gilt der sogenannte Tankrabatt. Der ADAC kritisiert, dass die Steuersenkung aber nicht vollständig an die Autofahrer weitergegeben werde. Bundesverkehrsminister Schnieder hält die Maßnahme dennoch für richtig. Johanna Schultheiß mit den Einzelheiten.
10: Im Gespräch mit dem Redaktionsnetzwerk Deutschland sagte der Bundesverkehrsminister, viele Menschen und bestimmte Branchen seien auf das Auto oder den LKW angewiesen. Sie bräuchten Unterstützung. Der Tankrabatt sei dabei ein wichtiges Signal. Mit Blick auf eine mögliche Verlängerung der auf 2 Monate befristeten Maßnahme sagte der CDU-Politiker, man behalte die Lage im Blick und schaue, was erforderlich sei, damit das Tanken für alle bezahlbar bleibe.
9: Die Spannungen zwischen den USA und dem Iran nehmen weiter zu und drohen die Waffenruhe zwischen den beiden Ländern zu gefährden. Noch immer blockiert Teheran die Straße von Hormus. Derzeit versuchen die USA mit der Initiative Projekt Freiheit Schiffe durch die Meerenge zu eskortieren. Als Reaktion griff der Iran in den Vereinigten Arabischen Emiraten Ölanlagen an, die in Brand gerieten. Bundeskanzler Merz verurteilte die Angriffe. 2 Menschen sind bei der Amokfahrt in der Leipziger Innenstadt getötet worden. Mehr als 20 wurden verletzt. Der Fahrer, ein 33-jähriger Deutscher, wird heute dem Haftrichter vorgeführt. Er soll nach MDR-Informationen kurz vor der Tat aus der Psychiatrie entlassen worden sein. Das sächsische Innenministerium spricht von einem Einzeltäter, bisher ohne erkennbares Motiv. Wie groß die Kluft zwischen dem Recht auf Gleichberechtigung und der Lebensrealität vieler Betroffener ist, darauf macht der Europäische Protesttag zur Gleichstellung von Menschen mit Behinderungen aufmerksam. Bundesweit und auch in Bayern finden heute verschiedene Veranstaltungen statt. Bund und Länder wollen auch im Sozialbereich sparen. Bayerns Sozialministerin Scharf hat die Kürzungen im BR-Interview verteidigt.
11: Teilhabe ist kein Privileg, sondern ein Menschenrecht. Und wir stehen ganz klar zu diesem Menschenrecht. Wir haben seit langem das Thema Bayern barrierefrei, dieses Programm. Damit forschen wir Stück für Stück die Barrierefreiheit. Ich möchte nicht sparen an den Menschen. Mir geht es darum, dass wir dieses System so zukunftsfest machen, dass der Vollzug auch gesichert ist. Nochmal, Soziales, was den Sozialstaat erhält.
9: In Kempten soll ein Angestellter der Stadt jahrelang Geld aus Parkautomaten gestohlen haben. Er und seine Frau müssen sich deswegen ab heute vor dem Landgericht verantworten. Es geht um knapp 2 Millionen Euro. Aus Kempten berichtet Katharina Reichardt.
12: Der 40-jährige Mann war als Mitarbeiter des städtischen Bauhofs damit beauftragt, die Parkautomaten zu leeren bzw. zu warten. In diesem Zusammenhang soll er laut Anklage das Münzgeld aus den Automaten entnommen und an seine Ehefrau weitergegeben haben. Die Staatsanwaltschaft Kempten wirft dem Ehepaar Diebstahl in 335 Fällen vor. Die Taten sollen sich zwischen November 2020 und November 2025 ereignet haben. 505 weitere Fälle aus den Jahren zuvor sind laut Anklage inzwischen verjährt.
9: Und mehr Nachrichten aus allen bayerischen Regionen gibt's auf bayern3.de.
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13: Heute Vormittag ist es im Großteil des Bayern-Rheinlandes noch schön sonnig, zum Teil aber auch schon Wolken, vor allen Dingen im nördlichen Franken. Vom Bodensee her verdichten sich heute diese Wolken und am Nachmittag und am Abend ziehen ein paar teils kräftige Schauer und ein paar Gewitter durch. Die Luft ist heute noch ziemlich warm. Die Höchstwerte

0: 19 Grad in der Rhön, bis zu 27 Grad an der Donau zwischen Straubing und Passau. Morgen ist es ein bisschen kühler, 16 bis 23 Grad dann. Erst gibt es eine Mischung aus Sonne und Wolken, später ziehen dann neue Schauer und Gewitter durch.
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0: Um 9:04 ein Gruß auf die Straßen, die A6 Waidhaus Richtung Nürnberg. Zwischen Waidhaus Autobahn und Pleistein 5 Kilometer Stau, gute 20 Minuten Zeitverlust. A8 Stuttgart Richtung München, zwischen Sulzumoos und dem Dreieck Eschenried 6 Kilometer stockender Verkehr, 10 Minuten Zeitverlust. A9 Nürnberg Richtung München, zwischen Garching Nord und Freimann 7 Kilometer stockender Verkehr, der Zeitverlust gute 10 Minuten. A92 München Richtung Deggendorf, zwischen Erding und Moosburg Süd ist ein Unfall passiert auf der linken Spur. In Richtung München auf der A92 zwischen Erding und Freising Ost. Stau nach einem Unfall, gute 10 Minuten Zeitverlust. A94 Passau Richtung München zwischen Passstetten und Hohenlinden. Stau und stockender Verkehr nach einem Unfall im Baustellenbereich. Gute 20 Minuten dauert es da länger. A99, das ist die Westumfahrung München Richtung Nürnberg zwischen Lochhausen und Ludwigsfeld. 4 Kilometer Stau nach einem Unfall, der Zeitverlust 25 Minuten rund. A99 Westumfahrung München Richtung Lindau zwischen Ludwigsfeld und Germering Nord. Da staut es sich nach einem Unfall und dauert eine halbe Stunde länger. Und die B12 Freiung Richtung Mühldorf zwischen Straßkirchen und Angerstraße. 4 Kilometer Stau, dort wird gebaut. Das kostet euch 40 Minuten. Haltet durch, gute Fahrt.
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0: Guten Start euch in diesen Dienstag, da wo gerade noch die Sonne scheint. Genießt den Warmstart. Brot, Bargeld, blöde Tage. Das alles kommt in der einen oder anderen Form heute vor an diesem Bayern 3 Vormittag. Und natürlich haben wir eure Hits dabei. Gleich die aktuelle von den Sporties. Und jetzt Handtricks.

Also ich weiß nicht, wie es euch geht, aber ich mag das total, was sie da gerade machen, die Sportfreunde Stiller. Keine Blumen ohne Regen in Bayern 3. Ja, ja, so schön das ist mit der tollen Sonne gerade. Aber wer von euch einen Garten hat oder Balkonblumen, der sagt sich das auch. Es muss mal wieder regnen. Ja. Obwohl wir natürlich wissen, dass das von den Sportfreunden anders gemeint ist. Es kann nicht immer alles nur mega sein. Manchmal ist es auch vorübergehend nur so mittel. Aber dann wird's wieder geil. Und jetzt gehen mal so richtig frisch duftende, noch warme Grüße raus an alle Bäckereien im Bayern-Rheinland. Alles Gute zu eurem Feiertag. Der Tag des deutschen Brotes ist heute. Immer am 5. Mai. Wir feiern damit unser Bäckerhandwerk und die ganz vielen tollen Brotsorten. Ja, da macht uns keiner was vor. Über 3200 offiziell registrierte Sorten gibt es nämlich in Deutschland. Da wäre ich ja nicht annähernd, hätte ich eine Ahnung, was das alles für Sorten sind. Ja, aber danke, dass es euch gibt und danke, dass es dieses tolle Brot gibt, was ihr da jeden Morgen so früh fabriziert. Darum werden wir zu Recht beneidet. Ja, so ein richtig tolles Bauernbrot mit Butter und Erdbeermarmelade oder noch besser schwarze Johannisbeermarmelade. Oh mein Gott. Das wär's jetzt. Hab ich nicht. Dafür habe ich Dua Lipa und Houdini. Um 17 Minuten nach 9 hier in Bayern 3.

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10: Im Großteil des Bayern-Rheinlandes ist es jetzt noch sonnig. Wolken sind aber schon im Spiel, vor allen Dingen im nördlichen Franken. Vom Bodensee her verdichten sich heute die Wolken. Am Nachmittag und am Abend kann es dann kräftige Schauer und auch ein paar Gewitter geben. Das alles bei 19 Grad in der Rhön und bis zu 27 Grad an der Donau zwischen Straubing und Passau.
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10: A3 Nürnberg Richtung Passau zwischen Beratshausen und Laber. Ein Unfall mit 2 Lkw auf der linken Spur. A7 Würzburg Richtung Ulm zwischen Dinkelsbühl, Fichtenau und Ellwangen. 6 Kilometer stockender Verkehr, der Zeitverlust gute 10 Minuten. A94 Passau Richtung München zwischen Paschtetten und Riem. 15 Kilometer Stau und stockend nach einem Unfall. 40 Minuten dauert's länger. A96 Lindau Richtung München zwischen Landsberg am Lech Ost und Tunnel Eching. 10 Kilometer Stau nach einem Unfall. Der Zeitverlust eine Stunde. Und die B388 Vilsbiburg-Taufkirchen ist in beiden Richtungen zwischen Trauterfing und Eberspoint nach einem Unfall gesperrt. Dort gibt es eine Umleitung für euch. Gute Fahrt!
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1: One Republic.

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1: Leonie haben wir jetzt gleich dabei hier in Bayern 3. Don't worry gleich. Und jetzt alles, was wichtig ist an diesem Dienstag im Bayern 3 Land.
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3: Um 10 Uhr mit Sarah Müller. Der Tankrabatt der Bundesregierung sorgt für Kritik. Der ADAC bemängelt, dass die Steuersenkung nicht vollständig bei den Kunden ankomme. Verkehrsminister Schnieder aber bezeichnet ihn als richtig und schließt auch eine Verlängerung der auf 2 Monate befristeten Maßnahmen nicht aus. Der Leiter der Energiepreis-Taskforce, Müller von der CDU, hält einen längeren Rabatt nicht für sinnvoll. Er sagte im Morgenmagazin von ARD und ZDF Folgendes.
4: Wir müssen insgesamt abwarten, bis die Tanks leer sind mit den hohen Preisen. Und deswegen geht es insgesamt runter. Aber eines ist auch klar, gegen den hohen Rohölpreis werden wir nicht ansubventionieren können. Wir werden uns eine ganze Weile auf 2 Euro pro Liter einstellen müssen.
3: Der Chef des Bundeskartellamts Mund hat die Mineralölkonzerne erneut aufgefordert, den Tankrabatt an die Verbraucher weiterzureichen. Das bayerische Kabinett tagt heute in Brüssel. Auf der Tagesordnung stehen dabei Beschlüsse, bei denen es um die Beziehungen zwischen der EU und dem Freistaat geht. Traditionell wird auch ein Maibaum aufgestellt. Mehr zum Kabinettsbesuch von Anita Fünfinger.
5: Bayern gehört zu den wirtschaftlich stärksten Regionen Europas. Als eigenständiges Land wäre Bayern die 7. Volkswirtschaft in der EU. Bayerns Ministerpräsident Markus Söder betont auch vor diesem Besuch seines Kabinetts in Brüssel, wie gut Bayern im Vergleich zu anderen Ländern dasteht. Einen offenen Austausch über die Stärkung der Wirtschaft in Zeiten von Streit über Zölle und Verbrenner aus erhoffen sich die Kabinettsmitglieder heute in Brüssel. Diesmal treffen sie unter anderem die EU-Parlamentspräsidentin Roberta Metsola.
3: Nach der Amokfahrt in Leipzig ist das Entsetzen weiterhin groß. 2 Menschen wurden dabei getötet, viele verletzt. Die Stadtverwaltung setzte die Flaggen auf dem Vorplatz des neuen Rathauses auf Halbmast. Die Ermittlungsarbeiten dauern an, Teile der Innenstadt bleiben daher weiter gesperrt. Das Motiv des mutmaßlichen Täters, ein 33-jähriger Deutscher, ist weiterhin unklar. Er ließ sich vor Ort widerstandslos festnehmen und soll heute dem Haftrichter vorgeführt werden. Heute ist der Europäische Protesttag zur Gleichstellung von Menschen mit Behinderung. Angesichts dessen hat der bayerische Behindertenbeauftragte Kiesel die Sparpläne der Staatsregierung für die sogenannte Eingliederungshilfe für Menschen mit Behinderung kritisiert. Im Interview mit dem BR sagte er, die Vorschläge seien grundlegende Einschnitte in Schule, Arbeitsleben und Mobilität. Betroffene zu unterstützen, koste langfristig mehr als das, was man jetzt einspare. Bayerns Sozialministerin Schaaf verteidigte die Pläne hingegen und betonte, eine Reform sei nötig. Wenn es in Deutschland ans Bezahlen geht, gibt es einen eindeutigen Trend. Nie zuvor haben Kunden häufiger zur Karte statt zum Bargeld gegriffen. Das zeigt eine Studie eines Kölner Handelsforschungsinstituts. Jörg Marksteiner.
6: Die Kölner Handelsforscher gehen davon aus, dass es in diesem Jahr erstmals soweit ist, dass mehr Einkäufe mit Karte bezahlt werden als mit Bargeld. Schon im vergangenen Jahr lag der Anteil der Kartenzahlung bei 48%, Tendenz steigend, heißt es in der neuen Studie des EHI Retail Instituts. Dafür wurden Bezahldaten ausgewertet von mehr als 125.000 Geschäften. Ein Grund für den Kartenboom sei, dass in vielen Läden mittlerweile auch Kleinstbeträge mit Karte bezahlt werden können.
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7: Noch ist es oft sonnig mit ein paar harmlosen Wölkchen dazu. Die meisten Wolken haben wir heute im nördlichen Franken. Von Südwesten her ziehen im Laufe des Tages immer mehr Wolken rein und dann auch teils kräftige Schauer und Gewitter mit dabei. Die Temperaturen, die steigen auf 19 Grad im höheren Allgäu und bis zu 27 Grad an der unteren Donau. Morgen starten wir mit Sonne und Wolken. Am Nachmittag ist es oft bewölkt, es regnet oder gewittert wieder teilweise. Und jetzt wird es immer kühler mit maximal dann 16 bis 23 Grad.
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7: Um 4:10 A7 Würzburg Richtung Ulm zwischen Dinkelsbühl-Fichtenau und Ellwangen. 10 Kilometer stockend, der Zeitverlust ungefähr 1/4 Stunde. Und die B388 Vilsbiburg-Taufkirchen, die ist in beiden Richtungen zwischen Trauterfing und Eberspoint nach einem Unfall gesperrt. Ihr werdet dort umgeleitet. Gute Fahrt.
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7: Habt ihr das gerade in den Nachrichten gehört? Aktuell zahlen 48% von uns mit Karte, der Rest ist noch Bargeld. Und noch

Dieses Jahr wird wohl die 50%-Marke geknackt. Spannend. Ich hätte es gar nicht gedacht, dass noch so viele mit Bargeld bezahlen. Wie macht ihr das lieber? Erzählt gerne mal per Text oder Sprachnachricht zu Bayern 3.

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0: So von Ikone zu Ikone, was? Taylor Swift und Elizabeth Taylor. In Bayern 3 um 14 Minuten nach 10. Wir reden über den Rekord bei der Kartenzahlung. 48% aller Einkäufe noch im Moment bezahlt mit der Karte oder mit dem Handy. Und es wird erwartet, dass wir dieses Jahr noch die 50%-Marke knacken. Und ein Grund für diesen Boom, ihr habt es vielleicht gerade in den Bayern 3 News gehört, ist, dass inzwischen auch in vielen Läden Kleinstbeträge mit Karte bezahlt werden können. Und das kann ich total nachvollziehen. Also diese Hemmung, die du irgendwie früher hattest, so 2,10 Euro mit der Karte zu zahlen. Ich mache das inzwischen auch, es geht aber schneller, ne, als das Rumgefummel. Und ich habe jetzt gerade eben gesagt, ich bin eigentlich echt überrascht, dass das immer noch nicht die Mehrheit ist, die mit Karte zahlt. Also jeder soll, das machen wir jetzt für richtig halt. Ich sage nur, ich wundere mich und höre hier mal Lukas aus Rottmach in Oberfranken.
1: Ich zahle seit ungefähr 15 Jahren alles, was geht, mit Karte. Ist auch einfach aus der Notwendigkeit herausgeboren, dass gerade auf dem Land, wo ich ursprünglich herkomme, in Oberfranken, sehr viele Banken und Filialen etc. zugemacht haben und man konnte einfach nie Geld abheben. Und da war die Karte einfach das Mittel der Wahl.
0: Absolut. Oder natürlich halt in den Supermärkten abheben. Da haben wir gleich auch noch ein spannendes Detail für euch zu diesem Thema. Aber wie macht's ihr denn lieber? Zahlt ihr lieber bar? Sagt ihr nur Bares ist Wahres? Oder sagt ihr, nee, Karte ist schon irgendwie alles praktischer? Gerne her mit euren Text- und Sprachnachrichten zu Bayern 3. Die Nummer findet ihr auf bayern3.de. Und hier ist Ascha. 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
12: Viel Sonne mit ein paar harmlosen Wolken dazu. Die meisten Wolken gibt's im nördlichen Franken. Von Südwesten her ziehen im Laufe des Tages immer mehr Wolken rein und dann noch teils kräftige Schauer und Gewitter. Die Temperaturen steigen auf 19 Grad im höheren Allgäu und bis zu 27 Grad an der unteren Donau. Morgen dann starten wir mit Sonne und Wolken. Am Nachmittag ist es oft bewölkt und es regnet oder gewittert dann auch.
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12: Um 11:30 die A7 Würzburg Richtung Ulm, zwischen Dinkelsbühl-Fichtenau und Ellwangen. 10 Kilometer stockend, 20 Minuten Zeitverlust. A9 Nürnberg Richtung München, zwischen dem Kreuz Neufahrn und Eching. Stau nach einem LKW-Unfall, der Zeitverlust eine Viertelstunde. Und die A92 Deggendorf Richtung München. Am Dreieck Feldmoching in der Überleitung zur A99 Richtung Nürnberg steht ein kaputter LKW. Bitte Vorsicht, dieser LKW steht hinter einer Kurve. Gute Fahrt.
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0: Alex Warren ist das und Fever Dream in Bayern 3 um 19 Minuten vor 11. Ihr habt's gehört, wir haben drüber gesprochen, eben auch schon in den Bayern 3 News. In diesem Jahr werden wir wahrscheinlich die Marke überspringen. Dann sind es 50% von uns, die mit Karte zahlen. Ah, da können die Schweden nur müde lächeln, bei denen sind es schon lange 90%. Viele Geschäfte, auch der ÖPNV, sind dort cash-free. Das steht da auch dran. Also da brauchst du mit Bargeld gar nicht um die Ecke zu kommen. Generell in Skandinavien sind wir mit der Kartenzahlung schon bei über 80%. Jessie aus Altenstadt hat sich gemeldet. Eigentlich zahle ich lieber in bar, schreibt sie mir. Ist für mich irgendwie übersichtlicher. Größere Beträge, meist so über 50%, zahle ich dann aber schon mit Karte, weil ich meistens nicht so viel dabei habe. Ich verliere dann auch schon gerne mal den Überblick. Und der Überblick, der ist ein großes Thema bei allen Barzahlerfans unter euch, so wie Conny aus Passau.
1: Wenn man zum Beispiel 100 Euro im Geldbeutel hat, dann weiß man, was man am Tag ausgegeben hat. Aber wenn du mit Karte zahlst, hier mit Karte, da mit Karte, dort mit Karte, dann blickst du gar nicht mehr durch, wie viel Geld du am Tag ausgegeben hast.
0: Jörg aus München zahlt mittlerweile zu ungefähr 98% mit dem Handy bzw. der Karte, hat er uns geschrieben. Schnell geht das, unkompliziert, gibt mir einen guten Überblick über meine Ausgaben. Also genau das Gegenteil von dem, was Conny sagt. Ich führe seit Jahren ein Haushaltsbuch und kann so jederzeit nachvollziehen, wo ich eventuell Einsparpotenzial habe. Umso ärgerlicher finde ich es, dass ein Wirt in einem Sportheim, zu dem Jörg ab und zu geht, den Mindestbetrag für Kartenzahlung von 20 auf 40 Euro erhöht hat. Und die Begründung, selbst bei 40 Euro Umsatz würde er noch draufzahlen, weil die Gebühren für die Debitkarten so hoch sind. Dann haben die da rumdiskutiert und da hast du vielleicht jetzt gleich ein gutes Argument und das gibt dir Jörg Marksteiner von der ARD Verbraucherredaktion.
2: Man darf ja nicht vergessen, auch das Bargeld ist für den Handel nicht kostenlos, diese ganze Logistik dahinter. Denn die Münzen und Scheine, die müssen ja abgeholt werden, die müssen transportiert und gezählt werden. Und umgekehrt müssen die Kassen auch so wieder versorgt werden, dass ausreichend Kleingeld da ist, wenn die Läden aufmachen. Das heißt, durch die Kartenzahlung entstehen zwar Gebühren, aber andererseits spart der Handel natürlich dann auch ein wenig bei den Kosten fürs Bargeld.
0: Also ganz so einfach ist es nicht. Auch Barzahlung kostet die Geschäfte Geld. Also habt da beim nächsten Mal ein Argument. Ich glaube, es ist auch viel wirklich einfach nur Gewohnheit. Ray Garvey jetzt in Bayern 3 und Take This Heart.
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0: Applaus, Applaus für euch. Einfach, weil ihr es verdient habt. Im Flugzeug wird ja gerade immer öfter wieder nach der Landung geklatscht. Und das wollen wir für uns alle, für jeden Job. Der Flo aus Bayreuth hat uns erstmal den Mund wässrig gemacht und vom geilen, frischen Brot erzählt.
1: Ich glaube, jetzt haben alle Handwerksbäcker euren Applaus verdient. Ich applaudiere mit euch.
0: Flo.
2: Absolut.
0: Die Sonja hat auch noch einen Vorschlag.
3: Ich bin Tagesmutter und ich glaube, meine Kolleginnen und ich, die wir kleine Kinder bei uns zu Hause betreuen, haben auch so einen klitzekleinen Applaus verdient.
2: Prost, Sonja.
4: Und die Susanne, die fragt sich,
5: habe ich Applaus verdient dafür, dass ich meine Mitarbeiterin heute schon auf eine Fortbildung gefahren habe? Start war um 6 Uhr morgens.
2: Klar.
0: Und für euch auch. Einen tollen Arbeitstag euch.
2: Happy Dienstag.
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1: Um 11 Uhr mit Thomas Frohwerk. Immer wieder sorgen antisemitische Zwischenfälle auch in Bayern für Aufsehen. Beispielsweise in München, als es Mitte April einen Anschlag auf ein jüdisches Restaurant gegeben hat. Anfeindungen gegen Juden dokumentiert RIAS Bayern. Und die Zahl steigt laut der Recherche- und Informationsstelle. Sandra Demmelhuber mit Details.
2: Mit über 1500 judenfeindlichen Vorfällen haben sie letztes Jahr einen neuen Höchststand erreicht. Und die Dunkelziffer dürfte noch wesentlich höher sein. Die judenfeindlichen Vorfälle kommen laut RIAS Bayern aus allen politischen Richtungen, von rechts bis links. Bayerns Antisemitismusbeauftragter Ludwig Spähnle bezeichnet diese Entwicklung als, Zitat, erschreckend. Er fordert ein konsequentes Angehen gegen Taten und Täter, damit jüdische Menschen in Bayern wieder in Sicherheit leben können.
1: Bundesverkehrsminister Schnieder hat den Tankrabatt gegen Kritik verteidigt. Viele Menschen und Branchen seien auf das Auto oder den LKW angewiesen und bräuchten die Entlastung, so der CDU-Politiker. Experten kritisieren den Rabatt, weil die Steuersenkung auf Benzin und Diesel die Nachfrage nach Kraftstoffen nur weiter anheize. Zudem beklagt etwa der ADAC, dass die Mineralölkonzerne den Nachlass nicht vollständig an die Autofahrer weitergeben würden. Nach der Amokfahrt von Leipzig wird der Tatverdächtige heute dem Haftrichter vorgeführt. Der Mann war gestern Nachmittag mit einem Auto durch die Fußgängerzone gerast. Zwei Menschen sind dabei ums Leben gekommen.
3: Die Staatsanwaltschaft ermittelt wegen Mordes und versuchten Mordes. Der mutmaßliche Täter ist nach Polizeiangaben 33 Jahre alt und ist ein deutscher Staatsbürger und auch in Deutschland geboren. Es gibt Hinweise darauf, dass der Mann erst vor kurzem aus der Psychiatrie entlassen worden war. Die deutsche Presseagentur berichtet, dass der mutmaßliche Amokfahrer polizeibekannt sei. Die Leipziger Innenstadt rund um die Fahrstrecke des Tatfahrzeugs ist in Teilen weiterhin gesperrt. Die Polizei sichert Spuren.
1: In Bayern sind 2025 weniger Wohnungen fertiggestellt worden als noch im Jahr davor. Nach Angaben des Bayerischen Landesamts für Statistik sank die Zahl um knapp 14% auf etwas mehr als 47.000 Wohnungen. Das entspricht einem Rückgang von mehr als 7.500 Wohnungen. In Oberbayern und Oberfranken ging die Anzahl der fertiggestellten Wohnungen um ein Viertel zurück. In der Oberpfalz hingegen ist ein Zuwachs von fast 6% gemessen worden. In den Chiemgauer Alpen stehen am Saurüsselkopf Dutzende Hektar Wald in Flammen. Seit Sonntagabend kämpft die Feuerwehr gegen den Brand. Heute gibt es zusätzliche Hilfe durch die Bundeswehr. Deren Löschhubschrauber fassen mehr Wasser als die der Polizei. Der Landrat hatte zuvor den Katastrophenfall ausgelöst. Das Feuer bedroht auch ein Trinkwasserschutzgebiet, das mehr als 30.000 Menschen versorgt. Es ist 11.03 Uhr.
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4: Ein warmer Maitag ist das heute. Am Nachmittag liegen die Höchstwerte bei 19 Grad in der Rhön und im höheren Allgäu. Am wärmsten wird es an der niederbayerischen Donau mit bis zu 27 Grad. Noch scheint zum Teil die Sonne. Vom Bodensee her ziehen langsam schon immer mehr Wolken rein. Am Nachmittag und Abend sind es teils kräftige Schauer und ein paar Gewitter, die da unterwegs sind. Die meisten davon in Franken. Im Süden sind es nur ein paar Schauer und in Niederbayern wird es nur selten nass. Und wer von euch jetzt heute keinen Regen abbekommt, hat in den nächsten Tagen noch mal eine gute Chance. Es regnet nämlich immer wieder mal und es wird auch kühler. Morgen so rund 20, am Donnerstag im Schnitt 16 Grad.
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4: Um 11:04 die A7 Würzburg Richtung Ulm. Zwischen Dinkelsbühl-Fichtenau und Ellwangen stockender Verkehr. Der Zeitverlust eine Viertelstunde. Gute Fahrt.
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4: Auf dem Weg in eure Mittagspause hier im Bayern 3 Vormittag. Schön, dass ihr dabei seid. Gleich die Psycho-Hacks. Und die sind heute dann besonders hilfreich, wenn euer Tag bis jetzt noch nicht so ganz euer Freund ist. Geben wir ihm eine neue Chance. Aber jetzt erstmal Sarah Larsen. Alle

0: Wow, was für eine Energie da drin steckt, oder? Lady Gaga mit Doja zusammen aus Der Teufel trägt Prada. Freude. Runway. Und wenn ihr sagt Energie, ist gerade genau mein Thema.
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0: Morgens kurz einen Kaffee aufs T-Shirt geschüttet, später den Schlüssel vergessen und noch den Bus verpasst. Also ihr kennt diese Tage, die eine einzige Pannenserie sind. Und dann hat man so das Gefühl, ey, ich zieh's aber auch an, oder? Das wollen wir verhindern. Fragen wir mal unseren Lieblingspsychologen Rolf Schmiel. Rolf, gibt's da so eine Art Reset-Knopf, damit der Tag doch noch gut werden kann?
3: Selbstverständlich, Claudia. Dafür gibt's ja den Schmiel. Und
0: yay,
3: heute gibt's sogar zwei Psycho-Hacks.
0: Oh.
3: Nämlich von zart bis hart heißt das Programm heute.
0: Verstehe.
3: Also, zart ist einmal der Ansatz, der wissenschaftlich nachgewiesen ist. Nämlich, wenn du, die Idee ist immer raus aus dem Kopf, wo wir uns sozusagen diesen Terror machen, rein in den Körper und da gute Erlebnismomente schaffen. Das kann sein, einmal durch eine mindestens 20-sekündige Umarmung, also nicht so ein flüchtiges auf den Rücken klopfen, wie das Männer machen, sondern sich wirklich in den Arm halten für 20 Sekunden.
0: Okay.
3: Und dann wird Oxytocin ausgeschüttet. Das Tolle ist, es gibt neue Untersuchungen dazu. Selbst wenn ich es mir nur vorstelle, 20 Sekunden lang, bei dieser Vorstellung bleibe, dass jemand Liebendes mich in den Arm nimmt für 20 Sekunden, löst es die gleiche körperliche Reaktion aus und stabilisiert mich. Das ist die eine Methode.
0: Ja.
3: Und die etwas härtere ist, hör richtig laut Musik, bring dich dazu in Wallung, also fang an zu tanzen, fang an mit zu grölen. Und automatisch kommst du aus deiner Kopfkirmes raus und bist in einem besseren Zustand. Beide Methoden vom Schmiel getestet und bewährt.
0: Man kann auch beides machen, oder?
3: Ja, du kannst auch erst mit dem einen anfangen, dann das andere noch draufsetzen oder es in Abständen machen. Das heißt, meistens reicht es ja nicht, wenn der Tag so richtig, ich hatte gestern nämlich so einen Montag, so richtig blöd anfängt,
0: ja,
3: reicht meistens das eine nicht. Dann in Wechsel, Umarmung, laute Musik und notfalls nochmal eine Umarmung. Und du merkst nach einer Zeit, wenn der Körper stabilisiert ist, kommt der Kopf auch wieder in die Entspannung.
0: Vielen Dank, lieber Rolf Schmiel. Und ihr probiert das jetzt mal aus mit eurer Kollegin. 20 Sekunden Umarmung. Das kann lang werden. Hier ist Tate McRae.

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9: Schön warm ist das heute noch. Am Nachmittag liegen die Höchstwerte bei 19 Grad in der Rhön und im höheren Allgäu. Und am wärmsten ist es an der niederbayerischen Donau mit bis zu 27 Grad. Und da haben wir jetzt auch noch Sonne vom Bodensee her, kommen aber so allmählich ein paar Wolken dazu. Am Nachmittag und am Abend sind da dann teils kräftige Schauer dabei und einzelne Gewitter unterwegs, die meisten davon in Franken.
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9: Um ganz genau 11:30 Uhr, die A7 Würzburg Richtung Ulm. Zwischen Dinkelsbühl, Fichtenau und Ellwangen stockender Verkehr. Das kostet euch eine Viertelstunde. Gute Fahrt.
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0: Das ist Katy Perry, the one that got away. Um auf die Sekunde 20 vor 12 hier in Bayern 3. Und jetzt springen wir schon mal ein bisschen nach vorne auf Christi Himmelfahrt.
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0: Und wenn wir Deutschland sagen, dann meinen wir das auch, denn alle ARD-Popwellen in ganz Deutschland machen mit. Das wird euer ganz besonderer Wunschhit-Marathon in Bayern 3. An Christi Himmelfahrt am Donnerstag, dem 14. Mai, ist bei uns alles erlaubt. Wir drehen musikalisch völlig frei. Also besser gesagt, ihr dreht frei.
2: Gute

auch das. Wir spielen alles, was nicht nur Bayern, sondern ganz Deutschland Spaß macht. Eure heimlichen oder auch unheimlichen Lieblingshits. Am besten jetzt gleich schon mal abgeben, eure Musikwünsche. Das geht auf bayern3.de. Und hier ist Bruno Mars.

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1: Holly Humberstone, To Love Somebody.

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2: Und so klingt das hier gleich auf der anderen Seite der News in Bayern 3. David Guetta mit Teddy Swims und Tones and I. Aber jetzt erstmal alles, was wichtig ist an diesem Dienstagmittag.
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0: Bedrohliche Vernichtungswünsche wie diesen dokumentiert Rias Bayern. Mit über 1500 judenfeindlichen Vorfällen haben sie letztes Jahr einen neuen Höchststand erreicht. Und die Dunkelziffer dürfte noch wesentlich höher sein. Die judenfeindlichen Vorfälle kommen laut Rias Bayern aus allen politischen Richtungen, von rechts bis links.
1: Um etwa 17 Cent müsste der Preis für Benzin und Diesel seit Anfang des Monats günstiger sein, wenn die Mineralölkonzerne die Senkung der Energiesteuer vollständig an die Kunden weitergeben würden. Doch die Maßnahme der Bundesregierung kommt nicht komplett an der Zapfsäule, wie ADAC und Bundeskartellamt untersucht haben.
2: Der CDU-Abgeordnete Sepp Müller geht davon aus, dass wir uns eine ganze Weile auf 2 Euro pro Liter an den Tankstellen einstellen müssen. Müller ist Chef der Spritpreis-Taskforce der Bundesregierung. Für ihn sei klar, dass der Tankrabatt am 30. Juni endet, weil man nicht mit unendlich Steuergeld alle Probleme dieser Welt lösen könne, sagte Müller im ARD-Morgenmagazin. Die Steuersenkungen im Mai und Juni kosten rund 1,6 Milliarden Euro Steuergeld und sollen einen Liter Benzin oder Diesel um 17 Cent günstiger machen. Aus Berlin, Maximilian Ulrich.
1: Bundesarbeitsministerin Baas will den Sozialstaat weiter umbauen. Die SPD-Politikerin hat angekündigt, dass sie die Grundsicherung, also den Nachfolger des Bürgergelds, mit Wohngeld und Kinderzuschlag zusammenlegen will. Ziel sei es, dass Betroffene nur noch eine Anlaufstelle hätten. Baas will bis Herbst ein Konzept vorlegen und rechnet damit, dass die Neuregelung spätestens Ende nächsten Jahres in Kraft tritt. In Westeuropa sind im vergangenen Jahr fast 200.000 Firmen pleite gegangen. Nach Angaben der Wirtschaftsauskunft Teil Kreditreform stieg die Zahl der Insolvenzen damit auf den höchsten Stand seit der ersten Erhebung im Jahr 2002. Demnach war es der vierte Anstieg in Folge. Im Vergleich zu 2025 nahmen die Firmenpleiten in der Schweiz am stärksten zu, gefolgt von Griechenland, Finnland und Deutschland. Hierzulande waren im letzten Jahr rund 24.000 Fälle gezählt worden. In Memmingen wollen Ermittler heute weitere Informationen zu dem Leichenfund und Polizeischützen herausgeben. Gestern war auf der Suche nach einem vermissten 14-Jährigen eine Leiche entdeckt worden. Es könnte der Junge sein, dafür hat die Polizei nach eigenen Angaben Anhaltspunkte. Außerdem fielen gestern Polizeischüsse, bei denen eine Person verletzt wurde. Bisher ist unklar, ob beide Fälle miteinander zu tun haben. Es ist 12.03 Uhr.
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4: Mit Ines Maria Weiß.
5: Dieser 19 bis 27 Grad Mai-Dienstag ist momentan meistens sonnig. Von Westen und Südwesten her zieht's in den kommenden Stunden zu. Da kommen Regen und Gewitter nach. Dreht sich bayernweit was drüber. Die meisten der teils kräftigen Regen- und Gewitterschübe werden voraussichtlich durch Franken ziehen. Aktuell bewässert aber so eine Regenzelle das südliche Allgäu. Morgen etwas kühler, 16 bis 23 Grad. Erst Sonne, Wolkenmix, später Schauer oder Gewitter. Donnerstag noch kühler, noch unbeständiger, 13 bis 19 Grad.
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6: Um ganz genau 4:04, wir haben eine Meldung, die betrifft die A7 Würzburg Richtung Ulm. Zwischen Dinkelsbühl, Fichtenau und Ellwangen stockender Verkehr. Hier braucht ihr 15 Minuten länger als sonst.
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6: Servus. Alles, was Bayern bewegt, was talkabout ist, das fassen wir jeden Tag für euch hier in Update zusammen. Und heute geht's um einen Italiener, der deutschen Bahnfahrern schöne Augen macht. Es geht auch um Hebammen, die Selbsthilfe brauchen. Und wir verraten euch, wie ihr richtig Geld sparen könnt, wenn ihr beklaut werdet. Das alles jetzt in Update von 12 bis 1. Schön, dass ihr dabei seid.
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0: David Guetta, Teddy Swims and Tones and I, Gone, Gone, Gone, hier bei uns im Bayern 3 Update am Dienstagmittag. Und es gibt gute Nachrichten für uns Bahnfahrer. Es soll billiger und komfortabler werden in Zukunft. Das verspricht aber nicht die Deutsche Bahn, sondern ein neuer Konkurrent. Italo heißt er, ein italienisches Bahnunternehmen, das möchte in 2 Jahren, also ab April 2028, in Deutschland richtig durchstarten. Mit Verbindungen wie München, Berlin, Hamburg oder auch München, Stuttgart, Frankfurt, Köln, Dortmund. Also wirklich quer durch Deutschland. 30 Top-Züge hat er sich schon bestellt und die sollen auch mehr bieten als der ICE, den wir kennen, versprechen die Italiener. Wie soll das alles funktionieren und was heißt es dann für Bahnkunden hier in Deutschland? Wir fragen nach beim Bahnexperten Professor Christian Böttger von der Hochschule für Technik und Wirtschaft in Berlin. Herr Böttger, wer ist denn der neue Italiener, der da anklopft?
1: Italo ist ein sehr seriöser und erfahrener Betreiber aus Italien. Die betreiben dort seit gut 10 Jahren auf der großen Hochgeschwindigkeitsachse Fernverkehr im Wettbewerb zur Staatsbahn Trenitalia. Und sie planen jetzt also sehr systematisch und sorgfältig den Einstieg in Deutschland.
0: Das heißt also, das könnte wirklich eine ernsthafte Konkurrenz sein für die Deutsche Bahn?
1: Wenn es funktioniert, dann wäre es sicher eine ernsthafte Konkurrenz, ja.
0: Was heißt, wenn es funktioniert?
1: Naja, der Kern sind natürlich die Trassen, also das Recht, zu einer bestimmten Zeit ein Gleis nutzen zu können. Und wir haben in Deutschland das Problem, dass das Netz überlastet ist, gerade in den großen Knoten. In München oder eben auch Frankfurt, Hamburg, Köln sind also ganz, ganz schlimm überlastet. Und die Frage ist eben, ob man tatsächlich Italo diese Trassen geben wird, weil das ist ein furchtbares Gerangel.
0: Wir müssen ein bisschen spekulieren. Angenommen, das klappt und Sie bekommen die Trassen. Was für Züge erwarten uns dann, wenn die Italiener sagen, das wären bessere Züge als die ICE, heißt das, das sind dann Züge, in denen Internet funktioniert?
1: Naja, sie sind ja auf die gleiche Technik angewiesen. Also die Züge fahren auf dem gleichen deutschen Netz, aber inzwischen muss man fairerweise sagen, inzwischen funktioniert ja auf den Hauptstrecken das Internet also recht stabil.
0: Wenn Italo kommen sollte und vielleicht irgendwann auch noch mehr Konkurrenz, könnte es dann billiger werden, Bahnfahren in Deutschland?
1: Ja, es ist denkbar. Wir sehen das heute schon bei Flix und auch Trenitalia ist ja am gucken, ob man auf den deutschen Markt kommt. Das würde sicherlich eben dazu führen, dass man dann also noch mehr auch Kampfpreise erwarten kann, gerade eben auch in Schwachlastzeiten.
0: Wenn Sie eine Wahrscheinlichkeit abgeben müssten, wie wahrscheinlich es ist, dass das klappt in 2 Jahren mit Italo auf den deutschen Schienen, wie hoch wäre die Prozentzahl?
1: Unter 10.
0: Tatsächlich? Sie rechnen nicht damit?
1: Ja, nein. Es müsste das Bundesverkehrsministerium ein entsprechendes Rahmenkonzept dafür machen und das Verkehrsministerium zieht den Kopf ein und tut nichts. Also die Nichtaktivität und das Desinteresse des Ministeriums werden also verhindern, dass sich da etwas bewegt.
0: Dann bleibt wahrscheinlich alles so, wie es ist und die Italiener haben uns ein schönes Angebot gemacht, das wir ablehnen konnten.
1: Ich fürchte, dass es darauf hinauslaufen wird.
0: Der Bahnexperte Professor Christian Böttger von der Hochschule für Technik und Wirtschaft in Berlin zu den Plänen des italienischen Bahnanbieters Italo in 2 Jahren aufs deutsche Schienennetz zu kommen. Ich danke Ihnen.
1: Ja, sehr gern. Schönen Tag.
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0: Hört zu Wonderful Life 25. Geht's euch eigentlich auch so, dass ihr das Gefühl habt, alles wird irgendwie teurer? Überall, egal was wir hören, wohin wir fahren, was wir einkaufen. Stimmt nicht so ganz. Man kann schon tatsächlich auch richtig Kohle sparen, wenn man so ein paar Sachen beachtet im Alltag. Zum Beispiel, wenn es um Versicherungen geht. Wir sprechen jetzt mal über die Hausratsversicherung. Braucht ja auch fast jeder. Und die Stiftung Warentest, die hat sich verschiedene Tarife angeschaut und festgestellt, ja, die sind wirklich gut und decken auch wirklich viel ab, wenn wir eine Sache beachten. Alex Dalmus aus unserem Verbraucherteam. Vielleicht nochmal für uns alle nochmal. Was genau deckt denn so eine Hausratsversicherung alles ab?
1: Also versichert ist der komplette Wohnungsinhalt, also alles Bewegliche vom Sofa über den Kühlschrank bis hin zu Kleidern und Laptop. Auch Dinge im Kellerabteil, Einbruch, Raub, Vandalismus nach einem Einbruch. Und dann gibt es Sonderregeln für Wertsachen, also Bargeld, Schmuck, teure Uhren. Da gelten meist Höchstbeträge und auch oft Auflagen, wie zum Beispiel ein Safe.
0: Okay, das sind dann sicherlich Sonderfälle, aber alles in allem kann man sagen, so eine Hausratsversicherung, die macht wirklich für die meisten von uns Sinn. Eine Frage, die wir auch ganz oft gestellt bekommen hier aus dem Bayern Dreiland, ist denn das Fahrrad auch mit abgedeckt, wenn das geklaut wird, gerade jetzt, wo die Radelsaison wieder beginnt? Und da haben wir mal nachgefragt bei Laura Ganswind vom Allgemeinen Deutschen Fahrradclub.
2: Wird das Fahrrad aus der eigenen Wohnung oder dem Wohnhaus oder einem abschließbaren Keller geschickt?

0: gestohlen, dann greift die Hausratversicherung. Wichtig ist allerdings, dass das Fahrrad mit einem guten Schloss gesichert ist.
1: So, und ich habe ja schon gesagt, so eine Hausrat, die macht wirklich Sinn, wenn wir eine Sache beachten. Es sollte unbedingt der Punkt grobe Fahrlässigkeit mit drinstehen.
2: Wenn zum Beispiel das Schlafzimmerfenster gekippt bleibt, Einbrecher steigen ein, da könnte die Versicherung leicht sagen, ja, grob fahrlässig, wir kürzen die Zahlung. Das gilt auch beim Thema Brand, also so eine Kerze brennt, Handy klingelt, man ist abgelenkt, vergisst die Kerze, es brennt, dann kann ohne Klausel zur groben Fahrlässigkeit das richtig ins Geld gehen.
1: Also einfach mal wirklich checken und nachlesen, ob das bei euch drinsteht. Und wenn nicht, ja Mai, dann gibt's ja auch noch zum Glück viele andere gute Hausratsversicherungen, die wenig kosten und, wie wir gehört haben, vieles abdecken.
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11: Jetzt gibt's mehr Wetter mit Ines Maria Weiß.
12: Regen, dringend nötig. Also her mit dem Nasskram. Bisschen was Nessels aktuell ins Allgäu. Über Schweiz, Bodensee von Baden-Württemberg her zieht's in den kommenden Stunden zu. Und dann schieben sich Regen, teils auch Gewitter durch Bayern. Können kräftige dabei sein. Der Schwerpunkt wird sich wohl über Franken abspielen, aber bayernweit kommt was mit. Niederbayern am längsten trocken. Hier wird spätestens nachts aber auch für ein paar Tropfen reichen. 19 bis 27 Grad heute, 16 bis 23 Grad morgen und ab morgen Mittag wieder gewitterig unbeständiger.
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11: Um genau 12.30 Uhr, wir haben zwei Meldungen. Eine betrifft die A7 Würzburg Richtung Ulm. Zwischen Dinkelsbühl-Fichtenau und Ellwangen stockender Verkehr. 15 Minuten dauert es länger. Und ein Unfall wird uns gemeldet von der B15 Rosenheim Richtung Landshut. Wenn ihr unterwegs seid, zwischen Ferchensee und Vogelberg, Vorsicht, da hat's gekracht.
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6: Weiter geht's mit richtig viel Musik für euren Frühling.

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1: Nickelback und Rockstar hier bei uns im Bayern 3 Update am Dienstagmittag. Dass wir gesund sind, das halten wir alle irgendwie für selbstverständlich. Warum auch nicht? Ist ja da. Wir stehen jeden Morgen auf und alles ist okay. Bis es irgendwann anders ist, bis wir merken, wir sind nicht mehr gesund. Und da rede ich jetzt nicht von einem Schnupfen oder Grippe, sondern ja, richtig heftig wird's, wenn es plötzlich heißt, tut uns leid, das ist nicht mehr heilbar. Und genau so eine Diagnose hat Patrice Aminati vor einigen Jahren bekommen, die Ex vom Moderator Daniel Aminati. Sie hat schwarzen Hautkrebs und es ist klar, sie wird nicht mehr gesund. Wie schwierig das Ganze ist, vor allem als Mama einer kleinen Tochter, darüber hat sie gestern in der ARD-Diskussionssendung Hart aber fair gesprochen. Und angefangen, sagt sie, angefangen hat alles bei ihr mit einem eigentlich total unscheinbaren Leberfleck.
2: Der ist in der Schwangerschaft größer und erhabener geworden und war dann auch beim Arzt, hab dann eben gesagt, Mensch, hier ist ein Fleck. Und er sagt, ach, das machen wir mal weg. Hat auch nicht so richtig drauf geguckt. Und das war dann tatsächlich schwarzer Hautkrebs, der auch schon metastasiert war. Und dann hat sich diese Odyssee, die ich auch unterschätzt habe, dann ausgebreitet mit Medikamenten. Ich dachte eigentlich immer, Hautkrebs ist mit einem Schnitt getan. Das ist was Oberflächliches, aber es ist ein unsichtbarer Feind. Wie ein Eisberg ist der wirklich in den Körper, hat er sich schon ausgebreitet.
1: Und genau deswegen ist Patrice ziemlich kritisch, was die ganzen Sparmaßnahmen angeht, die Bundesregierung momentan plant. Da ist ja unter anderem auch das kostenlose Hautscreening auf der Streichliste. Und sie findet, das ist der völlig falsche Weg.
2: Ich würde mir wünschen, dass es ein Screening schon mit vielleicht 14 Jahren gibt mit einem Arzt, der eben den Körper von oben bis unten genau anschaut und mir eben, ich sag mal so ein gewisser, sagt eben, ein Fahrradhelm ist kein adäquater Sonnenschutz. Ordentlich Textil ist der beste Schutz, dass man einmal eine gute Einweisung, von der man dann auch lange zehrt.
1: Ob und wie viel solche Screenings wirklich bringen, also jetzt auch wirklich wissenschaftlich und medizinisch gesehen, darüber wird im Moment viel diskutiert. Und auch der Arzt und Fernsehmoderator Eckhard von Hirschhausen, der war gestern mit dabei in der Hart-aber-fair-Runde. Und er meint, viel wichtiger als die Vorsorge bei einem Arzt ist die Prävention, also das, was wir selbst tun können, um uns und unsere Family zu schützen.
3: Das geht bei Hautkrebs zum Beispiel, indem man bei Kindern auch schon darauf achtet, dass sie keinen Sonnenbrand haben, dass man auch gerade nach Hauttyp eben guckt, dass man nicht zu viel Sonne abkriegt. Und das Zweite, es gibt Berufsgruppen, meinetwegen Menschen, die im Freien arbeiten, die sehr viel Sonne abbekommen, die man sich besonders angucken sollte, wie man das bei Lungenkrebs auch macht, dass man es nach Risiko unterscheidet, dass Raucher zum Beispiel eher Lungenkrebs-Screening kriegen als Nichtraucher.
1: Also ganz wichtig ist, und ich glaube, da sind wir uns alle einig, Sonnenschutz, Sonnenschutz, Sonnenschutz, immer dran denken. Und wenn wir irgendetwas entdecken auf unserer Haut, eine Veränderung, dann direkt ab zum Arzt. Lieber fünfmal umsonst als einmal zu spät.
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0: Paul und Kescher. Timber hier bei uns im Bayern 3 Update am Dienstagmittag. Und es gibt so Stories, da klingt die Überschrift schon so schräg, dass wir mehr darüber wissen wollen. Bamberger Busfahrer lässt Fahrgast ansteuer. Was bitte war da los? Bayern 3 Reporter Andi Schuster, du hast für uns nachgefragt. Was ist da passiert?
1: Also am Freitagnachmittag war es nahe des zentralen Omnibusbahnhofs. Da hat der Busfahrer der am meisten befahrenen Linie 901 eben auf einmal einen Fahrgast ans Steuer gelassen. Mindestens 15 weitere Passagiere dürften da am frühen Nachmittag im Bus gewesen sein. Warum der Busfahrer das gemacht hat, das ist natürlich jetzt die große Frage. Aber darauf gibt es bislang von den Stadtwerken und auch von der Polizei noch keine Antwort.
0: Okay, und was haben die anderen Fahrgäste dazu gesagt? Haben die das überhaupt mitgekriegt?
1: Einigen Fahrgästen ist der Fahrerwechsel aufgefallen. Sie hatten den Busfahrer dann angesprochen, der hatte aber darauf wohl nicht reagiert, heißt es. Schon nach ein paar Metern hat der Fahrgast am Steuer des Gelenkbusses dann abrupt abgebremst. Laut Polizei stürzten auch einige Fahrgäste. Zwei wurden auch leichter verletzt. Dann hat wohl wieder der echte Busfahrer übernommen, bevor die Polizei die Busfahrt beendet hat.
0: Wahnsinn. Und dann ist auch noch rausgekommen, der Fahrgast, der kurzzeitig am Steuer saß, hatte nicht mal einen Führerschein. Entschuldigung. Nein, es ist wirklich, es gibt Geschichten, die glaubt man erst, wenn man sie berichtet bekommt. In diesem Fall von Andi Schuster direkt aus Bamberg.
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6: Kurz noch eins ist es. Und gleich hört ihr den hier unter anderem. New Religion. Bibi Rexha. Außerdem haben wir für euch mit dabei Nico Santos, Sido, Culture Beat und natürlich auch Simone Faust. Das alles nach eins. Jetzt gibt's für euch erstmal die News.
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8: Um 13 Uhr mit Thomas Frohwerk. Immer wieder sorgen antisemitische Zwischenfälle auch in Bayern für Aufsehen. Beispielsweise in München, als es Mitte April einen Anschlag auf ein jüdisches Restaurant gegeben hat. Anfeindungen gegen Juden dokumentiert RIAS Bayern. Und die Zahl steigt laut der Recherche- und Informationsstelle weiter. Sandra Demmelhuber mit den Details.
9: Mit über 1500 judenfeindlichen Vorfällen haben sie letztes Jahr einen neuen Höchststand erreicht. Und die Dunkelziffer dürfte noch wesentlich höher sein. Die judenfeindlichen Vorfälle kommen laut RIAS Bayern aus allen politischen Richtungen, von rechts bis

0: Menschen getötet worden. Der Amokfahrer soll heute dem Haftrichter vorgeführt werden. Mehr dazu von Silke Michaelis.
1: Die Staatsanwaltschaft ermittelt wegen Mordes in zwei Fällen sowie wegen versuchten Mordes. Sein Motiv ist noch unklar. Der 33 Jahre alte Deutsche war unmittelbar nach der Tat in seinem Wagen festgenommen worden. Die genaue Zahl der Verletzten ist weiter unklar. Die Stadt will ihr gesamtes Sicherheitskonzept noch einmal prüfen. Der Tatverdächtige war ungehindert in die Fußgängerzone eingefahren. Erst am Ende der belebten Einkaufsstraße wurde er durch Poller gestoppt.
0: Der in Memmingen im Allgäu vermisste Jugendliche ist tot. Wie Polizei und Staatsanwaltschaft mitgeteilt haben, handelt es sich bei der gestern gefundenen Leiche um den 14-Jährigen. Er wurde mutmaßlich Opfer eines Gewaltverbrechens. Es gibt einen Verdächtigen, einen 37-Jährigen. Als dieser gestellt werden sollte, habe er die Beamten mit dem Messer angegriffen, heißt es. Daraufhin hätten Polizisten auf den Mann geschossen. Er starb später im Krankenhaus. Über das Motiv ist nichts bekannt. Auf dem niederländischen Kreuzfahrtschiff, das aktuell vor Kap Verde liegt, hat sich das Hunter-Virus weiter ausgebreitet. Wie die Weltgesundheitsorganisation mitgeteilt hat, wurden inzwischen 7 bestätigte oder vermutete Infektionen registriert. Darunter sind demnach 3 Tote, einer von ihnen ist deutscher Staatsbürger. Die WHO geht davon aus, dass das Virus von Mensch zu Mensch übertragen wurde. Der erste erkrankte Passagier habe sich vermutlich infiziert, bevor er an Bord gegangen sei. Rund 150 Menschen sitzen weiterhin auf dem Schiff fest. In Bamberg hat ein Busfahrer am vergangenen Freitag einen Fahrgast ans Steuer gelassen. In dem Fahrzeug der Linie 901 waren zu diesem Zeitpunkt etwa 15 weitere Passagiere. Einzelheiten aus Bamberg von Andreas Schuster.
2: Warum der Busfahrer das gemacht hat, das ist natürlich jetzt die große Frage. Aber darauf gibt's bislang von den Stadtwerken und auch von der Polizei noch keine Antwort. Da wird noch ermittelt. Bestätigt ist aber, einigen Fahrgästen ist der Fahrerwechsel aufgefallen. Sie hatten den Busfahrer dann angesprochen, der hatte aber darauf wohl nicht reagiert, heißt es. Schon nach ein paar Metern hat der Fahrgast am Steuer des Gelenkbusses dann abrupt abgebremst. Laut Polizei stürzten auch einige Fahrgäste. 2 wurden auch leichter verletzt.
0: Es ist 13.03 Uhr.
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4: Und das kommt heute von Ines Maria Weiß.
5: Also direkt schicken muss man sich mit seinem Eis draußen jetzt noch nicht. Das kann man noch ruhig fertig lutschen. Aber ab und zu mal ein Blick nach Westen wäre ganz gut. Weil aktuell ist es noch meistens sonnig und sehr warm. Zieht aber von Südwesten ja immer weiter zu die kommenden Stunden. Dann kommen Regen und Gewitter mit. Kann dann auch mal was Kräftiges dabei sein. Aktuell regnet es im Allgäu und in der Zugspitzregion. 19 Grad maximal heute in der Rhön, bis zu 27 Grad an der niederbayerischen Donau. Morgen ein bisschen kühler. 16 bis 23 Grad, Wolken, etwas Sonne und ab morgen Mittag dann auch wieder Schauer oder Gewitter.
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4: Um 1:04 A7 Fulda Richtung Würzburg. Zwischen Dreieck, Schweinfurt-Werneck und Gramschatzer Wald. Unfall im Baustellenbereich, bitte Vorsicht hier. 10 Minuten länger dauert das auf der A7 Würzburg Richtung Ulm. Zwischen Dinkelsbühl-Fichtenau und Ellwangen geht es nur zäh voran. A70 Bamberg Richtung Bayreuth. Am Dreieck Bayreuth-Kulmbach. Unfall auf der Überleitung zur A9 in Richtung Berlin. Und zum Schluss noch die B15 Rosenheim Richtung Landshut. Zwischen Felchensee und Vogelberg ist auch ein Unfall passiert. Ja, fahrt alle aufmerksam und dann kommt gut und sicher an eurem Ziel an.
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4: Servus, schön, dass ihr mit dabei seid. Und wir eröffnen hier mal direkt die Tanzfläche. Wir können Club und das auch schon um 12:45 am Dienstagmittag. Das ist Bibi Rexha und New Religion.

0: Nico Santos. All-time high für euch. In Bayerns Hitradio Nummer 1, ihr hört Bayern 3. Und wir feiern Franken für diesen wirklich fantastischen Wein, den ihr hier anbaut und den es dort gibt. Und jetzt feiern wir auch noch den Menzinger Weinbauverein, der nach über 200 Jahren den Wein wieder zurück nach München bringen will. In den letzten Tagen ging es richtig ab, da wurden die Weinreben gepflanzt und Simone Streidel, die Mitglied ist im Weinbauverein, hat ordentlich mit angepackt.
1: Wir sind alle blutige Anfänger, aber hier bei 1000 Reben lernt man auch viel dazu und es ist ein Prozess und mittlerweile haben wir es alle ganz gut drauf.
0: Sehr gut. Und neben den ganzen Hobbywinzern ist auch ein ausgebildeter Winzer dabei, Christian Dauber. Er ist gebürtiger Franke, hatte die Idee zum Verein und er setzt auf neue Rebsorten.
2: Es gibt neue Züchtungen, die Zukunftsreben oder auch Zukunftsweine. Die sind speziell gezüchtet worden für kühlere Regionen, wie es eben hier in München ist. Das ist eine Sauvigny Gris-Rebsorte, eine pilzresistente Sorte.
0: Und wenn alles so läuft, wie es soll, dann gibt es so in 2 oder 3 Jahren die erste echte Ernte. Also wir drücken euch ganz, ganz fest die Daumen, dass das was wird. Und wir freuen uns, wenn es dann nach über 200 Jahren auch wieder in München selbst angebauten Wein gibt. Dank des Menzinger Weinbauvereins.
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Es ist kurz vor 13:30 und hier ist das Bayern 3 Verkehrsupdate. Vorsicht, mehrere Holzbretter liegen auf der A95 Garmisch-Partenkirchen Richtung München. Bitte Vorsicht zwischen Seeshaupt und Wolfratshausen. Hier liegen mehrere Holzbretter auf der Fahrbahn. Gute Fahrt wünsche ich euch.

0: Der proeuropäische Motyor holte eine Zweidrittelmehrheit gegen Viktor Orban.
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11: Und das hat Paul Schädelbeck für uns.
12: Der Waldbrand am Saurüsselkopf in den Chiemgauer Alpen hat sich über Nacht weiter ausgebreitet, so das Landratsamt Traunstein. Um die Flammen einzudämmen, sollen heute rund 10 Hubschrauber zum Einsatz kommen, unter anderem von der Bundeswehr.
13: Rund 250 Einsatzkräfte sind heute vor Ort. Sogenannte Abwurfkoordinatoren sollen helfen, die Löschflugzeuge präzise zum Brandherd zu leiten. Oberstes Ziel sei es weiterhin, das Trinkwasser Schutzgebiet Laubau zu schützen. Die Quelle versorgt rund 30.000 Bürgerinnen und Bürger. Laut Landratsamt besteht aber aktuell keine unmittelbare Gefahr für die Trinkwasserversorgung oder die Bevölkerung. Julia Haderecker, BR Oberbayern.
12: Gerade in Bayerns Städten fehlen Wohnungen. Trotzdem werden weniger gebaut. Laut Statistischem Landesamt sind im vergangenen Jahr rund 47.000 private Wohnungen fertiggestellt worden. Das sind 14% weniger als im Jahr davor. Vor allem im Süden Bayerns wird deutlich weniger gebaut, obwohl da der Wohnungsmangel besonders ausgeprägt ist. Die Oberpfalz ist der einzige Bezirk, in dem mehr Wohnungen fertiggestellt worden sind als im Vorjahr. In Niederbayern ist Geld vom Himmel gefallen, zumindest im Garten einer Frau in Menkhofen im Landkreis Dingolfing-Landau. Das Geld war in einem Luftballon mit Helium eingeschlossen. Die genaue Summe ist zwar nicht bekannt, es war aber wohl so viel, dass die Frau damit zur Polizei gegangen ist. Die geht von einem aus Versehen davongeflogenen Geburtstagsgeschenk aus und sucht jetzt nach den Eigentümern.
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11: Ines Maria Weiß, erst schön und dann kann auch ein bisschen was kippen Dienstag.
14: Diese meist jetzt noch sehr sonnige Frühlingssache wird von Westen und Südwesten ja immer weiter zugeschoben. Kommen Wolken nach, kommen Regen und Gewitter nach, können örtlich Wumms bekommen. Regenschauer sollten bayernweit runterkommen, das meiste an Regen greift wohl Franken ab. 19 bis 27 Grad heute, morgen kühler, 16 bis 23 Grad mit einem Mix aus Sonne, Wolken, Schauern und Gewitter.
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11: Kurz nach 13:30 A7 Fulda Richtung Würzburg. Zwischen Dreieck, Schweinfurt, Werneck und Gramschatzer Wald. Unfall im Baustellenbereich, bitte Vorsicht hier. 25 Minuten länger braucht ihr auf der A7 Würzburg in Richtung Ulm. Zwischen Dinkelsbühl, Fichtenau und Ellwang staut es sich auf 5 Kilometer. Dann haben wir die A70 Bamberg Richtung Bayreuth. Am Dreieck Bayreuth-Kulmbach, Unfall auf der Überleitung zur A9 in Richtung Berlin. Nochmal A70 Bamberg in Richtung Schweinfurt jetzt. Zwischen Eltmann und Knetzgau ist ein Unfall passiert. Und noch einen Unfall haben wir auf der B15 Rosenheim Richtung Landshut zwischen Ferchensee und Vogelberg. Fahrt alle vorsichtig und dann kommt gut und sicher an eurem Ziel an heute.
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0: Zu Following the Sun hüpfen wir barfuß über die Blumenwiese im Sonnenschein. Das sind Super High featuring Nika hier bei uns.
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0: Und alle ARD-Popwellen in ganz Deutschland machen mit am Donnerstag, den 14. Mai, ist bei uns wirklich alles erlaubt. Wir drehen musikalisch so völlig frei. Oder besser gesagt, ihr wünscht, wir liefern. Da kann wirklich alles laufen, worauf ihr so Bock habt.

Wir spielen das, was nicht nur Bayern, sondern ganz Deutschland richtig Spaß macht. Eure Lieblingshits. Vielleicht sind es auch die heimlichen Lieblingshits. Man weiß es nicht genau. Am besten jetzt gleich eure Musikwünsche auf bayern3.de abgeben und dann lassen wir es zusammen aber richtig krachen. Und jetzt, ich lieb's, schon ein echtes Highlight, was vielleicht auch auf eurer Wunschliste steht. Münchner Freiheit. Ohne dich. 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

0: Applaus, Applaus für euch. Einfach, weil ihr es verdient habt. Im Flugzeug wird ja gerade immer öfter wieder nach der Landung geklatscht. Und das wollen wir für uns alle, für jeden Job. Der Flo aus Bayreuth hat uns erstmal den Mund wässrig gemacht und vom geilen, frischen Brot erzählt.
1: Ich glaube, jetzt haben alle Handwerksbäcker euren Applaus verdient. Ich applaudiere mit euch.
0: Flo.
2: Absolut.
0: Die Sonja hat auch noch einen Vorschlag.
3: Ich bin Tagesmutter und ich glaube, meine Kolleginnen und ich, die wir kleine Kinder bei uns zu Hause betreuen, haben auch so einen klitzekleinen Applaus verdient.
2: Prost, sogar Sonja. Und die Susanne, die fragt sich,
4: habe ich Applaus verdient dafür, dass ich meine Mitarbeiterin heute schon auf eine Fortbildung gefahren habe? Start war um 6 Uhr morgens.
2: Klar.
0: Und für euch auch. Einen tollen Arbeitstag euch.
2: Happy Dienstag.
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9: Um kurz nach zwei geht's weiter mit Harry Styles und den American Girls. Richtig lässig und entspannt. Und Falco, den haben wir auch noch mit dabei. Immer noch geil Hit bei uns.
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10: Um 14 Uhr mit Thomas Frohberg. Jetzt ist es Gewissheit. Der seit Samstag in Memmingen im Allgäu vermisste Jugendliche ist tot. Bei der Leiche, die gestern gefunden wurde, handelt es sich um den 14-Jährigen. Das haben Polizei und Staatsanwaltschaft bekannt gegeben. Sie äußerten sich in dem Zusammenhang auch zu einem Mann, der gestern Abend von der Polizei erschossen wurde.
11: Zuvor war der Mann bei der Suche nach dem vermissten Jugendlichen in einem leerstehenden Haus angetroffen worden. Dort sei er mit einem Messer auf die Beamten losgegangen und anschließend geflüchtet. Später trafen die Beamten den Mann vor dem Hallenbad an. Dort sei er erneut mit einem Messer auf sie losgegangen, woraufhin die tödlichen Schüsse fielen. Ob der tödlich getroffene 37-Jährige etwas mit dem Tod des Jugendlichen zu tun hat, sei im Moment noch Gegenstand der Ermittlungen. Aus Memmingen, Florian Regensburger.
10: Die Zahl der antisemitischen Vorfälle in Bayern ist seit dem Angriff der Hamas auf Israel 2023 und dem darauf folgenden Krieg angestiegen. Die Recherche- und Informationsstelle Antisemitismus, kurz RIA,

0: Ich höre sein. Die judenfeindlichen Vorfälle kommen laut Rias Bayern aus allen politischen Richtungen, von rechts bis links.
1: Seit Corona kennt jeder BioNTech. Das Unternehmen mit Sitz in Mainz hat den ersten zugelassenen und am weitesten verbreiteten Impfstoff hergestellt. Doch die Umsätze mit dem Impfstoff sinken, während andere Entwicklungskosten steigen. Jetzt will BioNTech das fast jede dritte Stelle streichen, insgesamt 1.900. Es geht laut Unternehmen um Produktionsstandorte wie Marburg und Tübingen. München soll als einer der Bürostandorte erhalten bleiben. Die Deutsche Bahn will ihre Fahrgäste mit einer Kampagne zu mehr Respekt gegenüber Bahnmitarbeitenden auffordern. Rund 3 Monate nach dem tödlichen Angriff auf einen Zugbegleiter sind Motive in Bahnhöfen und Züge angebracht worden. Darauf Sprüche wie "Die Würde des Menschen ist unantastbar, auch für alle in Uniform".
2: Knapp 170.000 Straftaten zählte die Bundespolizei im vergangenen Jahr an Bahnhöfen und Anlagen. In knapp 2.700 Fällen gab es Gewalt gegen Bahnbeschäftigte. Das ist ein Plus von 11%. Nach dem tödlichen Angriff auf einen Zugbegleiter trafen sich Bahnunternehmen, Politik und Gewerkschaften im Februar für einen Sicherheitsgipfel und beschlossen unter anderem eine Respektkampagne, die jetzt gestartet ist. Außerdem nutzen knapp 2000 Bahnbeschäftigte inzwischen Bodycams. Ab dem Sommer soll das für alle möglich sein. Aus Berlin, Anja Dobrodinsky.
1: Künstliche Intelligenz wird in Deutschland inzwischen von jedem vierten Betrieb genutzt. Das hat das Institut für Arbeitsmarkt- und Berufsforschung mitgeteilt. Demnach hat sich die Zahl der Firmen, die KI nutzen, seit 2023 nahezu verfünffacht. Am häufigsten kam künstliche Intelligenz 2025 im Bereich Information und Kommunikation zum Einsatz, gefolgt vom Finanz- und Versicherungswesen. Es ist 14.03 Uhr.
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4: Ines Maria Weiß, und wie das heute so mit der Aufteilung von Sonne, Wolken und Regen aussieht.
5: Sehr viel Sonne noch. Vom Chiemgau bis Niederbayern, aber sonst so vermehren sich so langsam die Wolken. Regenschauer aktuell vom Allgäu bis an den oberbayerischen Alpenrand, und weil es so staubtrocken ist, lieben wir aber ja jeden Tropfen, und jeder sollte heute auch was einfangen können an Tropfen. Allerdings erwarten wir auch kräftige Regen- und Gewitterzellen, nicht nur, aber vom Schwerpunkt her wohl in Franken. Das sollte hier im Lauf des Nachmittags losgehen. 18 bis 27 Grad heute, 16 bis 23 morgen. Wolken, etwa Sonne, teils gewittrige Schauer. Donnerstag noch kühler, noch unbeständiger.
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4: Um 4:02 und die Gefahrenmeldung immer zuerst bei uns. Vorsicht bitte auf der A3 Passau Richtung Nürnberg. Da liegt zwischen Sinzing und Nittendorf eine Kiste, die hat hier nämlich ein kaputtes Fahrzeug verloren. Das liegt alles rum auf der linken Spur, also fahrt ihr bitte ganz besonders aufmerksam. Dann ist ein Unfall passiert im Baustellenbereich auf der A7 Fulda Richtung Würzburg zwischen Dreieck Schweinfurt-Wenneck und Gramschatzer Wald. A7 Würzburg Richtung Ulm zwischen Dinkelsbühl-Fichtenau und Ellwangen 5 Kilometer stockender Verkehr, da ist eine Viertelstunde weg. A70 Bamberg Richtung Schweinfurt. Zwischen Eltmann und Knetzgau ist ein Unfall passiert. Und zum Schluss noch die B15 Rosenheim Richtung Landshut. Zwischen Ferchensee und Vogelberg, da gibt es Behinderungen. Grund sind hier Bergungsarbeiten. Fahrt vorsichtig und kommt alle gut und sicher an.
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4: Uhu, einen wunderbaren Dienstag euch. Legt mal los. Dasha ist mit am Start. Harry Styles hat sich auch schon mal ans Mikro gestellt. Und das hier, das ist Dua Lipa. Können wir schon mal ein bisschen Workout machen. Physical in Bayern 3.

0: Dasha, Austin für euch in Bayerns Hitradio Nummer 1. Wir reiten durch den Nachmittag mit Austin. Und es werden immer mehr und immer mehr Kandidaten, die aber überhaupt keine Ahnung haben, dass sie Kandidaten sind. So läuft das nämlich ab hier in unserem geheimen Quiz. Heute Morgen hat Frühaufdreher Sebastian Winkler in einer Bank in Ehekirchen in Oberbayern angerufen. Der Vorwand: angeblich müssen die Kundenberater jetzt witziger werden. Aber es ging natürlich wie immer um monatelang gratis Kaffee für alle Kollegen.
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2: Raiffeisenbank Licht Donau, Wolfensberger Leitl, grüß Gott.
3: Guten Morgen, Winkler hier. Folgendes: ich bin Gag-Autor und soll alle Angestellten ein bisschen witziger und lustiger im Kundenkontakt machen.
2: Okay.
3: Haben Sie davon schon gehört?
2: Nein, habe ich noch nichts gehört.
3: Genau. Da sagt man doch, nicht lachen ist gesund, sondern lachen ist, wie geht der Spruch nochmal?
2: Lachen ist die beste Medizin.
3: Ja, genau. Dankeschön. Genau. Und es wird dazu auch noch einen Workshop geben, nach den Methoden von dem bekannten amerikanischen Comedian, der die Maske gemacht hat, diese grüne.
2: Oh, das tut mir leid, da komme ich glaube ich nicht drauf.
3: Der Jim Carrey, genau.
2: Okay.
3: Und ich soll am Telefon einfach schon mal ein bisschen abklopfen, wer besonders offen für die Maßnahme ist. Bei Ihnen nicht so von 1 bis 10?
2: Ja, mindestens 8.
3: Mindestens 8?
2: Sogar die 9.
3: Oh, toll.
2: Also ich bin schon offen für sowas.
3: Das ist toll. Also Sie sind kein verschlossenes Buch mit 12 Siegeln.
2: 7, glaube ich.
3: Oder? Sieben Siegel, genau.
2: Genau.
3: Dann lassen Sie uns mal einen Test machen. Ein Kunde kommt zu Ihnen und Sie lockern erst einmal auf mit so einem Flachwitz. Zum Beispiel: warum mögen Banker den Januar nicht? Haben Sie eine Ahnung?
2: Nein, aber ich möchte Ihnen jetzt die Gelegenheit geben, dass Sie den Witz vollenden und die Pointe gut rüberbringen.
3: Denken Sie an die Temperaturen. Die
2: sind im Minus.
3: Der Januar ist auf dem Minus, genau.
2: Ah ja, okay.
3: Aber dann feedback ich Ihrem Chef, dass Sie da gern bereit sind, oder?
2: Ja, das dürfen Sie gerne im Kreis noch weitergeben.
3: Und würden Sie selber auch ein bisschen Stand-Up-Comedy probieren? Sie klingen für mich so wie jemand, der gern auf die Bühne geht.
2: Ich glaube, ich brauche nur mal ein bisschen eine Schulung dazu.
3: Ach so.
2: Aber Sie bieten ja, glaube ich, so eine Kurse an, oder?
3: Ich biete selber keine Kurse an, aber wir haben den gewinnen können, den von Lucky Punch, da auch beim BR ist der immer, der bayerische Comedian.
2: Mittermeier.
3: Der Mittermeier.
2: Genau. Der Name fällt mir leider gerade nicht ein.
3: Also das macht jetzt, das lassen wir auch so gelten.
2: Oh gut.
3: Gelten, Herr Wolfensberger-Leidl, weil hier ist eigentlich Sebastian Winkler und Steffi Fischer von Bayern 3.
2: Ja, Mann. Wunderbar, freut mich sehr.
3: Sie waren gerade in unserem Undercover-Kaffee-Quiz und haben gequizt, ohne es zu wissen. Und wissen Sie was? Der Herr Meier hat Sie angemeldet.
2: Der Herr Meier, das ist aber nett. Er sitzt mir gegenüber, wir haben zusammen ein Büro und grinst sie gerade an.
3: Wenn er lacht, hat es ja was gebracht, unser Gespräch.
2: Ja, auf jeden Fall. Gute Stimmung, das Büro wird immer voller.
3: Sehr gut.
2: Kollegen kommen dazu und grinsen sie an.
3: Dann sagen Sie bitte Ihren Kollegen und Kolleginnen: ich habe 4 Monate gratis Kaffee von der Kaffeerösterei Martermühle gerade bei Bayern 3 gewonnen.
2: Also Kollegen, ich habe gerade Kaffee gewonnen.
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9: Es ist 2:30 und hier ist Paul Schädelbeck.
10: Das Feuer in einer Asylunterkunft in Wörth am Main in Unterfranken ist nicht absichtlich gelegt worden. Die Kripo Aschaffenburg geht mittlerweile davon aus, dass jemand Müll falsch entsorgt haben könnte. Auch ein technischer Defekt an der Elektroinstallation sei möglich. Die Wörther Asylunterkunft ist am Samstag völlig ausgebrannt. Alle 13 Bewohner konnten sich rechtzeitig in Sicherheit bringen. Knapp 2 Millionen Euro. So viel Geld soll ein Ehepaar aus Kempten aus städtischen Parkautomaten gestohlen haben. Heute hat der Prozess begonnen und der ehemalige Bauhofmitarbeiter und dessen jetzt Ex-Partnerin haben gestanden.
11: Zu Hause habe seine Frau das Geld in Empfang genommen und zum Beispiel in Wertmarken bei Supermärkten umgetauscht. Zusammen hätten sie das Münzgeld säckeweise aber auch bei der Bank eingezahlt. Später seien auch die Mutter und der Bruder der Frau sowie eine Bekannte zur Bank gegangen, um Geld einzuzahlen, damit es nicht auffalle. Mehrere Zeugen, vor allem ehemalige Arbeitskollegen des Mannes, schilderten vor Gericht zudem einen sehr laxen Umgang mit der Ausgabe von Automatenschlüsseln und der Dokumentation der Leerungsvorgänge. Katharina Reichert, Bayern 3 in Kempten.
10: In Bamberg hat ein Busfahrer am vergangenen Freitag einen Fahrgast ans Steuer gelassen. Laut Polizei hat er nach ein paar Minuten stark abgebremst. Dabei sind mehrere Passagiere gestürzt. 2 sind leicht verletzt worden. Warum der Busfahrer den Fahrgast an den Lenker gelassen hat, ist bisher unklar. Laut dem Bamberger Stadtwerken ist der Mann vom Dienst freigestellt.
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9: Sonne oder Wolken und Regen, diese beiden Optionen gibt's heute. Und wo was unterwegs ist, das sagt uns jetzt Ines Maria Weiß.
12: Je südöstlicher, also je niederbayerischer, desto länger bleibt's halt sonnig und trocken über die Alpen. Und von Westen her kriechen immer mehr Wolken rein und die haben Regen und örtliche Gewitter am Schlepptau. Könnte auch mal örtlich so ein richtig kräftiges dabei sein. Starkregen, Graupel, Sturmböen. Memmingen bis Tölzer Land hier regnet es momentan eher zahm und den Schwerpunkt dieser kräftig Regengewitter erwarten wir später eher in Franken. 18 bis 27 Grad heute, 16 bis 23 Grad morgen. Mit einem Mix aus Sonne, Wolken, Schauer und Gewittern.
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9: Um 14.32 Uhr, A7 Fulda Richtung Würzburg. Zwischen Dreieck Schweinfurt-Werneck und Gramm-Schatzerwalde hat es einen Unfall im Baustellenbereich gegeben. Bitte Vorsicht hier. Dann haben wir die A7 Würzburg Richtung Ulm. Zwischen Dinkelsbühl-Fichtenau und Ellwangen geht es auf 5 Kilometer nur zäh voran. Das kostet euch eine Viertelstunde, meldet unser Stauzeitrechner. Und noch ein Unfall auf der A70 Bamberg Richtung Schweinfurt. Bitte Vorsicht zwischen Eltmann und Knetzgau. Ja, fährt aufmerksam und dann kommt alle gut und sicher an.
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Stacey Abrams. That's so true für euch in Bayern. Z-Radio Nummer 1, ihr hört Bayern 3. Und ihr wisst, wir feiern neue Musik und wir feiern natürlich auch Musik aus Bayern. Und mit unserem BR Popradar, da haben wir da ein echtes Juwel aufgespürt. Annalie Ann, sie kommt aus Amberg in der schönen Oberpfalz und die liefert so dermaßen ab, da kommt jetzt die Sonne wirklich nochmal bei allen raus, auch wenn sie eigentlich gerade hinter den Wolken verschwunden ist. Der musikalische Energieriegel für euren Nachmittag. Annalie Ann 17, ganz neu für euch in Bayern 3.

Achtung Autofahrer, wir haben einen Geisterfahrer auf der B2 Donauwörth-Augsburg. Zwischen Meitingen Nord und Langweid kommt euch ein Geisterfahrer entgegen. Fahrt hier in beiden Richtungen äußerst vorsichtig, nicht nebeneinander, überholt nicht. Ich wiederhole nochmal, Achtung Autofahrer auf der B2 Donauwörth-Augsburg. Kommt euch zwischen Meitingen Nord und Langweid ein Geisterfahrer entgegen. Fahrt in beiden Richtungen äußerst vorsichtig, nicht nebeneinander, überholt nicht. Wir melden sofort, wenn die Gefahr vorüber ist.

Achtung Autofahrer, hier ist das Bayern 3 Verkehrsupdate. Wir haben einen Geisterfahrer auf der B2 Donauwörth-Augsburg. Zwischen Meitingen Nord und Langweid kommt euch dieser Geisterfahrer entgegen. Fahrt hier in beiden Richtungen bitte äußerst vorsichtig. Nicht nebeneinander und überholt nicht. Achtung Autofahrer, Geisterfahrer auf der B2 Donauwörth-Augsburg. Der Geisterfahrer kommt euch entgegen. Zwischen Meitingen Nord und Langweid fahrt hier in beiden Richtungen äußerst vorsichtig. Nicht nebeneinander und überholt nicht. Wir melden sofort, wenn die Gefahr vorüber ist.

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14: Um kurz nach drei sind One Republic hier für euch am Start. Wunderschöne Hymne, die sie da wieder gezaubert haben. Need Your Love. Vorher schauen wir, was los ist in Bayern, Deutschland und der Welt.
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15: Um 15 Uhr mit Thomas Frohberg. Ein Opfer der Amokfahrt von Leipzig gestern stammt aus Bayern. Wie die Polizei bestätigt hat, handelt es sich bei der Toten um eine 63-jährige Frau aus Oberfranken. Sie war ihren schweren Verletzungen erlegen. Eleonore Birkenstock berichtet.
16: Genauere Angaben gebe man nicht heraus, so die Polizeidirektion. Gestern war ein 33-jähriger Mann in der Leipziger Innenstadt mit seinem Auto in eine Menschenmenge gerast. Dabei wurden ein 77-jähriger Mann sowie die 63-jährige Frau so schwer verletzt, dass sie wenig später starben. Die Polizei nahm den Fahrer fest, einen 33-jährigen Deutschen. Die Staatsanwaltschaft sowie die Polizeidirektion Leipzig ermitteln gegen ihn, unter anderem wegen zweifachen Mordes und mehrfachen Mordversuchs.
15: Seit Samstag kommt Memmingen im Allgäu nicht zur Ruhe. Zuerst wurde ein 14-Jähriger als vermisst gemeldet. Wenig später schoss die Polizei in der Nähe des Hallenbads auf einen Mann. Gestern wurde dann in einem leerstehenden Haus in der Nähe des Bahnhofs eine Leiche gefunden. Über den aktuellen Ermittlungsstand berichtet aus Memmingen Florian Regensburger.
17: Die neueste Information ist, der Mann, der von der Polizei angeschossen und zunächst ins Krankenhaus gebracht wurde, ist tot. Das haben Polizei und Staatsanwaltschaft in einer gemeinsamen Pressemitteilung bekannt gegeben. Und es ist nun auch klar, dass es sich dabei um denselben Mann handelt, der bei der Durchsuchung aus dem Haus geflohen war und zuvor die Beamten mit einem Messer bedroht hatte. Und die Polizei bestätigte auch, dass der Tote aus dem leerstehenden Haus in der Nähe des Bahnhofs der seit Samstag vermisste 14-Jährige ist.

0: jetzt an die Ukraine. Der Hunter-Virus-Ausbruch auf einem niederländischen Kreuzfahrtschiff hat sich ausgeweitet. Nach Angaben der Weltgesundheitsorganisation gibt es inzwischen 7 bestätigte oder vermutete Infektionen. Unter ihnen sind 3 Tote, ein niederländisches Ehepaar und ein deutscher Staatsbürger.
1: Die WHO geht von einer Übertragung des Hunter-Virus von Mensch zu Mensch aus. Das niederländische Ehepaar sei in Argentinien an Bord des Kreuzfahrtschiffes gegangen. Angesichts der Inkubationszeit des Hunter-Virus, die zwischen 1 und 6 Wochen liegen kann, geht die WHO aktuell davon aus, dass eine Person sich außerhalb des Schiffes mit dem Hunter-Virus infiziert hat. Die anderen Personen hätten sich dann vermutlich auf dem Schiff angesteckt. Da sich die Kapverden weigern, die Passagiere an Land zu lassen, soll das Schiff voraussichtlich zu den Kanarischen Inseln fahren, um den Vorfall zu untersuchen und das Schiff zu desinfizieren. Marie-Christine Werner, Genf.
0: Alles Gute kommt von oben, dachte sich wohl auch eine Frau in Menkhofen in Niederbayern, als sie in ihrem Garten einen Luftballon mit Bargeld findet. Vermutlich war dem Ballon das Helium ausgegangen, deshalb landete er mit seiner wertvollen Fracht. Wie viel Bargeld sich in dem durchsichtigen Ballon befunden hat, ist nicht bekannt. Die Finderin gab ihn aber bei der Polizei ab. Die vermutet, dass es sich um ein Geburtstagsgeschenk handelt, das irrtümlich davonflog. Jetzt wird der Eigentümer gesucht. Es ist 15.03 Uhr.
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3: Ja, und wie dieser Dienstag so weitermacht, sagt uns Ines Maria Weiß.
4: Von Westen zieht's mehr und mehr zu. Die Tendenz zur Schauer, die wird jetzt immer größer. Später kann es örtlich kräftig regnen oder gewittern. Kann bayernweit passieren. Das meiste an Regen wird durch Franken ziehen. In Niederbayern bleibt es am längsten trocken und sonnig. 18 bis 27 Grad heute Morgen. 16 bis 23 Grad. Wolken, Sonne, örtliche Schauer und Gewitter. Der Donnerstag, kälteste Tag der Woche. 13 bis 19 Grad. Öfter Regen, teils auch Gewitter.
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3: Um 3:04. Wir haben immer noch die Geisterfahrermeldung von der B2. Bitte Vorsicht, Donauwörth-Augsburg. Zwischen Meitingen Nord und Langweid kommt euch immer noch der Geisterfahrer entgegen. Fahrt hier in beiden Richtungen. Äußerst vorsichtig, nicht nebeneinander und bitte nicht überholen. Wir melden, wenn die Gefahr vorüber ist. A7 Fulda Richtung Würzburg. Zwischen Dreieck Schweinfurt-Werneck und Gramschatzer Wald. Bergungsarbeiten im Baustellenbereich. Und zum Schluss noch die A7 Würzburg Richtung Ulm. Zwischen Dinkelsbühl-Fichtenau und Elbhagen geht's nur zäh voran. Da meldet unser Stauzeitrechner ein Plus von 10 Minuten. Das war's. Fahrt vorsichtig und kommt gut an.
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3: Ja, und Grüße gehen raus an alle Allergiegeplagten. Haltet durch. Wir begleiten euch jetzt auf dem Weg in Richtung Feierabend mit den Hitmaschinen von One Republic, dem immer noch geil Hit von The Rasmus. Und das hier, das ist Sarah Larsson, Lush Life.

0: fühlt sich an wie eine dicke Umarmung. Ganz neu für euch in Bayern 3, Nigella von One Republic. Spenden sammeln, Party machen und jede Menge Schaulaufen. So kann man die Met Gala in New York vielleicht am besten zusammenfassen. Unter dem Motto Mode ist Kunst ist gestern Abend die absolute Hollywood-Elite über den roten Teppich flaniert. Zum Beispiel Beyoncé. Sie hatte so ein transparentes Kleid an, auf das ein Diamantskelett gestickt war. Ja, dazu eine meterlange Federschleppe und noch eine Krone in Sonnenform auf dem Kopf. Sah wirklich hammerkrass aus. Und Beyoncé war eigentlich am allermeisten darüber aufgeregt und hat sich gefreut, dass ihre Tochter mit am Start war.
1: It feels surreal because my daughter is here.
0: Ja, ist einfach traumhaft.
1: She looks so beautiful. This is it's incredible to be able to share it with her, and I think she looks so incredible.
0: Dass sie dabei ist, sagt sie, sie sieht so wunderschön aus, und dass sie eben mit ihrer Tochter gemeinsam sowas erleben kann, ist einfach unglaublich. Rihanna war auch mit am Start, Madonna, Kim Kardashian, Katy Perry, die hatte so eine Robotermaske auf, und auch Heidi Klum, die das Motto wieder komplett gelebt hat und als steinerne Statue kam. Die Idee, die hat sie sich bei einem Besuch im Metropolitan Museum selbst geholt.
2: I went walking around in the Met.
3: Wow.
2: And you know, Rafael Monti, right? He's done most of the sculptures from the 1800s. So I looked and I was like, wow, this is so beautiful.
0: Ja, und als sie die Statuen von Rafael Monti aus dem 19. Jahrhundert gesehen hat, wusste sie einfach, so will ich aussehen, so möchte ich hierher kommen. Schaut euch im Netz gerne mal die Klamotten an. Also wirklich unfassbar geil. Nichts jetzt für den Alltag unbedingt, aber zum Angucken wirklich wunderbar.
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0: Das wäre doch mal eine Maßnahme vom Chef. 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
1: Das ist toll. Also Sie sind kein verschlossenes Buch mit 12 Siegeln.
2: 7, glaube ich.
1: Oder? Sieben Siegel, genau. Ja.
2: Genau.
1: Und am Ende haben wir natürlich aufgelöst und der Uli durfte seinen Kollegen gleich mal selber verkünden, dass das Quiz auch was für alle in der Bank gebracht hat.
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0: 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Ja. Mega sweet. 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
11: Und das hat Paul Schädelbeck für uns.
12: Seit Samstag ist in Memmingen ein 14-Jähriger vermisst worden. Jetzt ist klar, er ist tot. Bei der Leiche, die die Polizei gestern in einem leerstehenden Haus gefunden hat, handelt es sich um den Jugendlichen. Das hat die Staatsanwaltschaft bestätigt. Es gibt außerdem einen weiteren Toten. Bei der Vermisstensuche in Memmingen hat die Polizei einen Mann erschossen, der mit einem Messer auf Beamte losgegangen sein soll. Ob dessen Tod etwas mit dem toten 14-Jährigen zu tun hat, ist bisher aber unklar. Der Waldbrand auf dem Saurüsselkopf in den Chiemgauer Alpen hat sich ausgeweitet. Mittlerweile sind rund 160 Hektar Fläche betroffen, so das Landratsamt Traunstein. Seit gestern gilt der Katastrophenfall. 11 Hubschrauber sollen die Flammen eindämmen. Auch die Bundeswehr hilft mit.
13: Rund 250 Einsatzkräfte sind heute vor Ort. Sogenannte Abwurfkoordinatoren sollen helfen, die Löschflugzeuge präzise zum Brandherd zu leiten. Oberstes Ziel sei es weiterhin, das Trinkwasserschutzgebiet Laubau zu schützen. Die Quelle versorgt rund 30.000 Bürgerinnen und Bürger. Laut Landratsamt besteht aber aktuell keine unmittelbare Gefahr für die Trinkwasserversorgung oder die Bevölkerung. Julia Hadeecker, BR Oberbayern.
12: An einem Naturbadesee in Frensdorf in Oberfranken hat offenbar jemand Nägel am Strand verteilt. Über 10 Stück haben Zeugen im Sand gefunden, jeweils fast 10 Zentimeter lang. Die Polizei geht von Absicht aus und ermittelt wegen des Versuchs der gefährlichen Körperverletzung.
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14: Und das kommt heute von Ines Maria Weiß.
15: Wenn ihr heute von Westen oder Südwesten her schwarze Wolken auf euch zukommen seht, dann glaubt ihnen, dass die nicht nur einfach so dunkel sind. Die haben dann wirklich was dabei. Die lassen was raus. Wir warten nicht nur, aber vor allem in Franken kräftige Regengüsse und Gewitter. Einzelne noch eher harmlose Regenzellen sind jetzt unterwegs von der Region Spessart bis an die Allgäuer und teils auch oberbayerischen Alpen. 18 bis 27 Grad heute. Morgen ein bisschen kühler, 16 bis 23 Grad. Ähnliche Mischung. Wolken, Sonne, Schauer und Gewitter.
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14: Um kurz nach 4:30. A7 Würzburg Richtung Ulm. Zwischen Dinkelsbühl, Fichtenau und Ellwangen. 5 Kilometer stockender Verkehr, der ist eine Viertelstunde weg. A92 München Richtung Deggendorf. Zwischen Unterschleißheim und Kreuzneufahren, da hat es einen LKW-Unfall gegeben. Und dann bittet die Polizei noch um eure Mithilfe. Seit gestern Abend wird der 20-jährige Maximilian Edgar Schlegel aus Kleinostheim in Unterfranken vermisst. Er hat gegen 20:30 Uhr sein Zuhause in der Josef-Hepp-Straße verlassen. verlassen und ist seitdem verschwunden. Er ist 1,70 Meter groß, schlank, trägt schwarzes, längeres Haar und ist vermutlich auch komplett schwarz angezogen. Es kann sein, dass sich der junge Mann in einer psychischen Ausnahmesituation befindet. Wenn ihr Maximilian Edgar Schlegel gesehen habt oder wisst, wo er sich aufhält, dann informiert bitte die Polizei in Aschaffenburg oder natürlich auch jede andere Polizeidienststelle.
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0: Drei Blind, Szenechamp live für euch in Bayerns Hitradio Nummer 1 in Bayern 3. Und mit unserem BR Popradar, da entdecken wir die besten Talente aus Bayern für euch. Und jetzt ist da Levent Geiger aus München dran. Der bringt euch ganz entspannt durch diesen Dienstag. At the Party, Füße hoch und genießen. Levent Geiger neu für euch in Bayern 3.
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10: Um 16 Uhr mit Thomas Frohwerk. Ministerpräsident Söder hat den geplanten Abzug von US-Soldaten aus Bayern kritisiert. Es sei ärgerlich und gefährlich, sagte Söder in Brüssel, wo das bayerische Kabinett heute getagt hat. Der CSU-Chef nahm auch die Bundesregierung in die Pflicht. Anita Fünfinger berichtet.
11: Ministerpräsident Markus Söder wird deutlich. Er zeigt sich in Brüssel bezüglich des geplanten Truppenabzugs der US-Armee aus Bayern massiv verärgert über das Verhalten der Bundesregierung. Er appelliere an Berlin, dies nicht nur achselzuckend zur Kenntnis zu nehmen. Die Bundesregierung müsse sich bemühen, die Probleme zu lösen. Für Verstimmung in Brüssel sorgen auch die langsamen Schritte bezüglich des Zollabkommens mit den USA. Es tue weh, wenn diese Zölle noch einmal erhöht würden, sagt Söder. Daher sei das Parlament nun am Zug, die im Sommer in Schottland getroffene Vereinbarung mit den USA endlich zu verabschieden.
10: In Bayern gibt es immer mehr Angriffe auf Juden, sei es auf der Straße oder im Netz. Die Recherche- und Informationsstelle Antisemitismus, kurz RIAS, hat im letzten Jahr knapp 1600 Fälle gezählt. Das sind 25 mehr als im Jahr davor. Einzelheiten von Raimund Bacher.
12: Die Leiterin von RIAS Bayern, Annette Seidel-Arpacci, sagt, antisemitische Aussagen werden enthemmter, bedrohlicher und direkter. Das gesellschaftliche Tabu gegen offenen Judenhass breche ein. Betroffen sind vor allem jüdische und israelische Einrichtungen. Der Präsident des Zentralrats der Juden, Josef Schuster, warnt, Jüdinnen und Juden in Bayern lebten seit 2,5 Jahren in permanenter Unsicherheit. Der Judenhass sei in Deutschland etabliert.
10: Der Amokfahrer von Leipzig ist nur wenige Tage vor seiner Tat in einer psychiatrischen Einrichtung gewesen. Der 33-jährige Deutsche habe sich auf eigenen Wunsch in der Klinik stationär behandeln lassen, so das sächsische Sozialministerium. Es habe damals keine Eigen- oder Fremdgefährdung bestanden. Der Mann hatte gestern sein Auto in Leipzig in einer Einkaufsstraße gesteuert. Es wurden zwei Menschen getötet. Eines der

0: 22 Grad mit Wolken, Sonne, örtlichen Schauern und Gewittern. Oder Donnerstag, das wird dann der kälteste Tag der Woche. 13 bis 19 Grad, öfter Regen, teils auch Gewitter.
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2: 4 nach 4, Servus auf die Straßen. Wir schauen als erstes mal auf die A95 Garmisch-Partenkirchen Richtung München. Zwischen Wolfratshausen und der Raststätte Höhenrhein, da liegen mehrere Holzbretter auf der Fahrbahn. Außerdem haben wir noch die A6 Pilsen Richtung Nürnberg zwischen Waldhaus Autobahn und Pleistein. 5 Kilometer Stau, halbe Stunde mehr. A7 Würzburg Richtung Ulm zwischen Dinkelsbühl, Fichtenau und Ellwangen. 4 Kilometer stockender Verkehr. Eine Viertelstunde dauert es da länger. A9 Berlin Richtung Nürnberg zwischen Bergbad Steben und Naila Selbitz ein Unfall. Da bitte eine Rettungsgasse bilden zwischen der ganz linken Spur und der daneben und haltet die auch offen. A92 München Richtung Deggendorf zwischen Unterschleißheim und dem Kreuz Neufahren ein LKW-Unfall. Und dann noch A99 Westumfahrung München Richtung Lindau zwischen Fröttmanning Nord und dem Dreieck Allach. 10 Kilometer stockender Verkehr. Da braucht ihr 20 Minuten länger. Gute Fahrt, kommt gut an.
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2: Servus, an diesem Dienstag, der Maisommer macht so eine kurze Pause. Es ist Regen unterwegs oder wie Becky G sagt, Schauer.

0: punto. Juanes, La Camisa Nera. Das ist Bayerns Hitradio Nummer 1 mit den besten immer noch Geil-Hits. Um 12 nach 4. Wenn ihr Kinder habt, wette ich, ihr erinnert euch mindestens genauso gut wie an die Geburt der Kinder an eure Hebamme, die euch in dieser wahnsinnig intensiven Zeit begleitet hat. So gut und so wichtig. Schöne Grüße an der Stelle an Laura, die uns begleitet hat. Später ist sie ins Allgäu gezogen und ich hoffe, sie begleitet auch dort junge Eltern in dieser emotionalen Zeit. Es ist nämlich gar nicht so sicher, weil jede zweite Hebamme will ihren Job aufgeben. Und warum ist das so? Es gibt seit November einen Vertrag, mit dem Hebammen nicht zufrieden sind. Es geht um ihre Arbeit, also die Arbeit in den Krankenhäusern ist unsicherer, die verdienen weniger. Und heute wollen sie auf die Straße gehen oder gehen sie da auf die Straße gegen diesen Vertrag am Welthebammentag, weil dieser Job einfach wahnsinnig viel Verantwortung mit sich bringt. Und das sollte sich halt im Gehalt auch widerspiegeln, weil die Arbeit im Kreißsaal eben nicht aufhört, sagt auch Hebamme Antonia. Das hier hat sie uns gesagt.
1: Alles was.
0: Na, alles so, was. So, wo ist die Antonia? Hier ist die Antonia. So, einen Moment hier.
2: Auch die Bürokratie oder die Abrechnung mit den Krankenkassen ist auch nicht immer einfach. Viel, viel Aufwand.
0: Ganz genau. Und genau gegen diese Arbeitsbedingungen gehen Hebammen auf die Straßen in Würzburg, Regensburg, Augsburg, München und Passau. Alles dafür, dass sie den Job weitermachen können, den sie ja mit Herzblut machen und den sie so lieben.
1: Alles was. Alles was.
0: Sag mal, wo ist denn die Antonia heute hin? Das ist ja Wahnsinn, ich krieg's nicht hin. So, jetzt.
2: Weil ich Frauen unterstützen kann, auch in der Lebensphase, die so wichtig ist oder so vulnerabel auch, dass Frauen auch eine Begleitung brauchen oder viele Frauen hilft, wenn sie jemanden an ihrer Seite haben, den sie auch um Rat fragen können.
0: Also, damit das so bleibt, wünschen sich Hebammen in Bayern eine Nachbesserung des Vertrags. Wir drücken die Daumen, weil jede von euch eben so einen wichtigen Job macht.
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0: Der ist neu in Bayern Zentral, Radio Nummer 1. Sportfreunde Stiller, keine Blumen ohne Regen. 20 nach 4 ist es gleich. Ich finde es ja immer bewundernswert, wenn es Leute schaffen, immer genügend zu trinken. Ja, ich muss mich immer wieder dran erinnern, ach ja, mal wieder ein Glas Wasser wäre nicht schlecht. Ja, vielleicht geht es euch ja auch so. Dann ist man irgendwie unterwegs und hat dann plötzlich total Durst. Dann kann man natürlich eins kaufen für viel Geld, weil Wasser schweineteuer ist. Wenn uns Freunde meiner italienischen Frau besuchen und man kauft dann irgendwo unterwegs ein Wasser, dann schauen die einen immer so an, als hätte man Champagner geholt. Aber dafür gibt es immer mehr Trinkwasserbrunnen bei uns in Bayern und es sollen vor allen Dingen noch mehr werden. Ihr könnt mal gucken auf trinkwasser-unterwegs.de. Da kann man sehen, wo es überall Trinkwasserbrunnen gibt. Also man gibt da so seinen Ort ein oder die Postleitzahl und dann stehen da alle Trinkwasserbrunnen in der Nähe. Und es ist erstaunlich, ich habe das mal ausprobiert, es ist erstaunlich, wie viel Trinkwasserbrunnen man so in der Nähe hat. Und da ist doch eine gute Nachricht, dass da noch mehr dazu kommen. Also von daher, der Sommer kann kommen. Der nächste Brunnen ist auf jeden Fall nicht weit.
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0: Das wäre doch mal eine Maßnahme vom Chef. 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
8: Ob Lehrer, Polizisten oder Finanzbeamte, immer wieder werden Beschäftigte des Freistaats Opfer von Gewalt. Im vergangenen Jahr sind es aber weniger geworden. Das zeigen Zahlen, die Finanzminister Füracker vorgestellt hat. Gut 8.300 Vorfälle sind 2025 angezeigt worden. Das sind 5% weniger als im Jahr davor. Es gibt aber je nach Ressort deutliche Unterschiede. Während die Zahl der Gewaltfälle im Bereich des Innenministeriums und der Justiz zum Beispiel zurückgegangen ist, wurden an Bayerns Schulen deutlich mehr Gewaltfälle angezeigt. Nach dem Feuer in einer Unterkunft für Geflüchtete in Wörth am Main hat sich die Kripo Aschaffenburg zur Brandursache geäußert. Sie schließt absichtliche Brandstiftung mittlerweile aus.
9: Das Team der Brandfahndung hat die Brandstelle nach Spuren abgesucht und ist zu dem Schluss gekommen, dass wohl jemand Müll unsachgemäß entsorgt haben könnte. Auch ein technischer Defekt an der Elektroinstallation kommt laut Polizei als Ursache in Frage. Verletzt wurde niemand bei dem Brand, aber der Sachschaden liegt im sechsstelligen Bereich. Das Wohnhaus ist ausgebrannt und nicht mehr bewohnbar. Aus dem BR-Studio Würzburg, Christiane Scherm.
8: Von einer Weide in der Oberpfalz sind in der Nacht 63 Jungrinder ausgebüxt. Den Großteil konnte der betroffene Landwirt aus Niedermurach mit Hilfe von Polizei und Feuerwehr zwar wieder einfangen, es fehlen aber immer noch rund 20. Obwohl einige Rinder in der Nähe der B22 eingefangen wurden, besteht laut einer Polizeisprecherin für die Bevölkerung keine Gefahr. Die Jungtiere seien eher scheu.
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10: Das hat Ines Maria Weiß jetzt.
11: Das Geräusch von Regen sollte heute für jeden hörbar sein. Mal weniger, mal mehr. Also im Süden eher weniger. Das meiste an Regen wird sich in den kommenden Stunden durch Franken und die Oberpfalz schieben. Können kräftige Regengüsse und Gewitter dabei sein örtlich. Niederbayern am längsten in der Sonne. Bis zu 27 Grad hier. Hier kommt an Tropfen eher wenig an heute. Rhön-Allgäu maximal 18 Grad. Morgen ein bisschen kühler. 16 bis 23 Grad. Wieder unbeständig mit Wolken, Sonne, örtlichen Schauern und vor allem ab morgen Nachmittag teils kräftigen Gewittern.
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10: Gleich 3 Minuten nach 4:30. Wir starten mit einer Gefahrenmeldung von der A3 Passau Richtung Nürnberg zwischen Kirchroth und Wörth an der Donau-Ost. Da liegt ein Reifen auf der Fahrbahn. A6 Weithaus Richtung Nürnberg zwischen Weithaus Autobahn und Pleistein. 6 Kilometer Stau, Viertelstunde dauert es länger. Die A7 Würzburg Richtung Ulm zwischen Dinkelsbühl-Fichtenau und Ellwangen. 4 Kilometer stockender Verkehr. Hier braucht ihr eine Viertelstunde durch. Die A9 Berlin Richtung Nürnberg zwischen Bergbad Steben und Neila Selbitz. 4 Kilometer Stau nach einem Unfall. Die rechte Spur ist blockiert. Hier dauert es 10 Minuten länger. Und dann noch die A99 Westumfahrung München Richtung Lindau zwischen Fröttmanning Nord und dem Dreieck Allach. 10 Kilometer Stau plus 20 Minuten. Gute Fahrt, kommt gut an.
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0: Immer noch geil in Bayerns Hit Radio Nummer 1. Journey, Don't Stop Believin'. Gleich 4:15 an diesem Dienstagnachmittag. Hol mal schnell den Staubsauger. Sagt man, wenn mal Kaffeepulver am Boden ist oder die Kinder Dreck reingetragen haben. Oder wenn ein Marder in einem Regenrohr festhängt. Hat sich die Freiwillige Feuerwehr in Neustadt bei Coburg in Oberfranken gedacht. Also da ist genau das passiert. Ein Marder in einem Rohr, der kam da nicht mehr raus, musste befreit werden. Sascha Seidel von der Feuerwehr war bei dem Einsatz mit dabei. Also ihr habt ja wirklich alles versucht, erstmal in dieses Rohr zu diesem Marder hinzukommen. Aber es hat alles nicht geklappt. Und dann?
1: Und dann haben wir uns dazu entschieden, nachdem das Regenrohr dann quasi in die Wand verlaufen ist, um mit der Absprache vom Besitzer da die Wand quasi zu öffnen.
0: Wahnsinn, also sogar die Mauer abbrechen oder?
1: Genau, also wir haben immer so kleinere Löcher gemacht an 2-3 Stellen mit Sägen und mit Stemmhammern den Putz etwas geöffnet, dann hat das Regenrohr aufgesägt.
0: Also Wahnsinn, Mauer abgebrochen, wie viele Leute spannen da im Einsatz?
1: 15 Feuerwehreinsatzkräfte, noch eine Streife von der Polizei und dann halt eben noch die Kanalfirma mit 2 Mann.
0: Unfassbar. Aber dann hat es funktioniert.
1: Genau. Und dann kamen wir, wie gesagt, nur noch auf die Idee, das Tier mit einem Industriewassersauger dann mehr oder weniger kurz anzusaugen und damit rauszuziehen.
0: Eine Wahnsinnsidee. Aber dem Tier geht's jetzt gut, oder?
1: Also dem Tier geht's gut. Wir haben das dann in die Tierklinik verbracht noch und war lediglich, sagen wir, unterkühlt.
0: Ein Riesenaufwand. Wie lange hat das Ganze gedauert?
1: Circa 3 Stunden haben wir für den ganzen Einsatz gebraucht.
0: Also ich finde es super und man merkt, wie groß euer Einsatz da gestern war. Also sowohl Mensch als auch Tier können sich bei euch sehr gut aufgehoben fühlen, würde ich mal sagen.
1: Jawohl.
0: Sehr gut. Und wenn ich das nächste Mal in der Wasserrutsche feststecke, dann rufe ich euch auch an. Dann kommt ihr mit dem Sauger, okay?
1: Auch da kommen wir.
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1: So, und gleich für euch mit am Start ein immer noch geiler Turn the Lights Off. Immer noch geil, der zum Hit von heute geworden ist, dank Social Media. Kato und John, Turn the Lights Off, hört ihr gleich, genauso wie die Sugar Babes, die mit dabei sind. 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
3: Um 17 Uhr mit Thomas Frohberg. Jens Spahn bleibt Vorsitzender der Bundestagsfraktion von CDU und CSU. Die Unionsabgeordneten haben ihn mit großer Mehrheit wiedergewählt, und zwar bis zum Ende der aktuellen Wahlperiode, also noch für rund 3 Jahre.
4: Nach einem Jahr im Amt wurde er von den Abgeordneten von CDU und CSU mit 86,5% der Stimmen als Fraktionschef bestätigt. Gegenkandidaten gab es nicht. Vor einem Jahr hatte Spahn über 91% der Stimmen bekommen. Die erste Amtszeit von Spahn begann holprig. Wiederholt wurde ihm vorgeworfen, er habe die Fraktion nicht im Griff. Inzwischen gilt Spahns Stellung in der Fraktion als gefestigt. Ruth Kirchner, Berlin.
3: Die Bundesregierung muss sich nach Ansicht von Ministerpräsident Söder mit aller Kraft gegen die US-Pläne zur Truppenreduzierung in Deutschland wehren. Am Rande von Beratungen des bayerischen Kabinetts in Brüssel sagte Söder, Achsel- und Schulterzucken seien zu wenig, es sei ein bisschen Einsatz gefragt. Es müsse nun versucht werden, dass die genannte Zahl von 5000 Soldaten, die abgezogen werden sollen, noch einmal deutlich zu reduzieren. Nach BR-Informationen soll es bei den US-Plänen um die Stryker-Brigade in Vilseck in der Oberpfalz gehen. Jetzt ist es Gewissheit. Der seit Samstag in Memmingen im Allgäu vermisste Jugendliche ist tot. Bei der Leiche, die gestern gefunden wurde, handelt es sich um den 14-Jährigen. Das haben Polizei und Staatsanwaltschaft bekannt gegeben. Sie äußerten sich in dem Zusammenhang auch zu einem Mann, der gestern Abend von der Polizei erschossen wurde.
5: Zuvor war der Mann bei der Suche nach dem vermissten Jugendlichen in einem leerstehenden Haus angetroffen worden. Dort sei er mit einem Messer auf die Beamten losgegangen und anschließend geflüchtet. Später trafen die Beamten den Mann vor dem Hallenbad an. Dort sei er erneut mit einem Messer auf sie losgegangen, woraufhin die tödlichen Schüsse fielen. Ob der tödlich getroffene 37-Jährige etwas mit dem Tod des Jugendlichen zu tun hat, sei im Moment noch Gegenstand der Ermittlungen. Aus Memmingen, Florian Regensburger.
3: Auf dem niederländischen Kreuzfahrtschiff, das aktuell vor Kap Verde liegt, hat sich das Hunter-Virus weiter ausgebreitet. Wie die Weltgesundheitsorganisation mitgeteilt hat, wurden inzwischen 7 bestätigte oder vermutete Infektionen registriert. Darunter sind demnach 3 Tote, einer von ihnen ist deutscher Staatsbürger. Die WHO geht davon aus, dass das Virus von Mensch zu Mensch übertragen wurde. Der erste erkrankte Passagier habe sich vermutlich infiziert, bevor er an Bord gegangen sei. Rund 150 Menschen sitzen weiter.

0: auf Niederbayern-Sonne. Ist in Bayern nichts mehr los mit der Sonne. Der Himmel meistens bedeckt und von Westen her werden die teils gewitterigen Schauer mehr. Die Hauptroute wird sich durch Franken bewegen, später in Richtung Oberpfalz. Aber auch im Süden sind einzelne Schauer unterwegs und eventuell örtliche Gewitter möglich. Und alle Gewitter können auch mal richtig Wumms haben. Die Temperaturen extrem auseinander. Aktuell zwischen 16 Grad im Spessart und bis zu 26 Grad in Metten. Morgen 16 bis 23 Grad mit Wolken, Sonne, örtlichen Schauern und Gewittern.
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2: 3 nach 5, Servus auf die Straßen. Die A6 Waidhaus Richtung Nürnberg zwischen Waidhaus Autobahn und Pleistein. 4 Kilometer Stau, 10 Minuten dauert es da länger. A7 Würzburg Richtung Ulm zwischen Dinkelsbühl, Fichtenau und Ellwangen. 7 Kilometer Stau, Viertelstunde da mehr. Die A94 haben wir noch, München Richtung Passau zwischen Steinhausen und Feldkirchen Ost. Ist eine Baustelle, 7 Kilometer Stau dort, auch da Viertelstunde mehr. Und eine gute halbe Stunde mehr braucht ihr gerade auf der A99 Westumfahrung München Richtung Lindau. Und zwar zwischen Fröttmanning Nord und dem Dreieck-Allach. Das sind 11 Kilometer Stau. Gute Fahrt, kommt gut an.
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2: Kurz nach 5, entweder noch Kaffee in der Arbeit oder schon Feierabendbier. Irgendwas dazwischen. Die Richtung ist klar. Jetzt. Atem!

0: Immer noch geil in Bayern 3, die Sugar Babes, Hall in the Head, 11 nach 5 am Dienstag. Ja, das, was da gerade so war im Mai, das macht schon Lust auf die Sommermonate. Endlich wieder im T-Shirt raus, abends grillen, tagsüber Eis oder Pommes essen, Pommes im Freibad, natürlich gehört alles dazu. Sommer ist geil, aber es gibt ja doch die andere Sommerseite und das sind dann Bilder von brennenden Wäldern, die es natürlich auch diesen Sommer wieder geben wird. Da können wir davon ausgehen und tut es ja auch gerade schon, auch bei uns zu Hause in den Chiemgauer Alpen in Oberbayern. Seit Sonntagabend steht das Waldgebiet um den Saugrüsselkopf in Flammen. Die Feuerwehr ist dort vor Ort im Dauereinsatz, versucht die Lage unter Kontrolle zu bringen. Und oft reicht halt schon eine einzige Zigarette aus, um genau so einen Riesenbrand auszulösen. Und genau da hat sich heute die Eva aus dem Landkreis Mühldorf bei uns gemeldet. Die macht Brandüberwachung per Drohne.
1: Und jetzt schaue ich zu, wie alle hier Kippen aus dem Fenster werfen. Das macht keinen Spaß. Da werden die aktuell schon auch im Landkreis Mühldorf die Wälder abgeflogen in der Nacht, auf der Suche nach Brandherden, weil wir Wärmebildkameras drauf haben. Und dann tut es natürlich umso mehr weh, wenn man dann sieht, wie sich die Leute hier verhalten.
0: Also ich tippe, die meisten Raucher haben einfach die Gefahr nicht auf dem Schirm, die so eine Kippe bedeuten kann. Von daher, danke Eva fürs Sinneschärfen vorm Sommer.
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1: Taylor Swift, Elizabeth.

1 Hitradio Nummer 1 mit Taylor Swift und Elizabeth Taylor. Ein Hit, der vermutlich, bevor er auf dem Album war, auch auf ihrem Handy war. Er hat kürzlich mal erzählt in einem Interview, die wichtigsten Apps auf ihrem Handy sind Sprachmemos und Notizen, weil sie da ganz schnell mal was einsingen kann oder irgendeine Textzeile aufschreiben kann. Ja. Also von daher ist vermutlich auch ihr nächstes Album schon auf ihrem Handy. Und solange da bei mir Milch, Kaffee und Klarspüler steht, wird da bei mir kein Hit draus.

0: Coldplay und Higher Power bei 1Hitradio Nummer 1 hier. Wir schauen kurz auf die Straßen. Vorsicht auf der B12 Kempten-Lindau zwischen Hellengerst und Zweitnau. Da sind Rehe auf der Fahrbahn.
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6: Aus der Vermutung ist Gewissheit geworden. Der seit Samstag in Memmingen vermisste 14-Jährige ist tot. Gestern war in einem leerstehenden Haus eine Leiche gefunden worden. Dabei handelt es sich laut Staatsanwaltschaft um den Jugendlichen. Es gibt außerdem einen weiteren Toten. Bei der Vermisstensuche in Memmingen hat die Polizei gestern einen Mann erschossen, der mit einem Messer auf Beamte losgegangen sein soll. Ob dessen Tod etwas mit dem toten 14-Jährigen zu tun hat, wird derzeit ermittelt. In ganz Europa protestieren Menschen heute dafür, dass Menschen mit Behinderung genauso behandelt werden wie alle anderen auch. In Bayern gab es heute auch Aktionen, zum Beispiel in der Würzburger Innenstadt. Da sind unter anderem inklusive Kunst- und Musikprojekte aufgetreten. Eine der Mitorganisatorinnen erklärt, wo es in Sachen Teilhabe ihrer Ansicht nach noch Verbesserungsbedarf gibt.
7: Dass auch Privatunternehmen immer noch nicht dazu verpflichtet sind, barrierefrei zu werden. Das heißt, wenn wir Menschen mit Behinderung, so wie jeder andere Mensch, ganz normal am gesellschaftlichen Leben teilhaben will, das heißt Hobbys ausüben, sich mit FreundInnen treffen, irgendwelche Unternehmungen machen, geht halt teilweise einfach nicht.
6: Das sagt Zoe Gräf, die den Aktionstag für mehr Inklusion in Würzburg heute mitorganisiert hat. Wegen einer geplanten Massenprügelei nach dem Zweitliga-Fußballspiel zwischen dem 1. FC Nürnberg und dem FC Köln hat die Polizei mehrere Wohnungen durchsucht. Nicht nur im Großraum Nürnberg, sondern auch in Köln. Vor rund einem Jahr hatten sich im Nürnberger Stadtteil Rennweg Dutzende Anhänger der beiden Teams verabredet. Die Staatsanwaltschaft wirft rund 68 Verdächtigen unter anderem gefährliche Körperverletzung und Landfriedensbruch vor.
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8: Ines Maria Weiß, wo liegen wir so temperaturmäßig?
9: 16 Grad in Aschaffenburg bis zu 26 Grad an der niederbayerischen Donau. Abendsonne eher wenig, eher im Süden so hier und da. Und es sind auch im Süden nur einzelne Schauer unterwegs. Von Westen her liefern die Wolken vor allem in Franken Regen ab. Teils kräftig, teils gewittrig. Merkt ihr schon, vom Spessart bis ins westliche Mittelfranken. Zug Richtung ist Osten. Also die Oberpfalz kann heute auch noch Regenwasser abgreifen. Morgen ein bisschen kühler. 16 bis 23 Grad. Eine Mischung aus Wolken, Sonne, örtlichen Schauern. Vor allem ab morgen Nachmittag können von Südwesten her kräftige, gewittrige Schauer anrollen.
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8: Servus auf die Straßen. 6:03 ist es gleich. Es gibt ein paar Meldungen. Eine von der A7 Würzburg Richtung Fulda zwischen Bad Kissingen, Obertulba und Badsbrückenau, Wildflecken. Ein Unfall. Die A7 Würzburg Richtung Ulm zwischen Dinkelsbühl-Fichtenau und Ellwangen. 7 Kilometer Stau, Viertelstunde mehr. Die A9 Berlin Richtung Nürnberg zwischen Bergbad Steben und Neila-Selbitz. Behinderungen wegen Bergungsarbeiten. Die A94 München Richtung Passau zwischen Steinhausen und Markt Schwaben. 13 Kilometer Stau gerade. Da braucht ihr gute 20 Minuten. Durch. Die A95 Garmisch-Partenkirchen Richtung München zwischen dem Dreieck Starnberg und dem Rastplatz Oberdill ein Unfall. Die linke Spur ist da blockiert. A99 Ostumfahrung München Richtung Salzburg zwischen Kirchheim bei München und dem Kreuz München Ost ein LKW-Unfall auf der rechten Spur. Und A99 Westumfahrung München Richtung Lindau zwischen Fröttmanning Nord und dem Dreieck Allach 11 Kilometer Stau. Da dauert es eine gute halbe Stunde länger. Gute Fahrt, kommt gut an.
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0: Umbrella. Rihanna ist das in Bayern 3 an diesem Dienstagnachmittag. Wache, fitte Mitarbeiter, dank Kaffee und das monatelang. Dafür sorgt der Frühaufdreher-Kollege Sebastian Winkler. Er ruft bei euch in der Firma an, dann gibt's Kaffee. Aber vorher müsst ihr an ein paar seltsamen Fragen vorbei.
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2: Raiffeisenbank Lechtona, Wolfensberger Leitl, grüß Gott.
3: Guten Morgen, Winkler hier. Folgendes, ich bin Gag-Autor und soll alle Angestellten ein bisschen witziger und lustiger im Kundenkontakt machen.
2: Okay.
3: Haben Sie davon schon gehört?
2: Nein, habe ich noch nichts gehört.
3: Nee, genau. Da sagt man doch, nicht lachen ist gesund, sondern lachen ist, wie geht der Spruch nochmal?
2: Lachen ist die beste Medizin.
3: Ja, genau. Dankeschön. Nee, genau. Und es wird dazu auch noch einen Workshop geben, nach den Methoden von dem bekannten amerikanischen Comedian, der die Maske gemacht hat, diese grüne. Der Jim Carrey, genau.
2: Okay.
3: Und ich soll am Telefon einfach schon mal ein bisschen abklopfen, wer besonders offen für die Maßnahme ist. Bei Ihnen nicht so von 1 bis 10?
2: Ja, mindestens 8.
3: Mindestens 8?
2: Sogar die 9.
3: Oh, toll.
2: Also ich bin schon offen für sowas.
3: Das ist toll. Also Sie sind kein verschlossenes Buch mit 12 Siegeln.
2: 7, glaube ich.
3: Oder? Sieben Siegel, genau. Ja.
2: Genau.
3: Dann lass uns mal einen Test machen. Ein Kunde kommt zu Ihnen und Sie lockern erst einmal auf mit so einem Flachwitz. Zum Beispiel, warum mögen Banker den Januar nicht? Haben Sie eine Ahnung?
2: Nein, aber ich möchte Ihnen jetzt die Gelegenheit geben, dass Sie den Witz vollenden und die Pointe gut rüberbringen.
3: Denken Sie an die Temperaturen. Die
2: sind im Minus.
3: Der Januar ist auf dem Minus, genau.
2: Ah ja, okay. Ach ja.
3: Aber dann feedbacke ich Ihrem Chef, dass Sie da gern bereit sind, oder?
2: Ja, das dürfen Sie gerne eben weitergeben.
3: Und würden Sie selber auch ein bisschen Stand-Up-Comedy probieren? Sie klingen für mich so wie jemand, der gern auf die Bühne geht.
2: Ich glaube, ich brauche nur mal ein bisschen eine Schulung dazu.
3: Ach so.
2: Aber Sie bieten ja, glaube ich, so eine Kurse an, oder?
3: Ich biete selber keine Kurse an, aber wir haben den gewinnen können, den von Lucky Punch, da auch beim BR ist der immer, der bayerische Comedian.
2: Der Mittermeier.
3: Genau.
2: Der Name fällt mir leider gerade nicht ein.
3: Also, das lassen wir auch so gelten.
2: Oh, gut.
3: Gelten, Herr Wolfensberger-Leidl, weil hier ist eigentlich Sebastian Winkler und Steffi Fischer von Bayern 3.
2: Ja, wunderbar, freut mich sehr.
3: Sie waren gerade in unserem Undercover-Kaffee-Quiz und haben gequizt, ohne es zu wissen. Und wissen Sie was? Der Herr Meier hat Sie angemeldet.
2: Der Herr Meier, das ist aber nett. Er sitzt mir gegenüber, wir haben zusammen ein Büro und grinst sie gerade an.
3: Wenn er lacht, hat es ja was gebracht, unser Gespräch.
2: Ja, auf jeden Fall. Gute Stimmung, das Büro jetzt wird immer voller.
3: Sehr gut.
2: Kollegen kommen dazu und grinsen sie an.
3: Dann sagen Sie bitte Ihren Kollegen und Kolleginnen, ich habe 4 Monate Gratis-Kaffee von der Kaffeerösterei Martermühle gerade bei Bayern 3 gewonnen.
2: Also Kollegen, ich habe gerade Kaffee gewonnen.
1: Und morgen klingelt's vielleicht schon bei euch.
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CM und Jean-Paul, Cheap Thrills. Schauen ganz kurz auf die Straßen. Vorsicht auf der A9. Nürnberg Richtung Berlin zwischen der Überleitung Kreuz Nürnberg Ost und dem Kreuz Nürnberg. Da liegt ein Reifen auf der Fahrbahn.

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9: Wer Faithless mit Insomnia mag, mag auch Bibi Rexha mit New Religion. Gibt's gleich in Bayern Hit Radio Nummer 1. Außerdem Billie Eilish mit dabei und die neue von Fastboy. Hört ihr auch gleich nach 6. Jetzt erstmal die Top-Themen des Tages.
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10: Um 6 mit Julia Walter. Bayerns Ministerpräsident Söder hat den geplanten Abzug von tausenden US-Soldaten aus dem Freistaat kritisiert. Das sei ärgerlich und gefährlich, sagte Söder in Brüssel. Dorthin war er mit dem gesamten bayerischen Kabinett gereist. Der CSU-Chef nahm auch die Bundesregierung in die Pflicht, wie Anita Fünffinger berichtet.
11: Ministerpräsident Markus Söder wird deutlich. Er zeigt sich in Brüssel bezüglich des geplanten Truppenabzugs der US-Armee aus Bayern massiv verärgert über das Verhalten der Bundesregierung. Er appelliere an Berlin, dies nicht nur achselzuckend zur Kenntnis zu nehmen. Die Bundesregierung müsse sich bemühen, die Probleme zu lösen. Für Verstimmung in Brüssel sorgen auch die langsamen Schritte bezüglich des Zollabkommens mit den USA. Es tue weh, wenn diese Zölle noch einmal erhöht würden, sagt Söder. Daher sei das Parlament nun am Zug, die im Sommer in Schottland getroffene Vereinbarung mit den USA endlich zu verabschieden.
10: Die Unionsfraktion im Bundestag wird weiterhin von Jens Spahn angeführt. Der 45-Jährige ist von den Abgeordneten von CDU und CSU mit großer Mehrheit wiedergewählt worden. Spahn bekam fast 87% der Stimmen. Das sind knapp 5 Prozentpunkte weniger als vor einem Jahr. Es gab keinen Gegenkandidaten. Mit der Wiederwahl kann Spahn bis zum Ende der Wahlperiode im Amt bleiben, also noch rund 3 Jahre. In Bayern gibt es immer mehr Angriffe auf Juden, auf der Straße und im Netz. Die Recherche- und Informationsstelle Antisemitismus, kurz RIAS, hat im letzten Jahr knapp 1600 Fälle gezählt. Das sind 25 mehr als im Jahr davor. Einzelheiten von Raimund Bacher.
12: Die Leiterin von RIAS Bayern, Annette Seidel-Apaci, sagt, antisemitische Aussagen werden enthemmter, bedrohlicher und direkter. Das gesellschaftliche Tabu gegen offenen Judenhass breche ein. Betroffen sind vor allem jüdische und israelische Einrichtungen. Der Präsident des Zentralrats der Juden, Josef Schuster, warnt, Jüdinnen und Juden in Bayern lebten seit 2,5 Jahren in permanenter Unsicherheit. Der Judenhass sei in Deutschland etabliert.
10: Bei der Amokfahrt in Leipzig ist eine Frau aus Bayern ums Leben gekommen. Die 63-Jährige stamme aus Oberfranken, bestätigte die Polizei dem BR. Insgesamt waren gestern 2 Menschen getötet und weitere verletzt worden. Am frühen Abend hat es in Leipzig einen Trauergottesdienst gegeben. Der 33-jährige deutsche Amokfahrer soll heute dem Haftrichter vorgeführt werden. Seit Corona kennt jeder BioNTech. Das Unternehmen mit Sitz in Mainz hat den ersten zugelassenen und am weitesten verbreiteten Impfstoff geliefert. Doch die Umsätze damit sinken, während andere Entwicklungskosten steigen. Jetzt will BioNTech fast jede dritte Stelle streichen, insgesamt knapp 1.900. Es geht laut Unternehmen um Produktionsstandorte wie Marburg und Tübingen. München soll

0: gesperrt. Die A7 Würzburg Richtung Ulm zwischen Dinkelsbühl-Fichtenau und Ellwangen 7 Kilometer stockender Verkehr. 10 Minuten dauert es da länger. Die A8 München Richtung Salzburg, die ist zwischen Traunstein-Siegsdorf-Ost und Bad Reichenhall wegen Bauarbeiten noch ungefähr eine Stunde lang gesperrt. Es gibt eine Umleitung, nämlich die U91 ab Traunstein-Siegsdorf. A8 Salzburg Richtung München zwischen Fraßdorf und Aachenmühle 4 Kilometer Stau. Da ist ein defektes Fahrzeug der Grund. Viertelstunde dauert es deswegen länger. A9 Berlin Richtung Nürnberg zwischen Bergbad Steben und Neiler Selbitz Behinderungen wegen Bergungsarbeiten. A94 München Richtung Passau zwischen Zamdorf und Markt Schwaben 12 Kilometer Stau, 20 Minuten. A95 Garmisch-Partenkirchen Richtung München zwischen dem Dreieck Starnberg und Fürstenried ein Unfall auf der linken Spur. A99 Ostumfahrung München Richtung Salzburg zwischen Kirchheim bei München und dem Kreuz München Ost ein LKW-Unfall auf der rechten Spur. 3 Kilometer Stau aktuell. Gute 10 Minuten brauchte da länger. Und zum Schluss noch die A99 Westumfahrung München Richtung Lindau zwischen Fröttmanning Nord und dem Dreieck Allach. 10 Kilometer Stau. Halbe Stunde plus. Gute Fahrt, kommt gut an.
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0: Ja, heute haben Bayern-Fans noch einen relativ entspannten Abend, aber vielleicht schon leichte Aufregung vor diesem zweiten Halbfinale morgen Bayern gegen Paris. Vincent Kompany hat gesagt,
3: ich habe wahrscheinlich jetzt 35 Spiele gesehen von PSG.
0: Dann hoffen wir, dass 36. das er morgen sieht, verliert PSG.

Eminem Without Me, immer noch geil in Bayern Zentral, Nummer 1 um 12 nach 6. Es gibt auf dieser Welt ja nichts, was es nicht gibt. Und deswegen natürlich auch Wellness fürs Kuscheltier. Ja, ein bisschen Spa für den Teddy, Bauchbeine, Po, warum denn nicht? Wo gibt's das? In Japan. In Japan gibt es eine Reinigung, da wird das Tier per Handwäsche massiert und bekommt auch gerne mal eine Pflegedusche. Und dank Social Media ist dieser Wellness-Tempel für abgenutzte Kuscheltiere weltweit bekannt. Früher haben die mal so 1000 Tiere pro Jahr gewellnessed, sag ich mal. Jetzt sind es ungefähr 10-mal so viele. Also aus der ganzen Welt reisen Menschen an und bringen dort ihre gestressten Kuscheltiere hin. Schön. Es kommen sogar Touris, die geben am Anfang der Reise ihr Tier ab, machen dann Sightseeing und am Schluss nehmen sie es wieder mit. Nicht schlecht. Könnte ich mir vorstellen, bei Sightseeing in manchen japanischen Städten kommt das Kuscheltier auf jeden Fall entspannter zurück aus dem Urlaub.

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Das war ein Beautiful Life, ganz neu in Bayern Z Radio Nummer 1, 20 nach 6. Und ich wette, viele von euch haben heute schon Petrikur geschnüffelt. Wisst ihr, was Petrikur ist? Petrikur ist der Geruch, der entsteht, wenn Sommerregen auf trockenen Asphalt fällt. Ja? Jetzt könnt es riechen, oder? Wetten, ihr riecht's jetzt? Natürlich, die schöne Seite. Eine der schönen Seiten von Sommerregen. Wir werden uns wieder auf viele Seiten des Sommerregens einstellen müssen. Ja, es gibt ja so die zwei Gesichter des Sommerregens. Einmal, wenn er nervt, weil er uns aus dem Biergarten vertreibt, und einmal, weil er uns hilft, abends beim Einschlafen.

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8: Es fehlen Wohnungen in Bayern, vor allem in den Städten. Trotzdem werden weniger gebaut. Laut Statistischem Landesamt sind im vergangenen Jahr rund 47.000 private Wohnungen fertiggestellt worden. Das sind 14% weniger als im Jahr davor. Bauminister Christian Bernreiter von der CSU sagt, der Freistaat tue sein Möglichstes. Er verweist auf Rekordfördermittel in Milliardenhöhe. Der Präsident des Verbands Bayerischer Wohnungsunternehmen sagt, dass der Effekt der staatlichen Zuschüsse begrenzt sei, wegen hoher Baustandards und weil die Baukosten anstiegen. In den Chiemgauer Alpen brennt mittlerweile Wald auf einer Fläche so groß wie 220 Fußballfelder. Das Feuer am Saurüsselkopf hat sich seit gestern ausgebreitet. Laut dem Landratsamt Traunstein sind 11 Hubschrauber schon den ganzen Tag im Dauereinsatz. Das zeige erste Wirkung.
9: Immer wieder fliegen die Piloten über den Förchensee und den Weitsee und tauchen die großen Behälter, die an einem langen Seil befestigt sind, ein, um Wasser aufzunehmen. Aktuell arbeiten 290 Einsatzkräfte zusammen. Da das Gelände sehr steil, felsig und schwer zugänglich ist, sei der Einsatz besonders kräftezehrend. Wichtigstes Schutzziel bleibt weiterhin das Trinkwasserschutzgebiet Laubau. Für Fragen aus der Bevölkerung hat das Landratsamt ein Bürgertelefon eingerichtet. Julia Haderecker, BR Oberbayern.
8: Im Landkreis Schwandorf in der Oberpfalz suchen Landwirte, Polizei und Feuerwehr gerade nach rund 20 freilaufenden Jungrindern. Insgesamt 63 Tiere waren heute Nacht von einer Weide in Niedermurach ausgebüxt. Die meisten konnten bis zum Mittag wieder eingefangen werden. Die freilaufenden Rinder sind laut einer Polizeisprecherin eher scheu und deshalb keine Gefahr für die Bevölkerung.
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10: Regen ist unterwegs, Ines Maria Weiß.
11: Endlich mal Regen. Also Franken wird schon teils ordentlich bewässert. Jetzt zünden noch örtlich kräftige Gewitter. Das zieht im Lauf des Abends und in der 6 bis 12 Grad Nacht über Oberfranken und die Oberpfalz drüber und raus. Bayern-Südhälfte, jetzt ein Mix aus Wolken, etwas Sonne, einzelnen teils kräftigen Schauern und eventuell dem ein oder anderen Gewitter. Morgen früh einzelne Schauer, dann eine Sonne-Wolken-Mixphase. Gegen Spätnachmittagabend tauchen von Südwesten neue teils kräftige gewittrige Schauer auf bei 16 bis 23 Grad. Das ist etwas kühler als heute.
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10: Und da schauen wir auf die Straßen um gleich 3 Minuten nach 6:30. Wir haben die A3 Nürnberg Richtung Würzburg zwischen Höchstadt Nord und Geiselwind. 5 Kilometer Stau, da gab es einen Unfall. 3/4 Stunde braucht ihr an der Stelle länger. Die A6 Nürnberg Richtung Pilsen, die ist zwischen Ahlfeld und Sulzbach-Rosenberg wegen Bergungsarbeiten gesperrt. Die A8 München Richtung Salzburg, die ist zwischen Traunstein-Siegsdorf-Ost und Bad Reichenhall wegen Bauarbeiten ungefähr noch 1 Stunde gesperrt. Da gibt es die Umleitung über die U91 und zwar ab Traunstein-Siegsdorf. A9 Nürnberg Richtung Berlin zwischen der Überleitung Kreuz Nürnberg-Ost und dem Kreuz Nürnberg ein Unfall mit 3 Fahrzeugen. Die A9 Berlin Richtung Nürnberg zwischen Berg Bad Steben und Neila-Selbitz Behinderungen wegen Bergungsarbeiten. Die A94 München Richtung Passau zwischen Amoosfeld und Markt Schwaben 10 Kilometer Stau, 1/4 Stunde mehr. Und A99 Westumfahrung München Richtung Lindau zwischen Fröttmanning Nord und dem Dreieck Allach 10 Kilometer Stau. Da dauert es 1/2 Stunde länger. Gute Fahrt, kommt gut an.
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0: Nico Santos, All Time High, bei uns jetzt Radio Nummer 1 hier. 7:15 ist es gleich. So, was gibt's bei euch heute? Die Feierabendhäube oder vielleicht ein Glas Wein? Oder bleibt's alkoholfrei? Bleibt's immer häufiger. Ja? Also die Bierbrauer zum Beispiel merken das. Der Absatz von Bier geht zurück und auch von Wein. Also auch die Winzer spüren das, dass eben weniger Wein oder weniger Alkohol getrunken wird. Das wirkt sich dann natürlich auf die Einnahmen aus und deswegen bieten ganz viele Winzer auch alkoholfreie Varianten an. Auch Thomas zum Beispiel, der ist Winzer aus Hammelburg in Unterfranken, sagt aber:
1: Es wird nicht das Defizit ausgleichen, aber ist eine sehr gute Alternative und wird auch von den Kunden gefordert.
0: Ja, also der ganze Verlust wird nicht aufgefangen, aber fränkische Winzer lassen sich da ja auch noch mehr einfallen.
1: Es sind die Zusatzgeschäfte wie die Weinwanderungen, die Weinproben oder wie wir aktuell auch sind, auf Weinfeste, wo wir gehen und auch mit unserem 24/7 neuen Brot- und Weinhäuschen.
0: Schöne Ideen, oder? Weinwanderung, Weinprobe und das Brot- und Weinhäuschen. Super. Hilft auch dem Pfarrer, wenn der vor der Sonntagsmesse merkt, es fehlt was zur Gabenbereitung.
2: Halleluja! J-Lo!

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3: So, Ray hat immer noch die Frage, wo ist mein Mann? Where is my husband? Das gibt's gleich um kurz nach 7. Außerdem die Red Hot Chili Peppers und was Neues von Glockenbach. Bei Lea ab 7, Jerry's raus. Schönen Abend.
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5: Um 7 mit Julia Walter. Einen Tag nach der Amokfahrt in der Leipziger Innenstadt haben mehrere hundert Menschen in der Nikolaikirche der Opfer gedacht. Dabei kamen auch Helfer des Kriseninterventionsteams und Mitarbeiter von Geschäften zu Wort, vor deren Tür sich die Tat ereignet hat. Ein 33-jähriger Deutscher war mit dem Auto mit hoher Geschwindigkeit durch eine zentrale Einkaufsstraße von Leipzig gefahren und erfasste mehrere Passanten. Zwei Menschen kamen ums Leben, weitere wurden verletzt. Das Motiv ist bislang nicht bekannt. Nach Angaben der Ermittler kommt der Fahrer in die Psychiatrie. Die Bundesregierung muss sich mit aller Kraft dagegen wehren, dass die USA ihre Truppen in Deutschland reduzieren. Der Ansicht ist Ministerpräsident Söder. Bei einem Besuch des bayerischen Kabinetts in Brüssel sagte Söder, Achsel- und Schulterzucken seien zu wenig, es sei ein bisschen Einsatz gefragt. Ohne Kanzler Merz oder andere Regierungsmitglieder beim Namen zu nennen, fordert Söder, es müsse versucht werden, die Zahl der Soldaten, die abgezogen werden sollen, deutlich zu reduzieren. Die USA wollen insgesamt 5000 US-Soldatinnen und Soldaten abziehen. Betroffen ist nach BR-Informationen die Stryker-Brigade in Vilseck in der Oberpfalz. Innenminister Dobrindt will die Abschiebepolitik der Bundesregierung weiter verschärfen. Er hat dazu ein neues Gesetz angekündigt. Laut Dobrindt sollen abgeschobene Asylbewerber künftig schneller rückgeführt werden. Außerdem wolle er Abschiebehindernisse minimieren. Aus Berlin berichtet Dietrich Karl Meurer.
6: Hintergrund ist die Entwicklung der vergangenen Monate. Behörden weisen mehr Menschen direkt an den Grenzen ab und verhindern so die Einreise. Zugleich stagniert die Zahl der Abschiebungen von Personen ohne Aufenthaltsrecht. Hier sieht Dobrindt Handlungsbedarf. Er betont, es liege im Sicherheitsinteresse Deutschlands, Straftäter in ihre Herkunftsländer zurückzuführen, auch nach Afghanistan und Syrien. Einen Termin für das Gesetz nennt er nicht.
5: Sie sollen 1,9 Millionen Euro aus Parkautomaten entwendet und in die eigene Tasche gesteckt haben. Deshalb hat heute vor dem Landgericht Kempten der Prozess gegen ein Ehepaar begonnen. Die beiden Angeklagten gaben die Taten dabei vollumfänglich zu.
7: Unter Tränen beteuerte der Mann am Ende seines Geständnisses, dass er seine Taten zutiefst bereue und durch den Prozess auf einen Neuanfang hoffe. Als Mitarbeiter des Bauhofs sei er zuständig für die Wartung und Leerung der Automaten gewesen. Anfangs habe er nur stecken gebliebene Münzen entnommen, das habe sich allerdings rasch gesteigert, bis zur Entnahme ganzer Geldkassetten. Zu Hause habe seine Frau das Geld in Empfang genommen und zum Beispiel in Wertmarken bei Supermärkten umgetauscht, wie sie vor Gericht einräumte. Zusammen hätten sie das Münzgeld säckeweise aber auch bei der Bank eingezahlt. Aus Kempten, Katharina Reichert.
5: Die Deutsche Post will künftig ihren Konzernnamen ändern und nur noch DHL heißen. Der Vorstand hat heute bei der Hauptversammlung einen entsprechenden Antrag gestellt. Zur Begründung sagte Konzernchef Tobias Mayer, die ehemalige Deutsche Bundespost habe sich in den letzten Jahrzehnten zu einem weltweit führenden Logistikkonzern entwickelt. Die Zeit, es ist 19.03 Uhr.
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8: In der Nordhälfte Bayerns haben wir schon Schauer und Gewitter mit dabei. Im Süden ist es noch teils sonnig, teils bewölkt. Ganz vereinzelt scheppert es auch da schon. Die Tiefstwerte in der Nacht um die 9 Grad. Es wird im Laufe der Nacht wieder trockener. Und morgen haben wir dann alles mit dabei. Also so ein bisschen verspätetes, warmes Aprilwetter bei 16 bis 23 Grad. Sonne, Wolken und auch neue Schauer und Gewitter.
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8: Und da ist einiges los um 7:04. Wir starten mit der A3 Nürnberg Richtung Würzburg zwischen Höchstadt Nord und Geiselwind. 6 Kilometer Stau nach einem Unfall. Ihr braucht fast eine halbe Stunde länger. Die A6 Nürnberg Richtung Pilsen ist zwischen Alfeld und Sulzbach-Rosenberg wegen Bergungsarbeiten gesperrt. Es staut sich hier. Die A8

0: Vor allem im Baustellenbereich die linke Spur blockiert. Und wir schauen noch auf die A99 Westumfahrung München Richtung Lindau zwischen Fröttmanning Nord und dem Dreieck Allach. 10 Kilometer Stau in einer Viertelstunde seid ihr hier durch. Kommt gut und sicher an.
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0: Energie von Ray für euch am Dienstagabend. Wenn ihr mal kurz 3 Minuten für euch braucht, um aufzuladen nach einem langen Arbeitstag oder vor der Einschlafbegleitung oder zum Sport oder zur Spätschicht. Hier kommt ein Hit, der euch pusht und gute Laune macht. Und wer schafft dieses Tempo von Ray? Niemand.
4: Hey.

0: Ray für euch. Hier kommt das Bayern 3 Verkehrsupdate um 7:08. Vorsicht auf der B4 Coburg Richtung Bamberg zwischen Niederfüllbach und Untersimau liegt eine Wanne mitten auf der Fahrbahn.
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2: Dominik Feig, White Keys.

0: geht. Wir sagen euch abends unter anderem immer hier in Bayern 3, was musikalisch gerade Neues geht. Dominik Falk und White Keys zum Beispiel. Und ihr hört bei uns auch immer mal wieder Serien, Doku oder Podcast-Tipps. Und jetzt kommt ein Podcast-Tipp hier aus dem Bayern 3-Kosmos. Das schaffst du nie. Das kennt ihr vielleicht. Das ist ein YouTube-Format mit den verrücktesten Challenges überhaupt. Und dazu gibt es jetzt auch einen Podcast. Allein offline, der Das schaffst du nie Rätsel-Podcast. Die Hosts Julia Tschugi-Nageler und Sebastian Meini-Meinberg sitzen dafür jeweils alleine in einem Studio. Vor ihnen liegt nur ihr Handy, ohne mobilen Daten oder WLAN, also heißt kein Internet. Aber sie haben ihr Adressbuch und sie haben Stift und Papier. Und ihr fieser Redakteur Marc Seibold, der stellt ihnen aus der Regie immer eine vermeintlich unlösbare Challenge. Und die müssen sie dann eben ohne Internet lösen. In der neuen Folge bekommt Meini die folgende Aufgabe.
1: Du hast jetzt 2 Stunden Zeit, mit einem echten Frachtschiffskapitän zu sprechen. Mhm. Und der muss dieses Horn on Telefon sozusagen betätigen. Mhm. Und erst dann hast du gewonnen.
2: Okay.
1: 2 Stunden ab jetzt.
0: Also ich wäre komplett lost, wie soll das bitte gehen? Aber so viel kann ich verraten, Meini hat Boots-Connections in seinen Kontakten, also er weiß schon direkt, wen er anhauen will. 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
1: Hier ist Bayern 3 für euch. Was geht? Feiern gehen, Clubs, klebrige Böden vom DJ-Pult, weil alle ihre Drinks verschütten beim Tanzen, Strobo und Nebelmaschine. Viel zu krasser Bass, sodass man sich eigentlich die ganze Zeit nur anschreit und trotzdem nichts versteht. So läuft es, gell? Ich war letzten Monat mal wieder feiern für den JGA und ich muss sagen, ich hab's nicht vermisst. Ich brauch's auch so schnell nicht wieder. Aber wenn ihr gerade regelmäßig loszieht, vielleicht hört ihr diesen neuen Song ja in den nächsten Wochen öfter im Club. Das ist ein neuer Song von den DJs von Glockenbach und von Sängerin Sam Harper aus London. Und da zieht auf jeden Fall beim Hören ein Partyfilm vorm inneren Auge vorbei, egal wie lang eure letzte Party schon her ist. Das ist Lost.

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4: Um 8:02. Die A6 Nürnberg Richtung Pilsen ist zwischen Alfeld und Sulzbach-Rosenberg wegen Bergungsarbeiten gesperrt. Es staut sich. Die A8 München Richtung Salzburg ist zwischen Traunstein-Siegsdorf-Ost und Bad Reichenhall auch gesperrt. Hier Bauarbeiten. Es gibt eine Umleitung über die U91 ab Traunstein-Siegsdorf. Die A9 Berlin Richtung Nürnberg auch gesperrt zwischen Bergbad Steben und Naila Selbitz. Immer wieder kurzfristig mal wegen Bergungsarbeiten. Und auf der A93 Hof Richtung Weiden ist zwischen Selb Nord und Selb West nach einem Unfall im Baustellenbereich die linke Spur blockiert. Euch allen eine gute und sichere Fahrt.

0: In Bayern 3, was geht? Am Dienstagabend, gleich 20 Minuten vor 8. Jetzt hört ihr Ruby aus Augsburg und die durfte was Tolles machen heute. Sie hat ein ganz besonderes Konzert auf dem Pausenhof gespielt und zwar an den Bonaventura Schulwerk Schulen in Dillingen in Schwaben. Da war auf jeden Fall große Pause angesagt, die Schülerinnen und Schüler sicher nie vergessen. Am 12. Mai gibt es nochmal ein Pausenhofkonzert an den Maria-Warth-Schulen in Augsburg, also Heimspiel für Sie als Augsburgerin. Wie es war und auch wie es dann nächste Woche wird, Ihr Konzert, könnt ihr auf Rubys Instagram auschecken.
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Sarah Larsson hier im Bayern 3, was geht? Die hat ja gerade wieder so einen riesen High. Also wird gerade total gepusht, auch bei Social Media, und ist jetzt wirklich ein großer, großer Star. Hat knapp 10 Jahre gedauert, bis Lush Live dann doch durch die Decke gegangen ist und jetzt viral gegangen ist. Gleich 8:10 haben wir es und ihr hört jetzt was ganz, ganz Frisches, und zwar aus meiner Hometown quasi oder meinem Home-Landkreis LL, Landsberg am Lech. Da kommt Malik Harris her und sein neuer Song, der klingt so ein bisschen ungewöhnlich für ihn. Zeigt er sich mal von der neuen Seite, aber finden wir richtig gut hier in Bayern 3. Das ist frisch mit dabei, eine Was-geht-Playlist. Lie to me.

Felix Jan und Jay Hart mit Pride in Bayern 3. Wir schauen schon auf die Straßen. Vorsicht auf der A3 Nürnberg Richtung Würzburg. Zwischen Nürnberg Nord und dem Rastplatz Weißer Graben liegen mehrere Reifen auf der Fahrbahn.

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4: Um 8 mit Julia Walter. Der 33-jährige Amokfahrer aus Leipzig kommt in ein psychiatrisches Krankenhaus. Das hat ein Ermittlungsrichter entschieden. Die Staatsanwaltschaft hält es nach eigenen Angaben für wahrscheinlich, dass der Mann sonst andere schwere Straftaten begehen wird. Konstanze Kieser mit Einzelheiten.
5: Dem 33-jährigen Deutschen werden zweifacher Mord sowie versuchter Mord in 4 Fällen vorgeworfen. Durch die Amokfahrt in der Leipziger Innenstadt gestern Nachmittag wurden 2 Menschen getötet, eine 63-Jährige aus Oberfranken und ein 77-jähriger Mann. Außerdem wurden 6 Personen im Alter von 21 bis 87 Jahren verletzt, 2 von ihnen schwer. Mehr als 80 Menschen, die die Tat verfolgten, mussten betreut werden. Der Täter lebte den Ermittlern zufolge in der Region Leipzig und war wenige Tage zuvor freiwillig in eine psychiatrische Einrichtung gegangen. Der Mann war auch schon polizeilich aufgefallen, unter anderem wegen Bedrohung und eher verletzender Delikte.
4: Wenn Kitas bauen, sanieren oder ihre Ausstattung verbessern wollen, können sie dafür Fördermittel beantragen. Bund und Länder haben ein 4 Milliarden Euro Investitionspaket auf den Weg gebracht. Es soll rückwirkend zum 1. Januar gelten und aus dem Sondervermögen Infrastruktur und Klimaneutralität finanziert werden. Ein Schwerpunkt liegt auf finanzschwachen Kommunen und Kitas, die Kinder betreuen, die unter schwierigen Bedingungen aufwachsen. Auch Hochschulen sollen mehr Geld bekommen, unter anderem für mehr Plätze und moderne Einrichtungen. Jens Spahn bleibt Vorsitzender der Bundestagsfraktion von CDU und CSU. Die Unionsabgeordneten haben ihn mit großer Mehrheit wiedergewählt, und zwar bis zum Ende der aktuellen Wahlperiode, also noch für rund 3 Jahre.
6: Nach einem Jahr im Amt wurde er von den Abgeordneten von CDU und CSU mit 86,5% der Stimmen als Fraktionschef bestätigt. Gegenkandidaten gab es nicht. Vor einem Jahr hatte Spahn über 91% der Stimmen bekommen. Die erste Amtszeit von Spahn begann holprig. Wiederholt wurde ihm vorgeworfen, er habe die Fraktion nicht im Griff. Inzwischen gilt Spahns Stellung in der Fraktion als gefestigt. Ruth Kirchner, Berlin.
4: US-Präsident Trump macht es seinem Außenminister nicht gerade leicht. Für Rubio steht übermorgen ein Besuch bei Papst Leo dem 14. an. Jetzt hat Trump wieder scharfe Kritik an Leo geübt. Trump zufolge gefährde der Papst viele Katholiken und viele Menschen. In einem Radiointerview warf er Leo vor, es für in Ordnung zu halten, wenn der Iran eine Atomwaffe besitze. Der Papst hat sich wiederholt gegen den Krieg im Iran ausgesprochen. Außenminister Rubio ist selbst katholisch und dürfte versuchen, die Spannungen bei seinem Vatikanbesuch abzumildern. In einer knappen Stunde startet das Fußballspiel, das den ersten Finalteilnehmer in der Champions League ermittelt. Der FC Arsenal empfängt Atletico Madrid. Alles ist offen, das Hinspiel endete 1:1. Morgen wird's dann für die Bayern spannend, auch der FCB kann ins Finale kommen. Allerdings haben die Münchner das Hinspiel in Paris 4:5 verloren. Die Zeit ist es 20:03.
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7: Es ist oft grau und auch teils nass und gewitterig in Bayerns Norden und Osten. Im Südwesten, da hält sich die Sonne noch zwischen den Wolken und es ist trockener. Die Tiefstwerte in der Nacht dann um die 9 Grad. Und morgen gibt's dann neben Wolken auch mal Sonne, aber vor allem nachmittags und abends vom Allgäu und Schwaben her auch teils kräftige Schauer und Gewitter. Die Höchstwerte morgen am Mittwoch 16 bis 23 Grad.
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7: Um 7:45 Vorsicht immer noch auf der A3 Nürnberg Richtung Würzburg. Zwischen Nürnberg Nord und dem Rastplatz Weißer Graben liegen mehrere Reifen. Die A6 Nürnberg Richtung Pilsen ist zwischen Alfeld und Sulzbach-Rosenberg wegen Bergungsarbeiten gesperrt. Es staut sich hier auch schon. Die A8 München Richtung Salzburg auch gesperrt. Zwischen Traunstein-Siegsdorf Ost und Bad Reichenhall hier Bauarbeiten. Es gibt eine Umleitung über die U91 ab Traunstein-Siegsdorf. Die A9 Berlin Richtung Nürnberg ist zwischen Bergbad Steben und Neiler-Selbitz wegen Bergungsarbeiten immer mal wieder kurzfristig gesperrt. Und die A93 noch Hof Richtung Weiden zwischen Selb-Nord und Selb-West. Ein Unfall im Baustellenbereich und deswegen ist hier die linke Spur blockiert. Kommt gut an!

0: Alle Hits von heute von Miles Smith. Stay für euch in Bayern 3. Und jetzt richten wir das Spotlight hier in Was geht wieder auf euch.
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0: Meldet euch bei uns, wenn ihr Musik macht, auf bayern3.de, sowie Belly. Die ist Sängerin, kommt aus Landshut und sie liebt ihre Heimat.
3: An meiner Heimatstadt Landshut feiere ich, dass es ein sehr behüteter Ort ist. Also es fühlt sich immer sehr nach Ankommen und nach Zuhause an. Und ja, ich kenne einfach die schönsten Ecken, die schönsten Spots, der Hofgarten. Da bin ich ganz, ganz, ganz gerne. Und es ist einfach, finde ich, so eine kleine, magische Kleinstadt.
0: Belly macht schon gefühlt ewig Musik, seit sie 5 ist, weil ihre Familie auch super musikalisch ist. Und wir hören jetzt gleich ihren Song Labyrinth.
3: Labyrinth ist ein melancholischer Song über das Vermissen und geht um das Gefühl, wenn man diesen einen Song hört, der einen an diese ganz bestimmte Person erinnert und man zurückgeworfen wird in diese Zeit und in diese Gefühle, die man hatte.
0: Vielleicht liebt ihr den Song gleich auch so sehr, dass der für euch so zum nächsten Trostpflaster wird, wenn ihr Liebeskummer habt, weil er ist wirklich so sauschön geworden. Labyrinth von Belly aus Landshut. Das ist unsere Newcomerin der Woche für euch im Was geht im Bayern 3.

0: Das ist Leonie für euch in Bayern 3.
1: Ja, ist denn heute schon Halloween? Das habt ihr euch vielleicht gedacht. Als euch Heidi Klum als weißliche Marmorstatue begegnet ist, geht ja heute ziemlich viral bei Instagram und TikTok. In New York war am Abend die Met Gala. Das ist eine Spendengala, bei der die Stars traditionell in unfassbar krassen Outfits kommen. Dieses Jahr war das Motto, Mode ist Kunst. Und entsprechend bunt und kreativ und künstlerisch waren die Outfits auch. Beyoncé kam zum Beispiel als so Art Königin in einem diamantenbesetzten Glitzer-Nude-Streifenkleid mit Krone und so einer ewig langen, meterlangen Fellschleppe. Katy Perry, auch crazy, die hatte eine Maske auf, die hat einfach ihr gesamtes Gesicht bedeckt. Also so, als wäre sie Fechterin bei den Olympischen Spielen. Kylie Jenner, die kam in einem Kleid, das aussah, als hätte sie es nur bis zur Hüfte hochgezogen und wieder nach vorne umfallen lassen sozusagen und wäre obenrum nackt, auch sehr speziell. Und Bad Bunny, der kam als alter Mann verkleidet mit weißem Haar, grauem Bart, Pigmentflecken, Falten und Gehstock. Also lohnt sich auf jeden Fall da mal durchzuscrollen online, wenn euch die Fotos auch angezeigt werden. Sieht alles auf jeden Fall wirklich sehr, sehr bunt und verrückt aus. Bin ich froh, dass wir Normalos da nicht stundenlang in der Maske für sitzen mussten. Hier ist Bad Bunny für euch im Bayern 3, was geht?

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1: Servus zu euch auf die Straßen um gleich 8:30. Die A6 Nürnberg Richtung Pilsen ist zwischen Alfeld und Sulzbach-Rosenberg immer noch wegen Bergungsarbeiten gesperrt. Es staut sich hier. Die A8 München Richtung Salzburg auch gesperrt wegen Bauarbeiten. Und zwar zwischen Traunstein-Siegsdorf-Ost und Bad Reichenhall. Umleitung ist die U91 ab Traunstein-Siegsdorf. Und die A9 Berlin Richtung Nürnberg. Die ist auch immer mal wieder kurzfristig gesperrt zwischen Bergbad Steben und Naila Selbitz wegen Bergungsarbeiten. Kommt gut und sicher an euer Ziel.
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einfach immer noch geil für euch in der Was geht Playlist. David Guetta und Sia, die mögen sich, die haben, wenn ich richtig gezählt habe, schon 7 gemeinsame Hits zusammen rausgebracht. Und jetzt kommt Nummer 8. Ein ganz neuer Song, noch mit Support von Afrojack, das ist ein DJ aus den Niederlanden. Und ihr gemeinsamer neuer Song, der ist einfach nur positiv. Also wenn euch dieser Sonnenstart in dem Mai vielleicht noch nicht gut genug getan hat, dann schafft es vielleicht dieser neue Song, weil der klingt nach Optimismus, nach das Leben ist schön und nach ganz viel Aufbruchsstimmung. Das ist neu für euch mit dabei, Awake Tonight.

0: Nach dem Zartmann kommt der Seelemann. Sascha gleich für euch ab 9 im Bayern 3. Und das ohne zu wissen für heute als Rausschmeißer, was geht. 2,6 und 2,8 sind die häufigsten Abischnitte in Deutschland.
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1: Anna Lehn aus Amberg in der Oberpfalz. 17.

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1: Um 9 mit Julia Walter. Der 33-jährige Deutsche, der gestern nach einer Amokfahrt in der Leipziger Innenstadt festgenommen wurde, muss in die Psychiatrie. Das hat ein Ermittlungsrichter angeordnet. Durch die Tat wurden 2 Menschen getötet, 6 wurden verletzt. Die Schwerverletzten sind inzwischen außer Lebensgefahr. Arndt Groß berichtet.
2: Wie die Staatsanwaltschaft Leipzig mitteilte, liegen dringende Gründe vor, dass er die Tat mit 2 Toten und 6 Verletzten in einem Zustand der erheblich verminderten Schuldfähigkeit begangen hat. Laut Unterbringungsbefehl hat er mit dem Ziel gehandelt, möglichst viele Menschen zu töten bzw. zu verletzen. Aufschlüsse erhoffen sich die Ermittler von einer forensisch-psychiatrischen Begutachtung des Beschuldigten. Abhängig vom Ergebnis könne die Unterbringung in einen Haftbefehl umgewandelt werden. In Leipzig haben am Nachmittag hunderte Menschen der Opfer der Amokfahrt gedacht.
1: Die Bundesregierung hat Iran aufgefordert, auf das Raketen- und Atomprogramm zu verzichten. Außerdem soll die Führung in Teheran wieder über ein Kriegsende verhandeln, hieß es. Aktuell blockiert der Iran weiter die Straße von Hormus und schadet damit auch der deutschen Wirtschaft. Nicole Markwald mit Reaktionen aus Berlin.
3: Merz sagte bei einem Termin mit dem portugiesischen Ministerpräsidenten, der Iran müsse aufhören, auf Zeit zu spielen. Der Bundeskanzler drängte darauf, den Druck auf den Iran angesichts der anhaltenden Blockade der Straße von Hormus hochzuhalten. Auf europäischer Ebene habe er bereits dafür geworben, den Sanktionsdruck auf Teheran zu erhöhen, sagte der Bundeskanzler. Bundesaußenminister Wadephul, CDU, rief den Iran auf, seine, Zitat, Politik der Brandstiftung in der Region aufzugeben.
1: Kurz vor einer möglichen Waffenruhe hat Russland seine Angriffe auf die Ukraine intensiviert. Die Regierung in Kiew meldete landesweit mindestens 22 Tote. Allein in der Stadt Saporischschja seien 12 Menschen ums Leben gekommen. Russland berichtet von Schäden an Energieanlagen durch ukrainische Drohnenangriffe. Die zweitgrößte Ölraffinerie des Landes stellte Insidern zufolge den Betrieb ein. Eine von der Ukraine geforderte Feuerpause soll in der Nacht in Kraft treten. Zuvor hatte Russland seinerseits eine Waffenruhe für den 8. und 9. Mai angekündigt. Dann feiert das Land den Sieg der Sowjetunion über Nazi-Deutschland. Die Bundesregierung muss sich mit aller Kraft dagegen wehren, dass die USA ihre Truppen in Deutschland reduzieren. Der Ansicht ist Ministerpräsident Söder. Bei einem Besuch des bayerischen Kabinetts in Brüssel sagte Söder, Achsel- und Schulterzucken seien zu wenig, es sei ein bisschen Einsatz gefragt. Ohne Kanzler Merz oder andere Regierungsmitglieder beim Namen zu nennen, forderte Söder, es müsse versucht werden, die Zahl der Soldaten, die abgezogen werden sollen, deutlich zu reduzieren. Die USA wollen insgesamt 5000 US-Soldatinnen und Soldaten abziehen. Betroffen ist nach BR-Informationen die Stryker-Brigade in Vilseck in der Oberpfalz. Tag 2 des Katastrophenfalls im Landkreis Traunstein und die Lage beim Waldbrand am Saurüsselkopf in den Chiemgauer Alpen ist weiter kritisch. Am Nachmittag waren etwa 160 Hektar betroffen und das Feuer breitete sich laut dem Landratsamt weiter aus. Die Hubschraubereinsätze zeigten aber erste Wirkung. 11 Helis waren im Einsatz, das Gelände ist schwer zugänglich. Die Zeit, es ist gleich 21.04 Uhr.
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4: Es wird nass heute Nacht. Mal dieser Schauerregen, mal Gewitter. Zwischendrin lockert es aber auch mal auf bei 6 bis 12 Grad. Und der Wettertrend fürs Bayern-Rheinland. Morgen Sonne-Wolken-Mix. Dazu aber auch kräftiger Regen und Gewitter. Donnerstag geht's auch grau weiter. Aber die Sonne schaut auch mal vorbei bei 16 bis 23 Grad.
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4: So, jetzt erstmal Vorsicht, Autofahrer. Auf der A9 Nürnberg Richtung Berlin zwischen Schneidach und Hormersdorf liegt ein Reifen auf der Fahrbahn. Die A8 München-Salzburg ist zwischen Traunstein-Siegsdorf-Ost und Bad Reichenhall wegen Bauarbeiten gesperrt. Es gibt eine Umleitung, genau wie gestern, das ist die U91. Dann die A9 Berlin Richtung Nürnberg. Die ist zwischen Bergbad Steben und Neila Selbitz wegen Bergungsarbeiten mehrfach kurzfristig gesperrt. Und die A72 Plauen Richtung Hofnoch zwischen Hof Nord und Dreieck Bayerisches Vogtland Bergungsarbeiten auf der linken Spur. Gute Fahrt!
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4: Das hier ist so ein kleiner liebevoller Hinweis an uns Männer, dass wir gerne auch mal mehr reden dürfen. Über unsere Gefühle, wie es uns geht. Alles, was dazugehört. Denn wenn wir das machen, dann klappt's. Hier ist Olivia Dean und Man I Need. Schönen Abend euch in Bayern 3.

0: seinem grandiosen Album Stadtaffel. 2009 war das. Peter Fox von Schwarz zu Blau. So, hier ist Bayern 3 und wahrscheinlich habt ihr noch nie was von ihm gehört, aber irgendwie hat er es gerade geschafft an die Spitze der deutschen Albumcharts. Meine Damen und Herren, kennen Sie schon Noah Kahan? Nein, das ist nicht der junge Bruder von Oliver Kahn.
1: Ja, mei, so Phasen gibt's ja mal, ne? Wenn scheiße läuft, läuft scheiße.
0: Nein, das ist ein echt toller Singer-Songwriter aus den Staaten, der gerade überall abräumt mit seiner Mucke. Und jetzt kommt das Perverse. Der erste Song auf seinem neuen Album, der heißt End of August. Der hat so ein 10 Sekunden Klavier-Intro. Das klingt so, Achtung. Das ist so schön, oder? Und alleine dieses Intro hat auf TikTok schon über 150.000 Creations. Das heißt, die Menschen lieben dieses Klavier am Anfang des Songs und fragen sich, wie klingt denn der ganze Song? Oh, es gibt ein ganzes Album und so läuft Musikpromotion im Jahr 2026. Klar, Noah Kahan ist ein krasser Musiker, der schreibt unglaublich schöne Songs. Es geht viel um seine Kindheit und seine Familie und seine Freunde, aber dass alles losgeht mit einem 10 Sekunden Klavierintro, das ist schon verrückt, oder? Das hier ist seine neue Single. Hier geht Gott sei Dank 3 Minuten 40. Die Zeit nehmen wir uns jetzt. Hier ist Noah Kahan und Doris, neu in Bayern 3.

Das ist Zoo mit Faded. Hier ist Bernd Rall. Und kennt ihr das, wenn ihr bei Freunden eingeladen seid und dann kommt da so ein neuer Mensch dazu, der irgendwie inspirierend ist, so eine Künstlerseele. Der oder die nimmt dann die Gitarre, die seit Jahren unbenutzt im Eck vom Wohnzimmer steht. Dann fängt er oder sie an zu singen und alles wird still. Alle sitzen mit offenen Mündern da und können nicht glauben, was da gerade aus diesen Menschen rauskommt. Nur Gitarre und Stimme. Mehr braucht's nicht, manchmal. Genau diesen Moment, den werdet ihr jetzt hier mit mir haben. Das hier ist jetzt quasi ein bayern-rheinland-weites Wohnzimmer. Wir sind jetzt alle mal ganz kurz still und hören Bella Kay zu, was sie zu sagen hat. Das ist eine ganz tolle Newcomerin aus Florida. Für euch mit I Love It, I Love It, I Love It. Neu. In Bayern 3.

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1: Servus Autofahrer, die A8 München-Salzburg ist zwischen Traunstein, Siegsdorf Ost und Bad Reichenhall wegen Bauarbeiten gesperrt. Genauso wie gestern, es gibt diese Umleitung für euch. Das ist die U91 ab Traunstein-Siegsdorf. Und die A9 Berlin Richtung Nürnberg noch ist zwischen Bergbad Steben und Naila Selbitz wegen Bergungsarbeiten mehrfach kurzfristig gesperrt. Gute Fahrt!
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Adele und Easy on Me. Hier ist Bayern 3 und ich glaube, da muss ich nicht viel sagen. Manchmal brauchen wir einfach Musik, mit der wir was verbinden, wo wir so ein Gefühl haben, irgendwas von früher, als die Welt noch nicht so ein verrückter Ort war wie jetzt gerade. Bei diesem Song hier, da fällt mir eigentlich nur eins ein. Baggy Jeans oder wie mein Opa gesagt hat, Schnellscheißerhosen, weil der halbe Hintern rausschaut, so wie wir damals in den 90ern rumgelaufen sind. Dann der Discman, die Kopfhörer mit Kabel und 5 Mark Taschengeld in der Baggy Jeans. Damit kaufe ich mir heute noch die Welt. So war das zumindest 1992. Hier ist Jump Around.

0: Die Mighty Oaks mit Brother. Jetzt mein 3, Servus.
1: Frage. Gibt es einen Ort in eurem Leben, von dem ihr sagen würdet, der ist so sicher, da kann ich auch einfach mal die Mucke laut machen und so richtig abdancen? Egal wie schlecht ihr tanzt, das muss einfach manchmal sein, finde ich. Und keiner weiß davon, wo dieser Ort ist, außer ihr selber. Also was ich feststelle, dass der Ort eigentlich völlig wurscht ist. Wenn man Bock hat, allein zu tanzen, dann macht man das einfach. Aber man wird ja nicht unbedingt beweglicher. Ich merke zum Beispiel richtig, wie viel schlechter ich jetzt tanze in meiner 38-Jährigkeit allein im Bad. Aber hey, die Bewegungen, die sind unkontrolliert. Manchmal tue ich mir auch weh. Aber alleine tanzen ist einfach Extremsport irgendwann. Aber wenn ihr so einen Ort habt, egal ob im Auto, in der Küche, im Wohnzimmer, probiert es das nächste Mal mit diesem Newcomer hier aus. Das ist Cops und Dance Aloud. Ich mache das jetzt mal hier im Studio, okay?

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1: 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Kurzer Blick für euch aufs Bein 3 Verkehrsupdate. Schnell informiert sich unterwegs. Bitte Vorsicht, da liegt ein totes Reh auf der A7 Würzburg in Richtung Ulm zwischen Feuchtwangen West und Rastplatz Mühlburg. Da liegt ein Reh auf der Fahrbahn. Gute Fahrt euch.
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4: Ich zappe mit der Fernbedienung durch die Fernsehprogramme und bleibe bei einer Talkshow hängen. Dabei erzählt ein Schauspieler, dass sein bester Schulfreund verstorben ist. Und er fügt hinzu, dass er dadurch selbst momentan stark im Bewusstsein seiner Endlichkeit lebt. So in dem Sinne, wie der römische Dichter Horaz schreibt, Carpe diem. Das kann man übersetzen mit nutze den Augenblick oder auch nutze die dir verbleibende Zeit. Man kann den Augenblick für alles Mögliche nutzen, mal Dinge zu tun, die man schon zu lange vor sich herschiebt, Freunde zu kontaktieren, die auf ein Lebenszeichen warten, Ärger mal beiseite zu lassen und ruhig auch mal drüber nachdenken, was mir das Leben bisher auch Schönes geboten hat. Dankbarkeit stärkt bekanntlich das seelische Immunsystem. Denn wenn ich das Statement des Schauspielers für mich persönlich noch etwas pointierter fasse, dann möchte ich es in abgeschwächter Form mit dem Motto des römischen Kaisers Marc Aurel halten, der gesagt haben soll, lebe jeden Tag so, als wäre es dein letzter. Und dabei ging es ihm sicher nicht um Galgenhumor, als vielmehr um ein bewusstes Erleben für jeden uns geschenkten Augenblick. Ganz im Sinne von Carpe Diem. Denn das macht ja das Leben aus, dass es aus unzähligen Augenblicken besteht. Viele davon huschen so dahin, weil wir abgelenkt sind. Deshalb muss man immer wieder die Bremse reinhauen und sich sagen, so, jetzt lebe ich nur für diesen Augenblick und genieße jeden Atemzug.
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5: Um 10 mit Julia Walter. Der 33-jährige Amokfahrer aus Leipzig kommt in ein psychiatrisches Krankenhaus. Das hat ein Ermittlungsrichter entschieden. Die Staatsanwaltschaft hält es nach eigenen Angaben für wahrscheinlich, dass der Mann sonst andere schwere Straftaten begehen wird. Konstanze Kieser mit Einzelheiten.
6: Dem 33-jährigen Deutschen werden zweifacher Mord sowie versuchter Mord in 4 Fällen vorgeworfen. Durch die Amokfahrt in der Leipziger Innenstadt gestern Nachmittag wurden 2 Menschen getötet, eine 63-jährige aus Oberfranken und ein 77-jähriger Mann. Außerdem wurden 6 Personen im Alter von 21 bis 87 Jahren verletzt, 2 von ihnen schwer. Mehr als 80 Menschen, die die Tat verfolgten, mussten betreut werden. Der Täter lebte den Ermittlern zufolge in der Region Leipzig und war wenige Tage zuvor freiwillig in eine psychiatrische Einrichtung gegangen. Der Mann war auch schon polizeilich aufgefallen, unter anderem wegen Bedrohung und eher verletzender Delikte.
5: Auf einem niederländischen Kreuzfahrtschiff haben sich weitere Menschen mit dem Hantavirus infiziert. Die Weltgesundheitsorganisation zählt inzwischen 7 bestätigte oder vermutete Infektionen. Ein niederländisches Ehepaar und ein deutscher Staatsbürger starben.
7: Die WHO geht von einer Übertragung des Hantavirus von Mensch zu Mensch aus. Das niederländische Ehepaar sei in Argentinien an Bord des Kreuzfahrtschiffes gegangen. Angesichts der Inkubationszeit des Hantavirus, die zwischen 1 und 6 Wochen liegen kann, geht die WHO aktuell davon aus, dass eine Person sich außerhalb des Schiffes mit dem Hantavirus infiziert hat. Die anderen Personen hätten sich dann vermutlich auf dem Schiff angesteckt. Da sich die Kapverden weigern, die Passagiere an Land zu lassen, soll das Schiff voraussichtlich zu den Kanarischen Inseln fahren, um den Vorfall zu untersuchen und das Schiff zu desinfizieren. Marie-Christine Werner, Genf.
5: Morgen ist die schwarz-rote Koalition seit einem Jahr im Amt. Trotz einiger Streitigkeiten sieht Kanzler Merz keine Alternative zur Zusammenarbeit mit der SPD. Er sagte auf dem Wirtschaftstag 2026, niemand sollte von Neuwahlen träumen. Stattdessen wolle er mit dieser Koalition erfolgreich sein. SPD-Parteichef Klingbeil zeigte sich selbst kritischer. Er sagte, der Fokus müsse nun auf den Reformen in den Bereichen Rente, Gesundheit und Steuern liegen. Streit und überhitzte Debatten in letzter Zeit hätten der Koalition insgesamt geschadet. Der in Memmingen im Allgäu Im Allgäu vermisste Jugendliche ist tot. Wie Polizei und Staatsanwaltschaft mitgeteilt haben, handelt es sich bei der gestern gefundenen Leiche um den 14-Jährigen. Er wurde mutmaßlich Opfer eines Gewaltverbrechens. Es gibt einen Verdächtigen, ein 37-Jähriger. Als er gestellt werden sollte, soll er die Beamten mit einem Messer angegriffen haben. Daraufhin hätten Polizisten auf den Mann geschossen, hieß es. Er starb später im Krankenhaus. Über das Motiv ist nichts bekannt. Die Deutsche Bahn ruft Fahrgäste zu mehr Respekt gegenüber Bahnmitarbeitenden auf. Rund 3 Monate nach dem tödlichen Angriff auf einen Zugbegleiter hat das Unternehmen eine Kampagne gestartet. An Bahnhöfen und Zügen sind jetzt Plakate zu sehen mit Sprüchen wie »Die Würde des Menschen ist unantastbar, auch für alle in Uniform«. Im vergangenen Jahr hat die Bundespolizei knapp 170.000 Straftaten an Bahnhöfen und Anlagen gezählt. In knapp 2.700 Fällen gab es Gewalt gegen Bahnbeschäftigte. Die Zeit, es ist gleich 22.04 Uhr.
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1: Es gibt endlich Regen heute Nacht, zwischendrin auch Gewitter, aber es lockert auch auf bei 6 bis 12 Grad. Und der Wettertrend fürs Bayern-Rheinland, morgen alles mit dabei. Mal Sonne, mal Wolken, zwischendrin auch kräftiger Regen und Gewitter. Donnerstag geht es zwar grau weiter, aber die Sonne schaut auch mal vorbei bei 16 bis 23 Grad.
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1: Servus Autofahrer, die A7 Fulda Richtung Würzburg zwischen Wasserlosen und Dreieck-Schweinfurt-Werneck ist nach dem Unfall die linke Spur blockiert. Dann die A8 München-Salzburg, die ist zwischen Traunstein-Siegsdorf-Ost und Bad Reichenhall wegen Bauarbeiten gesperrt. Die Umleitung ist die U91. Und die A9 Berlin Richtung Nürnberg noch, die ist zwischen Bergbad Steben und Neila Selbitz wegen Bergungsarbeiten kurzfristig mehrfach gesperrt. Gute Fahrt!
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1: Da ist er für euch, der Sommer 2025, ganz offiziell. Und der erste K-Pop-Song, der jemals einen Oscar gewonnen hat. Ich glaube, ihr liebt den Song. Huntricks für euch mit Golden im Bayern Zitradio Nummer 1. Ach so, ja, das sind wir. Bayern 3. Schönen Abend.

0: das Originale, dem Doja den Song ja gecovert hat und ganz viel drüber gerappt hat. Ich finde, der Originalsong ist schöner. So, jetzt habe ich es gesagt. Gucci und Kimbra, Somebody That I Used To Know. Hier ist Bein 3. Und ich finde, das hier ist ein total schönes Beispiel dafür, wie gut es mittlerweile klappt als Künstler, ohne Label oder ohne Management, dass man richtig was reißt am weltweiten Musikmarkt. Stell dir vor, du hast eine beste Freundin, die macht genauso gerne Musik wie du. Ihr versteht euch, ab und zu trefft ihr euch. Sie produziert, du schreibst die Songs und singst und irgendwie kommt was bei raus, bei dem ihr sagt, boah, wir haben da gerade echt ein Brett geschrieben. Raus damit auf TikTok. Und über Nacht hast du einfach Millionen Views. Alles geht komplett durch die Decke. Was machst du dann?
1: Ja, hallo, du streichst die Kohle am besten selber ein.
0: Schreibst weiter Songs mit deiner besten Freundin und sie kommt doch einfach mit, wenn du auf Promotour gehst und dann, ja, dann bist du halt jetzt Musikerin und es läuft wie geschnitten Brot. Genau so ist es bei Olga Myko aus Schweden. Die hat mit ihrer besten Freundin ein paar echt tolle Songs geschrieben. Hört euch da gerne mal durch auf Spotify. Es ist ein bisschen Lana Del Rey gepaart mit Billie Eilish und ich bin großer Fan. Ich folge ihr auch auf TikTok und ich finde, die macht ganz tolle Musik. Hier ist Olga Myko für euch aus Schweden und Who's That Calling? 9 bei 3.

0: Nina Chuba.
1: Und wenn das Liebe ist, hier ist Bein 3. Und was wir Männer, inklusive mir, wahrscheinlich mit Sicherheit sagen können, wir werden wohl den neuen Der Teufel trägt Prada-Kinofilm nicht anschauen. Ja, dann hopfe ich lieber weiter die Tomaten auf dem Balkon um, bevor ich 2 Stunden Lebenszeit verschwende für einen Film, in dem es um Mode und Modemagazine geht. Hallo, Balkon in der grünen Latzhose? Das ist Mode! Aber der Titelsong von Der Teufel trägt Prada 2, dem neuen Kinofilm, der ist ja mal übelst geil. Lady Gaga und Doechii, die haben das Ding hier einfach zum Film beigesteuert und da bin ich auf jeden Fall dabei. Team Musik statt Team Kinofilm. Und wenn ihr den jetzt anhört, dann werdet ihr feststellen, irgendwie fühlt man sich bei dem Song so ein bisschen sexy. Ich frag mich, was es ist, aber gefühlt sind wir jetzt gleich alle auf dem Catwalk mit Lady Gaga und Doechii und Runway. Okay, vielleicht ist es einfach der Titel des Songs. Runway.

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Hier ist Bayern 3 mit dem Verkehrsupdate. 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Die A8 Salzburg, München ist zwischen Traunstein, Siegsdorf Ost und Bad Reichenhall wegen der Nachtbaustelle gesperrt. Es gibt eine Umleitung, die U91 und die A9 Berlin Richtung München noch, wird zwischen Bergbad Steben und Neiner Selbitz kurzzeitig gesperrt wegen Bergungsarbeiten. Gute Fahrt euch! Jetzt mit Judah and the Lion und Take It All Back im Bayern 10 Radio Nummer 1. Und das sind wir.

0: Ich verstehe kein Wort, aber es ist trotzdem mega. Sean Paul und Keisha Cole mit When You Gonna Give Up To Me. Jetzt bei den drei. Schönen Abend euch.
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0: Und ihr kennt sie schon, vor allem wenn ihr aus München und mindestens Ü35 seid. Nichts für ungut. Aber wenn das jetzt alles auf euch zutrifft, dann kennt ihr die Band Cosby hundertprozentig. Die sind seit über 20 Jahren eine feste Indie-Pop-Instanz in der Landeshauptstadt und sind eigentlich auf so ziemlich jedem Festival und in jeder Konzerthalle in München aufgetreten. So, und die Sängerin, Marie heißt sie, liebe Grüße, macht jetzt auch Solo. Manchmal ist es ja so. Wenn du lange in der Band warst, wo du schon alles gesetzt und safe hast, willst du vielleicht auch mal was Neues ausprobieren. Und die sind auch mit dabei auf unserem ARD Sounds Festival, spielen am Freitag im Studio Franken für euch live. Und jetzt ist Marie mit Ski unterwegs. Solo, das ist Echo, neu in Bayern 3.

0: Ray Dalton und Blood Running, hier ist Bein 3. Und was man halt so macht, wenn man Liebeskummer hat, oder? Ich glaube, die meisten von uns kennen diesen Zustand. Gerade Trennung, eine Welt bricht zusammen. Du weißt nicht, was abgeht. Dieses Gefühl im Bauch, dass jetzt irgendwie alles anders wird. Erst kommt die Traurigkeit, dann kommt die Wut, dann die neue Frisur, die Freunde, die für einen da sind, der ein oder andere Abend, an dem man sich vielleicht abschießt. Und dann, wenn man sich die Dating-App installiert, geht der Turnus von vorne los. Weil man vielleicht noch gar nicht bereit dazu ist und es einfach frustrierend ist. Glaub mir, ich habe das auch schon alles durch. Mattea, die Sängerin aus Österreich, die hat gerade auf Insta gepostet, was sie alles so macht gegen Liebeskummer. Da ist ein Wein auf dem Bild, dann wie gesagt die neue Frisur und sie hat aus Versehen ein ganzes Album geschrieben. Und das ist sehr gut für uns, weil wir dann wieder neue Mattea-Songs spielen können. Geil! Komm gut durch den Liebeskummer, Mattea. Hier ist nochmal ein All-Time-Favorite von dir, Mattea und Chaos in Bayern 3. Das passt, glaube ich, gerade ganz gut zu dem, wie sich Mattea fühlt. Jetzt für euch.
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1: Um 11 mit Julia Walter. Der 33-jährige Deutsche, der gestern nach einer Amokfahrt in der Leipziger Innenstadt festgenommen wurde, muss in die Psychiatrie. Das hat ein Ermittlungsrichter angeordnet. Durch die Tat wurden 2 Menschen getötet, 6 wurden verletzt. Die Schwerverletzten sind inzwischen außer Lebensgefahr. Arndt Groß berichtet.
2: Wie die Staatsanwaltschaft Leipzig mitteilte, liegen dringende Gründe vor, dass er die Tat mit 2 Toten und 6 Verletzten in einem Zustand der erheblich verminderten Schuldfähigkeit begangen hat. Laut Unterbringungsbefehl hat er mit dem Ziel gehandelt, möglichst viele Menschen zu töten bzw. zu verletzen. Aufschlüsse erhoffen sich die Ermittler von einer forensisch-psychiatrischen Begutachtung des Beschuldigten. Abhängig vom Ergebnis könne die Unterbringung in einen Haftbefehl umgewandelt werden. In Leipzig haben am Nachmittag hunderte Menschen der Opfer der Amokfahrt gedacht.
1: Die Bundesregierung hat Iran aufgefordert, auf das Raketen- und Atomprogramm zu verzichten. Außerdem soll die Führung in Teheran wieder über ein Kriegsende verhandeln, hieß es. Aktuell blockiert der Iran weiter die Straße von Hormus und schadet damit auch der deutschen Wirtschaft. Nicole Markwald mit Stimmen aus Berlin.
3: Merz sagte bei einem Termin mit dem portugiesischen Ministerpräsidenten, der Iran müsse aufhören, auf Zeit zu spielen. Der Bundeskanzler drängte darauf, den Druck auf den Iran angesichts der anhaltenden Blockade der Straße von Hormus hochzuhalten. Auf europäischer Ebene habe er bereits dafür geworben, den Sanktionsdruck auf Teheran zu erhöhen, sagte der Bundeskanzler. Bundesaußenminister Wadephul, CDU, rief den Iran auf, seine, Zitat, Politik der Brandstiftung in der Region aufzugeben.
1: Wenn Kitas bauen, sanieren oder ihre Ausstattung verbessern wollen, können sie dafür Fördermittel beantragen. Bund und Länder haben ein 4 Milliarden Euro Investitionspaket auf den Weg gebracht. Es soll rückwirkend zum 1. Januar gelten und aus dem Sondervermögen Infrastruktur und Klimaneutralität finanziert werden. Ein Schwerpunkt liegt auf finanzschwachen Kommunen und Kitas, die Kinder betreuen, die unter schwierigen Bedingungen aufwachsen. Auch Hochschulen sollen mehr Geld bekommen, unter anderem für mehr Plätze und moderne Einrichtungen. Auf einem niederländischen Kreuzfahrtschiff mit etwa 150 Passagieren ist das Hunter-Virus ausgebrochen. Inzwischen sind 3 Menschen wohl daran gestorben. Nun ist entschieden worden, 2 weitere Erkrankte und eine Person, die mit einer verstorbenen deutschen Passagierin Kontakt hatte, werden in die Niederlande ausgeflogen. Die medizinische Evakuierung der 2 Erkrankten, die eine Notfallversorgung benötigen, erfolge mit 2 speziellen Flugzeugen. Laut dem Kreuzfahrtveranstalter soll das Schiff danach Kurs auf die Kanaren nehmen. Der erste Finalteilnehmer in der Fußball-Champions League steht fest. Der FC Arsenal hat zu Hause 1:0 gegen Atletico Madrid gewonnen. Das Hinspiel endete 1:1. Morgen wird's für die Bayern spannend. Auch der FCB kann ins Finale kommen. Allerdings haben die Münchner das Hinspiel bei Paris Saint-Germain 4:5 verloren. Die Zeit ist es 23.03 Uhr.
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4: Wisst ihr, was für schön ist? Hier ist das Studiofenster auf und ich kann den Regen nicht nur hören, ich kann ihn auch riechen. Ich glaube, das heißt Petrichor, da gibt es einen Begriff dafür. Wenn der Regen auf den warmen Asphalt fällt, dann steigt dieser Duft auf, den wir Menschen irgendwie auf 150 Kilometern gegen den Wind riechen können. Besser als jeder Hai, das Blut, habe ich irgendwo mal aufgeschnappt. Vielleicht ist es auch Fake News, ich weiß es nicht. Jetzt aber erstmal zum Wetter. Es wird heute Nacht auf jeden Fall ein bisschen was runterkommen. Mal schauert's, mal gewittert's. Zwischendrin lockert's aber auch auf bei 6 bis 12 Grad. Und der Wettertrend fürs Bayern Rheinland. Morgen Sonne, Wolkenmix, dazu aber auch kräftiger Regen und Gewitter. Donnerstag geht's auch grau weiter, aber dann schaut die Sonne auch wieder vorbei bei 16 bis 23 Grad.
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4: Servus Autofahrer, die A8 München-Salzburg ist zwischen Traunstein, Siegsdorf Ost und Bad Reichenhall gesperrt. Genau wie gestern, es gibt eine Umleitung, das ist immer noch die U91. Gute Fahrt.
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4: Servus.
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0: Beyoncé und Single Ladies, hier ist Bein 3. Und das ist schön. Feiern ist wieder da. Feiern, den habt ihr letzten Sommer auf gar keinen Fall verpassen können auf Social Media. Der war wirklich in fast jedem Reel oder TikTok zu sehen. Zumindest bei mir in meinem Algorithmus. Mit seinem Riesenhit Verliebt in mich. Kennt ihr den noch?
1: Ich bin verliebt in mich. Verdammt nochmal, seh ich gut aus.
0: Genau. Verliebt in mich. Kurz zu ihm. Der war auch mal Radiomoderator. Liebe Grüße, Kollege. Hat wohl sein Herz am rechten Fleck. Der spricht eigentlich in fast jedem Song davon, wie unsicher er auch manchmal ist und dass ihn das auch irgendwie ausmacht. Also sehr sympathischer Mann und jetzt ist er wieder da. Ein bisschen Latin Music Massacre zusammen mit dem Produzenten Dalton. Hier ist Fajan für euch mit Dalton und Versprich mir. Neu in Bein 3.

Tyler. Und Water, hier ist Band 3. Gerade haben wir noch über Matthias Liebeskummer gesprochen und was sie dagegen so tut. Matthias, die Sängerin aus Österreich, die kennt ihr. Aber wisst ihr was? Der erste Liebeskummer, ich finde, der hittet so hart. Da hilft eigentlich nichts. Ich weiß noch, bei mir war es 2003. Damals hatte ich eine kleine Liaison mit Ricarda aus Neuperlach bei München. Ohne Küssen, ohne alles, einfach nur anschauen. Und die hat mir so dermaßen das Herz zerschossen. Ich habe so viel Eistee getrunken, bis ich pleite war. Wisst ihr, dieser süße Eistee aus dem Tetrapack? Ich war pleite. Im Wechsel mit Milka Loflé-Schokolade. Ganz viele Tränen und Amen mit Fuck it, I don't want you back. Fuck it, I don't want you back, Ricarda. Auf Dauerschleife. Liebe Grüße ins Jahr 2003. Tut nicht mehr weh, außer der Song läuft jetzt im Bein rein. Jetzt ist es wieder soweit. Wo ist mein Eistee, bitteschön?

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1: Servus Autofahrer, es ist 11:30, alles gut. Freie Fahrt. Weitermachen. 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
2: Das wäre doch mal eine Maßnahme vom Chef. 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
4: 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Ich bin schon offen für sowas.
3: Das ist toll. Also Sie sind kein verschlossenes Buch mit 12 Siegeln.
4: 7, glaube ich.
3: Oder? Sieben Siegel, genau. Ja. Genau. 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
4: Also Kollegen, ich habe gerade Kaffee gewonnen.
2: Geil, wie sie den Uli gefeiert haben. Ja. Mega sweet. Und die nächste Runde Undercover Kaffee Quiz spielen wir morgen früh, kurz nach 7.
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Vierte. Gut, dass der Song nicht auf Bayerisch ist. Wobei, eigentlich wäre das mal eine geile Idee. Kann irgendjemand Joe schreiben? End of Beginning auf Bayerisch? Das ist auch mal geil. Hier ist Band 3. Und welcher Künstler kann schon von sich behaupten, dass der große Hans Zimmer, der Filmkomponist, ihm sein ganzes Orchester geliehen hat für einen Song? Also mir fällt niemand ein, außer Ray. Die hat es echt geschafft, Hans Zimmer auf ihr neues Album zu holen. Und es ist so verdammt gut geworden. Also nicht nur das Album, auch der Song, wo der gute Hans mit dabei ist. Hier ist Ray für euch und Hans Zimmer aus ihrem neuen Album This Music May Contain Hope und Click Clack Symphony. Neu in Bayern 3.

0: Also nicht Lauf, Ausrufezeichen, der Künstler. Lauf und I Like Me Better. Das war's von mir. Wir hören uns morgen wieder ab 21 Uhr. Es war richtig schön mit euch. Freue mich auf euch morgen. Schaltet gerne wieder ein. Hier ist Bayern 3 und ich sag Buonanotte. Bis morgen. Gleich noch Blackstreet, MGMT und hier ist The Bowser und Magnetic.
1: Gute Nacht.

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1: Um 0 Uhr mit Christine Beit. Gas- und Ölheizungen sollen auch nach 2045 eingebaut werden dürfen. Also dem Jahr, in dem Deutschland eigentlich klimaneutral sein soll. Das sieht ein neuer Entwurf des sogenannten Heizungsgesetzes vor. Darin sind keine Verbote mehr vorgesehen. Das Wirtschaftsministerium macht aber auch keine klaren Aussagen zum Abschied von fossilen Brennstoffen, berichtet Hauptstadtkorrespondentin Nicole Markwald.
2: Weiterhin geplant bleibt die sogenannte Biotreppe. Sie sieht die Einführung von einer Mindestquote von Grüngas und Grünheizöl vor. Dieser nachhaltige Anteil soll dann stufenweise heraufgesetzt werden. Von 10% ab 2029 bis 60% im Jahr 2040. Kritik kommt von den Grünen. Sie werfen Bundeswirtschaftsministerin Reichert, CDU, vor, die Abhängigkeit von Öl und Gas zu befördern. Die AfD dagegen kritisiert das Festhalten an Vorgaben für umweltfreundlichere Kraftstoffe.
1: Der Chef der Unionsfraktion im Bundestag, Spahn, bleibt für mindestens 3 weitere Jahre im Amt. Die Abgeordneten von CDU und CSU haben mit knapp 87% für ihn gestimmt. Bei seiner ersten Wahl vor einem Jahr waren es mehr als 90%. Die EU-Kommission fordert von US-Präsident Trump, das gemeinsame Handelsabkommen einzuhalten. Trump hatte in der vergangenen Woche mit einem Aufschlag von 25% für Autos und Autoteile aus der EU gedroht, weil sich die Europäer nicht an das ausgehandelte Abkommen hielten, so Trump. Nun hat sich EU-Handelskommissar Šefčovič mit dem US-Handelsbeauftragten Greer getroffen. Dabei habe Šefčovič die USA aufgefordert, sich an den vereinbarten Zollsatz von 15% zu halten, sagte eine Sprecherin der EU-Kommission. Der FC Arsenal hat sich als erstes Team für das Finale der Fußball Champions League qualifiziert. Der englische Club gewann am Abend gegen Atletico Madrid aus Spanien mit 1:0. Das Hinspiel war 1:1 ausgegangen. Aus der Sportredaktion Luca Benincasa.
3: Die Partie war von Beginn an ein zähes Ring. Mit Leidenschaft und Willen, aber wenig klaren Offensivaktionen. Erst kurz vor der Halbzeit hatte dann Arsenals Stürmer Trossard Platz im Strafraum. Seinen Schuss konnte Atletico-Torwart Oblak nur nach vorne klären. Den Abpraller drückte dann Bukayo Saka zur 1:0 Pausenführung über die Linie. Im Finale geht es dann entweder gegen Bayern München oder Paris Saint-Germain.
1: Das Wetter für Deutschland. In der Nacht zieht Starkregen von der Mitte nach Norden. Ganz im Norden und im Süden trocken und teils aufgelockert, die Tiefstwerte 12 bis 3 Grad. Tagsüber von Ostfriesland bis zur Ostsee freundlich, südlich davon regnerisch. In der Mitte und im Süden Deutschlands teils kräftige Schauer und Gewitter bis 23 Grad. Die Zeit, es ist 0:03 Uhr.
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4: Die A8 München Richtung Salzburg ist zwischen Traunstein-Siegsdorf Ost und Bad Reichenhall wegen einer Nachtbaustelle bis 6 Uhr früh gesperrt. Die Umleitung führt über die U91.
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3: Und jetzt Soko Schlafzimmer. Was ist das? A. Ein asthmatischer Elefant. B. Ein verendendes Rhinoceros. Oder C. Das engelsgleiche Luftvertonen eures Liebsten. Die richtige Antwort ist C. Ja, laut einer Studie fühlen sich sowohl Frauen als auch Männer vom Schnarchen ihres Partners oder ihrer Partnerin gestört. 24% würden sogar zumindest ab und zu alleine schlafen, wenn sie könnten. Also bei uns zu Hause ist es, ich sag mal, auch an dieser Stelle gleichberechtigt, weil natürlich nervt er mich auch, wenn er schnarcht. Aber auch ich nerve ihn, weil auch ich schnarche manchmal. Also ich halte ihm dann kurz die Nase zu, dann wird da kurz gegrantelt und dann wird sich umgedreht und dann ist für eine kleine Weile Ruhe. Aber man weiß ja auch nie wirklich, wie lange. So, wie löst ihr das denn bei euch zu Hause? Wer schnarcht lauter und liebt ihr euch trotzdem noch? Würde ich gerne wissen. Schickt eine WhatsApp oder eine Sprachnachricht ins Studio. Die Nummer findet ihr auf bayern3.de.
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1: Die A8 München Richtung Salzburg ist zwischen Traunstein-Siegsdorf Ost und Bad Reichenhall wegen einer Nachtbaustelle bis 6 Uhr früh gesperrt. Die Umleitung führt über die U91.
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1: Samba, Homewrecker.

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2: Früher nannte er sich Emotional Club und sang auf Englisch. Inzwischen heißt der junge Münchner auf der Bühne wie im richtigen Leben Ennio. 2022 legte Ennio einen Senkrechtstart hin, als Gewinner des New Music Awards der ARD Jugendradios.
3: Es war ja bis zur letzten Sekunde wirklich eine Überraschung so. Und ja, es war echt spannend dann am Ende doch. Also alle waren, glaube ich, echt schon sehr angespannt. Und ey, ich habe mich einfach nur noch gefreut dann, als ich gehört habe, Ennio. Und dann war ich so, yes, let's go.

Aus diesem Jungen wird mal was ganz Besonderes, dachten sich Ennios Eltern und nannten ihn nach dem italienischen Komponisten Ennio Morricone. Tatsächlich hat unser Ennio auch schon mal eine seiner Shows mit der Titelmelodie aus »Spiel mir das Lied vom Tod« eröffnet. Doch es war jemand anderes, der die Karriere des Newcomers aus dem Münchner Lehl angeschoben hat. Sein Opa hat ihm einst eine Gitarre geschenkt und auch den Unterricht bezahlt. Mithilfe von YouTube-Tutorials hat sich Ennio das Songschreiben und Produzieren beigebracht. Und nach einem Konzert seiner Lieblingsband Mando Diao war es um ihn geschehen. Dass er selbst mal große Konzerthallen füllen würde, hätte er sicher nie zu träumen gewagt. Voriges Jahr stand Ennio in Cham auf der Bühne des Bayern 3 Fresh Festivals.

0: Als Indie-Pop mit New-Wave-Einflüssen beschreibt Ennio seinen Sound. Der gefällt auch Nina Chuba, mit der unser Münchner den Song »Fühlst du gar nichts« aufgenommen hat. Und natürlich seinen Fans. Die haben Ennios aktuelles Album »Schlaraffenland« auf Platz 6 der Charts befördert. Seine kratzige Stimme erinnert übrigens an einen prominenten Kölner Sänger.
1: Ich werde, glaube ich, in jedem Interview gefragt, ob ich auch so selbst dann so Ähnlichkeiten mit Henning Mai erkenne. Ich denke mal, auf so einem oberflächlichen Level ja, weil die Stimme halt tief so ist und so ein bisschen kratzig. Aber ich finde so auf Dauer finde ich gar nicht das so ähnlich. Aber ey, ist ein tolles Kompliment und I'll take it so.
0: Und wir sind sicher, auch ohne Henning Mai von Annenmay Kantereit geht Ennio seinen Weg. Und zwar ohne große Plattenfirma. Für Ennio ist die Musikindustrie inzwischen ein Haifischbecken, aus dem er ausbrechen will. Er hat sein eigenes Label und setzt sich dafür ein, dass alle seine Fans sich die Tickets für seine Konzerte leisten können. Im April startet seine Haifischbecken-Tour und die wird richtig groß. Als Warm-up hier die neue Single von Ennio. Am Ende dieses Lieds erzählt von Abschied und der Einsicht, dass man sich trennen muss, wenn es einfach nicht mehr passt. Ennio, ein Tipp von Dagmar Golle.
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1: Ennio aus München. Am Ende dieses Liedes.
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1: Um 1 Uhr mit Christine Beitsch. Nach der mutmaßlichen Amokfahrt in Leipzig ist der festgenommene 33-Jährige in eine Psychiatrie eingewiesen worden. Ein Ermittlungsrichter hat das angeordnet. Arndt Groß berichtet.
2: Wie die Staatsanwaltschaft Leipzig mitteilte, liegen dringende Gründe vor, dass er die Tat in einem Zustand der erheblich verminderten Schuldfähigkeit begangen hat. Laut Unterbringungsbefehl hat er mit dem Ziel gehandelt, möglichst viele Menschen zu töten bzw. zu verletzen. Der 33-jährige Deutsche war mutmaßlich am Montag mit einem Auto durch eine belebte Leipziger Fußgängerzone gefahren. 2 Menschen kamen ums Leben, mindestens 6 weitere wurden verletzt. Die Schwerverletzten sind inzwischen außer Lebensgefahr.
1: Nach Plänen des Bundeswirtschaftsministeriums sollen Gas- und Ölheizungen über das Jahr 2045 hinaus eingebaut werden dürfen, dem Jahr, in dem Deutschland eigentlich klimaneutral sein soll. Der neue Entwurf für ein Gebäudemodernisierungsgesetz, auch bekannt als Heizungsgesetz, sieht keine Verbote mehr vor. Er liegt der ARD vor. Darin steht, das Gesetz solle technologieoffener, flexibler, praxistauglicher und einfacher werden. Der Entwurf muss nun mit anderen Ministerien abgestimmt werden. Danach beschäftigt sich der Bundestag damit. Der Buckelwal, der in der Ostsee gestrandet war, ist wohl kein Einzelfall. Eine neue Studie dokumentiert, dass Meeressäuger weltweit immer häufiger weit ab von ihren Lebensräumen auftauchen. Aus der ARD-Wissenschaftsredaktion Michael Lang.
3: Expertinnen und Experten aus 6 Kontinenten dokumentierten in den vergangenen Jahren mehr als 40 Wal- und Robbenarten außerhalb ihres Lebensraums. Dazu gehören unter anderem Wale in der Themse, arktische Walrosse vor europäischen Küsten und Galapagos-Seebären, die sich fast 2000 Kilometer fernab ihrer Heimat in Peru ansiedelten. Der Klimawandel und damit die Erwärmung der Meere sowie Futtermangel seien wichtigste Ursachen dafür, so die Forschenden. Sie fordern eine konsequente Reduktion der Treibhausgasemissionen zur Eindämmung der globalen Erwärmung und außerdem eine besondere internationale Erfassung der wandernden Meeressäuger.
1: Der FC Arsenal steht erstmals seit 20 Jahren im Finale der Fußball-Champions League. Die Londoner gewannen am Abend 1:0 gegen den spanischen Club Atletico Madrid. Das Hinspiel war 1:1 ausgegangen. Gegner im Finale könnte entweder der FC Bayern München oder Paris Saint-Germain werden. Das entscheidet sich heute Abend. Im Hinspiel hatten die Franzosen 5:4 gewonnen. Das Wetter für Deutschland. In der Nacht zieht Starkregen von der Mitte nach Norden, anfangs mit Gewittern. Ganz im Norden und im Süden trocken und teils aufgelockert. Die Tiefstwerte 12 bis 3 Grad. Tagsüber von Ostfriesland bis zur Ostsee freundlich, südlich davon regnerisch. In der Mitte und im Süden Deutschlands teils kräftige Schauer und Gewitter. Dazu maximal 10 bis 23 Grad. Die Zeit 1:03 Uhr.
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4: Die A8 München Richtung Salzburg ist zwischen Traunstein-Siegsdorf Ost und Bad Reichenhall wegen einer Nachtbaustelle bis 6 Uhr früh gesperrt. Die Umleitung führt über die U91.
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2: Wenn die Münchnerin Delua loslegt, merkt man sofort, sie hat den Flow und sie hat etwas zu sagen.
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0: In dem Song Good News wünscht sich Delua gute Nachrichten inmitten von Kriegen und Katastrophen. Sie fragt, wo ist die Liebe, wo die Einigkeit? Du und ich, wir können Dinge verändern. Lass uns gute News produzieren. Conscious Pop nennt Delua ihre Musik. Ein Sound, zu dem man tanzen kann, der aber auch zum Nachdenken anregen soll. Über Themen, mit denen die studierte Psychologin in ihrer Praxis fast täglich konfrontiert wird. Musik war übrigens schon immer Teil ihres Lebens.
1: Ich habe mit 4 Jahren, glaube ich, meinen ersten Kassettenrekorder bekommen, wo ich mich so selbst aufnehmen konnte. Da habe ich dann schon Songs recorded. Und mit 6 habe ich Klavierunterricht bekommen. Bei uns zu Hause lief immer Musik. Mein Papa hat so laut Musik gehört, dass öfters mal die Polizei kam und gesagt, er müsste mal seine Anlage leiser machen. Also Musik war immer schon da.

0: Nachdem sie früher in verschiedenen Bands gesungen hat, geht die Münchnerin Delua seit 2023 solo auf die Bühne. Mit Elektropop und einer starken Stimme, die mühelos zwischen Singen und Sprechgesang wechselt. Mit Songs, die gesellschaftliche Probleme aufgreifen und den Dschungel der Emotionen. Dazu gehört auch das Erwachsenwerden auf ihrer neuen Single I'm Still Figuring Out Adulthood.
1: Inhaltlich geht es um diesen inneren Widerspruch. Auf dem Papier bin ich eigentlich total erwachsen, übernehme Verantwortung, habe mein Leben irgendwie im Griff und gleichzeitig gibt es einfach immer wieder die Momente, in denen ich mich komplett überfordert fühle. Von Alltagssachen, von Erwartungen, Termine jonglieren, funktionieren, für alle da sein und dann denke ich mir manchmal einfach nur so, wie zur Hölle soll denn das gehen und wie machen alle anderen das?
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1: Die A8 München Richtung Salzburg ist zwischen Traunstein-Siegsdorf Ost und Bad Reichenhall wegen einer Nachtbaustelle bis 6 Uhr früh gesperrt. Die Umleitung führt über die U91.
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2: Seid ihr perfektionistisch? Oder vielleicht erwartet ihr ein bisschen viel von euch selbst? Dann knirscht ihr ziemlich sicher auch mit den Zähnen. Diesen Zusammenhang belegen mehrere Studien. Auf jeden Fall, jeder fünfte von uns knirscht mit den Zähnen. Unser Kiefergelenk verarbeitet damit Stress. Dr. Ole Nowak ist Zahnarzt und sagt, Zähneknirschen ist fast schon eine Volkskrankheit. Aber was passiert da eigentlich genau?
3: Als erstes reibt sich der Zahnschmelz, die äußerste Zahnarztsubstanz, ab. Sobald das weichere Dentin darunter freigelegt wird, beobachten wir meistens auch eine gesteigerte Empfindlichkeit der Zähne. Im schlimmsten Fall können natürlich auch Zahnrisse, Abbrüche oder größere Defekte entstehen.
2: Damit wir das vermeiden, wäre es am besten, den Stress zu reduzieren. Aber wahrscheinlich wisst ihr selber, wie gut das im Alltag funktioniert. Deswegen gibt es dann als erste Hilfe oft eine sogenannte Aufbissschiene vom Zahnarzt.
3: An allererster Stelle schützen wir durch das nächtliche Tragen der Schiene die Zähne vor dem Abrieb. Wenn die Schiene zusätzlich gut eingestellt ist, sorgen wir auch für die Verteilung des Druckes und Entlastung im Kiefergelenk.
2: So, hatte ich auch schon mal. Ich habe sie zerbissen. Ernsthaft. Als zweite Hilfe gibt es dann Physio. Da wird dann die Kiefermuskulatur von innen, also wirklich innen im Mund und von außen massiert. Es tut sau weh. Es tut aber auch sau gut, denn Zähneknirschen führt bei ganz vielen auch oft zu starken Kopfschmerzen. Deswegen, sagt Physiotherapeutin Stefanie Kapp, hilft das hier eigentlich am besten.
4: Also wenn jemand wirklich den Stress hat als Ursache, das setzen wir jetzt mal voraus, bringt es definitiv als eine Maßnahme von vielen etwas, das abends durch eine Entspannungstechnik 5 Minuten anzuwenden. Nur die wenigsten halten das auch aus über einen langen Zeitraum. Also man darf es nicht unterschätzen, was eine Routine da bringt.
2: Ja, okay, also wirklich dranbleiben. Außerdem sagt sie noch eine Stunde vorm ins Bett gehen. Kein Bildschirm mehr, damit unser Nervensystem runterfahren kann. Upsi. Ja, aber ich finde, es klingt schon auch ein bisschen süß, sich gegenseitig Gute Nacht zu sagen, während die Knirschschiene drin ist irgendwie. Schlaf gut, Schatz. Träum süß.
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1: Conor Skinner, Find You.

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1: Um 2 Uhr mit Christine Beidt. Die USA wollen ihre Initiative für eine sichere Schifffahrt in der Straße von Hormuz vorübergehend aussetzen. Das hat Präsident Trump angekündigt. Demnach soll während des Stopps geprüft werden, ob die USA und der Iran ein Abkommen abschließen können. Die US-Seeblockade von iranischen Häfen bleibe aber in Kraft. Zuvor hatte Bundeskanzler Merz den Iran erneut aufgefordert, an den Verhandlungstisch zurückzukehren. Aus Berlin Nicole Markwald.
2: Merz sagte bei einem Termin mit dem portugiesischen Ministerpräsidenten, der Iran müsse aufhören, auf Zeit zu spielen. Auf europäischer Ebene habe er bereits dafür geworben, den Sanktionsdruck auf Teheran zu erhöhen, sagte der Bundeskanzler. Bundesaußenminister Wadephul, CDU, rief den Iran auf, seine, Zitat, Politik der Brandstiftung in der Region aufzugeben. Wadephul und Merz forderten erneut ein dauerhaftes Ende des iranischen Atomprogramms. Es dürfe auch keine Angriffe mehr auf Israel und die Golfstaaten geben.
1: Das von Hantavirus-Fällen betroffene Kreuzfahrtschiff darf in einem Hafen der Kanarischen Inseln einlaufen. Das hat Spanien in Abstimmung mit der Weltgesundheitsorganisation erlaubt, wie das Gesundheitsministerium mitteilte. Das Schiff ankert zurzeit mit knapp 150 Menschen an Bord vor Kap Verde. In 3 bis 4 Tagen dürfte es auf den Kanaren eintreffen. Die Inselgruppe sei der nächstgelegene Ort mit den notwendigen medizinischen Kapazitäten. Bisher sind 3 Passagiere auf dem Kreuzfahrtschiff gestorben, darunter eine Person aus Deutschland. Der mutmaßliche Amokfahrer von Leipzig ist in ein psychiatrisches Krankenhaus eingewiesen worden. Das hat ein Ermittlungsrichter angeordnet. Es gebe dringende Gründe, dass der Beschuldigte die Tat in einem Zustand der erheblich verminderten Schuldfähigkeit begangen habe, so die Begründung. Am Montag war ein Mann in Leipzig mit einem Auto durch die Fußgängerzone gerast. 2 Menschen wurden dabei getötet und mehrere weitere verletzt. Bei vielen Webseiten mit dem Adressende .de gibt es gerade Probleme mit der Erreichbarkeit. Grund ist offenbar eine Störung bei der Registrierungsstelle für diese deutschen Webseiten DENIC. Sie sorgt dafür, dass Internetnutzern nach der Eingabe der Webadresse die richtige Seite angezeigt wird. DENIC schreibt, man suche nach der Ursache des Problems. Die Registrierungsstelle verwaltet insgesamt rund 18 Millionen Webseiten mit DE-Adresse. Das Wetter für Deutschland. In der Nacht zieht Starkregen von der Mitte nach